0: So, ja. Wir haben auch eine Quote von 1 zu 10 hier.
1: Ja.
0: Vielleicht stellen wir uns doch mal richtig vor. Ne? Wir haben uns irgendwie total verpasst.
1: Haben wir vergessen zu sagen, wie die Sendung heißt?
0: Ja, ich glaube schon.
1: Ja.
0: Also wurde uns herangetragen. Wir sind die Teenage Dance Party.
1: Ja, 141. Ausgabe.
0: Wie viel? 141. Ja. Genau. 140 haben wir letztes Jahr noch geknackt. So, und jetzt geht's mit einer 1 hinten wieder los.
1: Hast du Bescheid gesagt ein paar Leuten, die zuhören?
0: Hören da immer jede Menge Leute zu.
1: Ach so. Stimmt, natürlich. Jetzt noch viel mehr über DHB Plus, natürlich. Wir haben jetzt zwei Platten aus Deutschland gehört. Die erste war Joker von, ich glaube, 77. So eine Disco-Platte und die Tunes heißen nach Ländern oder Kontinenten. Wir haben gehört Germany natürlich. Es gibt noch Afrika. Lass mich das nochmal kurz nachlesen. Brasil, Japan, American gibt's auch noch. Ja, vielleicht spiele ich nochmal einen, mal gucken.
0: Ist aber lustig, dass das so... Naja gut, Brasilien nicht, aber der Rest sind so eher so, naja,
1: also
0: ich vergiss, was ich gesagt habe.
1: Ich bin auch nicht sicher, ob die dann so klingen nach Brasilien, das weiß ich jetzt gar nicht mehr, um ehrlich zu sein. Und die Platte, die hier gerade noch so im Hintergrund dudelt, das ist Ambros Zelos, auch ein deutscher Fusion-Disco-Mensch, spielt Saxophon. Die Platte wurde wieder veröffentlicht auf dem Berliner Label Private Records und der Mensch, der war auch schon hier zur 69. Sendung, da haben wir eine Porno-Sendung gemacht, passend zur Zahl. Er hat auch viele Schmuddelfilm-Soundtracks wieder veröffentlicht.
0: Also der Typ von Private Records?
1: Ja.
0: Nicht Ambros Zelos?
1: Nee, nicht Ambros Zelos, ist aber dasselbe Label. Und jetzt gehen wir nach Italien, Souffleur Enzo ist das Ding. Und dann habe ich, glaube ich, nochmal so ein bisschen Italo-Disco. Wer es mag, kann das jetzt abfeiern hier.

0: Teenage Dance Party. Warte mal, kann ich einen richtigen Kopfhörer nehmen? Egal. Ja, ich versuche das hier so ein bisschen geografisch einzusortieren. Gerade haben wir gehört aus Italien, so ein Typ, habe ich vergessen, wie der heißt. Also nee, gerade lief Stella. Davor lief ein Italiener.
1: Der Tonino so Balsamo.
0: Balsamico, ja, klingt wie so ein Essig. War ganz nett, weil er hat, glaube ich, auf Italienisch gesprochen und eine Französin hat da noch so ein bisschen reingesungen. Und das war jetzt gerade Stella, die hat auf Französisch gesungen, wohnt aber, glaube ich, in Berlin. Und die hat auch eine neue Platte, die finde ich gar nicht so gut. Die alte gefällt mir noch besser, würde ich jetzt auch nicht empfehlen, die neue. Und ich gehe jetzt mal hier nach Japan, was mir da an dem nächsten Stück ganz gut gefällt, sind die Motorengeräusche am Anfang, die auch komplett über Synthesizer nachgebildet wurden, sag ich mal. Also man hat da kein Auto aufgenommen und heißt Seaside Highway. Also kann man sich schön vorstellen, wie da jemand mit dem Auto irgendwie an der Küste entlang fährt in Japan, falls die auch so Highways haben wie in den USA. Muss ich nachher nochmal gucken, wie der Künstler heißt. Der Tune heißt Seaside Highway.

0: Electro, Hip-Hop, Funky, Party, Jam. Egyptian Lover war das. In L.A. war der unterwegs. Mitte der 80er war sehr populär. War nie so richtig drin in der Hip-Hop-Kultur. Klassiker kann man sagen. Manche Leute kennen den. Davor hatten wir noch Damn Funk, auch Los Angeles, aber 30 Jahre später mit Knight Rider. Also nicht der hier, hatten wir gerade Kit.
1: Der David Hasselhoff.
0: Ja, den könnten wir auch mal spielen.
1: Ja, den kann, wie gesagt, so, der ist ja jetzt wieder irgendwie mit so einer neuen, der ist jetzt wieder auf jeden Fall, wird wieder gesendet.
0: Ja, lebt der überhaupt noch?
1: Nein, nicht die, also das Ding ist wieder gesampelt worden.
0: Man könnte mal samplen, da gibt es auch dieses Video, wo er mit seinem Hamburger spricht. Das war mal vor 10 Jahren oder so.
1: Ja, das ist aber fies. Ja, aber das ist ja fies irgendwie. Das will ich nicht samplen.
0: Naja, okay.
1: Höchstens so ASMR-mäßig.
0: Ich glaube, wir wechseln jetzt mal ein bisschen das Genre hier.
1: Genau, ja, wir gehen jetzt ein bisschen ruhiger. Ich wollte ein bisschen ruhiger ins Jahr reinstarten. Eigentlich hatte ich was anderes vor, das hat aber nicht geklappt. Und deswegen wird es ziemlich ambientmäßig und wir fangen mal mit Mike Oldfield an. Ganz aktuell.

0: So, es läuft noch weiter, aber wir überbrücken die Stille jetzt mal so ein bisschen und ich sag euch mal, was wir so gehört haben, beziehungsweise was wir jetzt noch hören. Aber das ist so ein radio-unfreundlicher Track von Boards of Canada. Und heißt da Davin Cowboy, das ist ein Remix.
1: Von Odd Nostam,
0: ich hab's gerade aufgeschrieben. Wahrscheinlich quatsche ich jetzt gerade auch die gute Stelle kaputt.
1: Nein, ich muss gerade ein bisschen leiser machen, damit man es hört, hoffentlich. Wir reden ja immer zu leise, habe ich mir sagen lassen, also.
0: Ich habe jetzt hier auch mal ein bisschen leiser gemacht, kannst du da, achso.
1: Na, ich höre es ja, du nicht. Ne?
0: Ja, ich höre es gerade nicht.
1: Ja, eben, ne? Darum mache ich leiser.
0: So, davor hatten wir Walls. Den Song habe ich jetzt schon wieder vergessen. Austerlitz Wide Open heißt ja.
1: Richtig.
0: Das ist jetzt, das ist, Boards of Canada ist ein altes Warp-Projekt. Und Walls ist bei Compact in Köln erschienen. Und von. Ich lasse den jetzt gleich noch ein bisschen laufen, den Track, aber danach hört ihr auch von Compact, und zwar von den Pop-Ambient-Platten einen Song. Allerdings habe ich jetzt gerade gar nicht auf dem Schirm, welcher das ist.
1: Naja, reichen wir nach. Ja, oder willst du gucken?
0: Wir sind relativ schnell hier. Markus Gündner, damit du endlich weißt, komm mal, Punkt. Ja, deswegen, jetzt ist die Pause vorbei, wir haben sie schön rausgeladen, jetzt hören wir noch mal kurz rein und dann geht's.

0: gerade Sigur Rós. Das ist ein alter Kink von mir, Sigur Rós. Den habe ich so in den Nullerjahren rauf und runter gehört. Das erste Album habe ich ein bisschen ignoriert, weil es mir zu sehr gehypt war erst. Und als ich es dann aber dann entdeckt habe, dann konnte ich die Finger nicht mehr von denen lassen. War dann irgendwie hat es, weiß ich gar nicht genau warum, aber irgendwie bin ich erst vor 3 Jahren oder so auf ein Konzert von denen gekommen. Und da war das schon ein bisschen schon das Fieber so ein bisschen vorbei und da hatte ich einen Typ hinter mir stehen, der immer irgendwie Jonsi, I love you, Jonsi, you are the best, irgendwie geschrien hat und seitdem bin ich so ein bisschen abgefuckt, aber ich mag die Musik doch immer noch sehr gerne und gerade so diese ruhigen Sachen sind echt schön.
1: Aber okay.
0: Die Beobachtung hier im Raum ist irgendwie, alle werden ruhig, alle entspannen sich, gehen in ihre Yoga-Posen und machen den Igel. Peter.
1: Ich überlege gerade.
0: Ja, okay, bevor du jetzt irgendwie dir was aus dem Arsch drücken musst, irgendwie machen wir einfach mal den nächsten an.

0: So, wir gehen mal langsam so nach Hause.
1: Gehen ja, langsam raus. Gut, dass du aufgepasst hast. Wir haben nur noch 4 Minuten.
0: Genau, deswegen gehen wir jetzt langsam raus. Ich entlasse euch jetzt noch. Ach so, wir haben gerade Carlos Nino and Friends gehört.
1: Ah,
0: mit Rosarito Creative Cries. Alles könnt ihr natürlich wieder nachlesen bei thetarecords.de. Wir kommen, wann kommen wir denn wieder? Genau, am 8. oder so? Am 8. Nee. Ja, Anfang Februar.
1: 4. Februar, ja. Hm.
0: 4. Februar, genau. Und dann 4. März. Hm. Das sind ziemlich genau 4 Wochen. Naja, wie dem auch sei, war ein lustiger Einstieg heute. Wir gucken mal, was wir beim nächsten Mal machen.
1: Wieder ein schönes Motto, denken wir uns aus.
0: Genau. Habt euch wohl. Achso, haben wir einen Gast nächstes Mal?
1: Nee, noch nicht.
0: Noch nicht, okay. Das wird die Ferienshow dann. Da sind wir wahrscheinlich auch wieder nur zu zweit und wir suchen uns was Schönes aus. Jetzt kommt noch Jonsi und Alex. Das ist wieder Sigur Rós, allerdings nur der Sänger von Sigur Rós mit seinem Ambient-Projekt. Und das macht er mit seinem Lebensgefährten zusammen. Oder Ehemann oder wie auch immer. Und die machen sehr schöne Soundtrack-Musik und haben jetzt auch zum neuen Film einen Soundtrack rausgebracht, habe ich letztens gesehen. Ich habe aber den Film vergessen.
1: Okay.
0: Reiche ich euch nach. Das sind immer so Infoteaser hier, ne? So, aber die Infos müsst ihr euch dann selber besorgen. Selber suchen macht schlau. Also, bis nächsten Monat.
1: Ihr habt euch wohl. Bis bald.

0: Es ist 3.30 Uhr, hier ist das Nachtprogramm der Freien Radios und weiter jetzt hier mit dem, werdet ihr gleich hören, mit dem gequälten Hund, aber er lacht.
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Das sind die letzten Klänge von Cindy Lee. As I'm Stepping Through the Gates, von der Platte Cat O'Nine Tales. Cindy Lee ist das Projekt von Patrick Flegel aus Montreal. Hat früher in einer Band gespielt, die hieß Women. Und seit 2015 gibt es eine Solokarriere mit wundervollen Platten. 2024 ist die Platte Diamond Jubilee, eine Dreifach-LP erschienen, self-released, mit kostenlosem Download, die fast überall als Meisterwerk bezeichnet worden ist. Und jetzt hat Superior Viaduct die Platten wieder veröffentlicht, die damals nur auf Kassette und ganz kleinen Labels erschienen sind. Das Unterlabel von Superior Viaduct heißt W25 und das sind vier Platten, die wieder veröffentlicht worden sind, und wir haben gerade einen Track von der Platte Cat O'Nine Tales gehört und wir hören auch gleich nochmal einen zweiten Song von Cindy Lee. Heute geht es ein bisschen um Platten von 2025. Ich mache ja das erste Mal wieder seit 8 Jahren eine Sendung hier. Ich freue mich, dass ich wieder zurück bin. Ich war lange nicht hier. Und es wird nicht jeden Monat sein, aber alle 2 Monate. Und heute wird es so ein bisschen noch ein Recap von 2025 geben. Ich denke, das kann man am 15. Januar noch machen mit einigen meiner Faves von 2025. Am Anfang wird es etwas ambient, danach gibt es einige schöne Jazz-Reissues, vor allem japanischen Jazz vom Blind Mice, Three Blind Mice Label, und dann auch einige zeitgenössische neuere Sachen, die mir ganz gut gefallen haben, und am Schluss vielleicht auch noch etwas Outsider-Folk von einigen tollen Musikern, die letztes Jahr leider verstorben sind. Das ist so ein bisschen das Programm für heute. Die nächsten Male wird es dann vielleicht auch eher mal wieder thematische Sendungen geben, und ja, ich freue mich wieder hier zu sein, und ich hoffe, euch macht es ein bisschen Spaß, und wir machen weiter mit Cindy Lee. Und von der Platte What's Tonight to Eternity, auch wieder veröffentlicht von 2020, hören wir jetzt den Song Heavy Metal.

Das war Pan American mit Point Harbor von einer meiner absoluten Lieblingsplatten aus dem letzten Jahr. Ein Sampler, der Across the Horizon heißt, auf Northern Spy Records erschien. Und das ist ein Sampler, der Ambient und Americana versucht zu verbinden, so einer Melange, ging heraus aus so einem sogenannten Ambient Country Podcast von Bob Holmes, einer Band, die heißt Sus, und Northern Spy Records. Die haben dann die Idee gehabt, verschiedene Musiker, die alle so in diesem Bereich Ambient, Americana recht bekannt sind, zu versammeln und haben da ein Subscription-Projekt gemacht, und die Platte ist jetzt aber auch physisch zu bestellen, und es gibt jetzt schon die zweite Ausgabe von Across the Horizon. Also schaut einfach auf die Bandcamp-Seite, da ist digital verfügbar, aber es lohnt sich auch wirklich, die Platte zu bestellen. Es sind wirklich wunderschöne Sachen. Darauf, wir hören jetzt auch noch ein zweiten Song, nämlich den Song Elvis von Steve Ulvang, der sonst bei der Band Lumineers spielt und auch so ein Multi-Instrumentalist ist. Und es gibt zwei Versionen auf der Platte. Die auf der Platte ist die Instrumentalversion. Die meisten Songs sind instrumental auf der Platte. Aber wir hören jetzt die digitale Version, wo er so ein bisschen Spoken Word drüber macht. Und das ist eine sehr schöne Geschichte von Elvis und Marilyn Monroe. Das hören wir jetzt, den Song Elvis.

Ihr seid bei The Little Dog Loved, heute mit einer Ausgabe zu den Songs und Platten 2025. Wir haben gehört jetzt gerade Vincent Gallo mit dem Projekt Butterfly. Das ist Vincent Gallo und Harper Simon mit der Platte The Music of Butterfly, erschienen auf seinem eigenen Label Family Friend. Und den Track, den wir gehört haben, ich wollte eigentlich Motel Song spielen, habe aber Dawn gespielt. Es war auch ein schöner Song. Die Songs sind alle so ein bisschen sehr mellow. Vincent Gallo ist der Schauspieler, hat ja schon einige tolle Platten gemacht. 2001 hat er auf Warp Records eine wundervolle Platte veröffentlicht. Und dann einige Filmmusiken, und er hat aber auch einige Seitenprojekte, und das ist zum Beispiel eins der Seitenprojekte, und das ist vom Herbst letzten Jahres, glaube ich, mit Harper Simon zusammen, The Music of Butterfly, die ist auch noch zu bekommen, auf dem Label Family Friend. Und jetzt hören wir noch so als Abschluss zu dem Ambient Part, den wir jetzt gerade so gemacht haben, hören wir noch den letzten Track von der Platte Across the Horizon. Und zwar hören wir Natalie Bayliss aus Irland mit dem Track Moon Orchids Fancy Tapes. Natalie Bayliss hat mehrere Ambient- und Musik-Konkret-Sachen gemacht auf Tapes, und 2023 eine schöne Platte, die heißt Mermaids. Und hier hat sie einen sehr schönen Song, den wir jetzt hören, wo sie mit einer Pump-Organ spielt. Und genau, den hören wir, und dann wird es auch wieder ein bisschen flockiger und jazziger.

Das war Katja Van Dever. Ich hoffe, man spricht sie so aus. Mit dem Track Staring at the Cracked Window. Auch auf Northern Spy erschienen. Von der CD, ist leider nur eine CD, ist nicht auf LP erschienen. Another View. Auch von 2025. Katja Van Dever, eine Trombone-Posaunistin, spielt Trombone-Posaunistin und hat hier bei der Platte mit Mary Halverson an der Gitarre zusammengearbeitet, die auch sehr, sehr viele eigene Platten macht aus der amerikanischen Creative Jazz und Avantgarde-Szene kommt. Man hört sie auch sehr Gitarre spielen auf dem Track, den wir gerade gehört haben. Und Katja Van Dever hat seit 2019 drei Platten veröffentlicht und diese Platte jetzt hier, Another View, ist fantastische Songs. Hört sie euch mal an. Gibt es, wie gesagt, auch auf Bandcamp, aber leider nur als CD, nicht als Vinyl. Das war für mich eine Entdeckung. Jetzt wieder so ein bisschen zurück in die 70er. Wir machen weiter mit Jazz und eine tolle Entdeckung war für mich die Reissues des japanischen Three Blind Mice Labels, die lange von Takeshi Fuji 1970 gegründet worden sind, die sehr wo es in den 70er Jahren so 150 bis 200 Releases gab, alle wahnsinnig erfolgreich teilweise. Und jetzt im Jahr 2024, 2025 wurden die so nach und nach wieder veröffentlicht und kommen jetzt zu bezahlbaren Varianten wieder raus. Und das sehr schön aufgemacht. Und da hören wir jetzt oder drei Stücke, muss ich mal schauen. Ich würde vielleicht auch gerne demnächst mal ein Special machen zu J-Jazz, japanischen Jazz. Da höre ich sehr, sehr viel. Ich finde das teilweise wirklich großartige Sachen. Und wir hören jetzt zwei Tracks, würde ich sagen. Und zwar zuerst hören wir Suzuki Isao von 1980. Das ist Three Blind Mice 24. Isao Suzuki ist Bassist und hat mit seinem Quartett zwei tolle Platten gemacht, Blow Up und Blue City, und eine Solo-Platte, wo er wirklich jedes Instrument selbst gespielt hat. Er ist leider schon 2022 verstorben und die Platte, von der wir es jetzt hören, ist von Blue City. Hören wir jetzt den Titeltrack Blue City. Isao Suzuki.

So, ich gehe jetzt mal ein bisschen rein in den Track. Die Jazz-Tracks gehen alle sehr lang. Das war von der ersten Three Blind Mice-Platte von Kozuke Mine, das Quintett, Kozuke Mine Quintett, Three Blind Mice 1, war das der Track Morning Tide. Das sind vier sehr schöne, sehr lange Tracks. Und das heute sollte ja auch eher so ein kleiner Teaser sein zu einer Sendung, wo wir vielleicht ganz ausführlich mal über J-Jazz sprechen und vielleicht auch ein bisschen mehr noch zu den Hintergründen von den Musikern. Kozuke Mine lebt aber noch. Er ist, habe ich auch gesehen, er hat vor ein paar Jahren noch mal was veröffentlicht. Genau, also insofern, versucht mal, genau, also schaut mal, es gibt wirklich tolle, tolle Veröffentlichungen. Alle sind die nicht sehr einfach zu kriegen. Viele Importe aus Japan. Eine schöne Veröffentlichung möchte ich jetzt noch spielen zum Abschluss der Jazz-Phase jetzt. Und zwar Spiritual Jazz. Bei Jazzman gibt es ja immer Spiritual Jazz Sampler, die wirklich sehr, sehr, sehr gut gemacht sind. Normalerweise höre ich nicht mehr so viele Sampler, aber die Spiritual Jazz Sampler von Jazzman kann man wirklich, sind sehr gut kuratiert und die haben jetzt dieses Jahr zwei Platten gemacht, die nannten sich Behind the Iron Curtain, wo sie so ein bisschen Musik aus verschiedenen polnischen, aber auch ostdeutschen 70er Jahre Tracks gesammelt haben. Und da hören wir von der ersten Platte Spiritual Jazz 1, hören wir das Polish Jazz Quartett mit Jan Woroblecki am Saxophon, mit Promenade Through Empty Streets, und das ist ein sehr schöner Song von 1968.

Das war Derya Yildirim von einer 7-inch auf Big Crown erschienen. Und zwar der Track hieß Yakamos. Das war die B-Seite. Und beziehungsweise beide Tracks sind auf der Platte Yaren Yoksa erschienen. Auf dem amerikanischen Label Big Crown. Derya Yildirim kommt ja aus Hamburg und hat seit einigen Jahren sehr, sehr viele schöne Platten veröffentlicht, war auch sehr häufig in Berlin und ja, mit ihrer Gruppe Shimshack, ihrer Band, startet sie auch ziemlich durch. Und diese Platte 2025, Yaren Yoksa, ist auch eine sehr schöne Platte, wo sie türkische Psychedelic mit traditioneller Musik, mit heutiger Musik verbindet. Und auch die Single, die wir gerade gehört haben, ist sehr, sehr schön. Jetzt noch ein ähnlich gelagertes, bisschen psychedelic von einer Band, die heißt Sun Atlas aus San Francisco, die aber auf dem Mocombo-Label veröffentlicht hat, eine 10-inch, nämlich Acapulco Donkey, hören wir den Song. Das ist eine 10-inch, die heißt Lost und die sind Mixe für das Debütalbum, ist aber 2025 erschienen und das ist auch sehr schöne instrumentale Psychedelic-Musik, zeitgenössisch von der Band Sun Atlas, der Song Acapulco Donkey.

Wir sind in den 80ern gelandet, zumindest gefühlt. Das war Annika Henderson oder als Künstlername Annika. Von der Platte Abyss haben wir den Song Into the Fire gehört. Die Platte ist auch letztes Jahr rausgekommen. Eine fantastische Platte, sehr überraschend, weil vorher hat sie oft eher so Elektro-Sachen gemacht auf dem Sacred Bones Label, und diese Platte ist sehr Post-Punk, auch sehr politisch. Ja, eine sehr, sehr schöne Platte. Annika Henderson aus Schweden, die ja auch in Berlin lebt, gelebt hat. Ich glaube, sie ist jetzt wieder, lebt nicht mehr in Berlin, aber hat sehr lange in Berlin gelebt. Eine Platte, The Abyss of Sacred Bones, erschien. Jetzt, wir kommen so langsam zum Ende von unserer Sendung heute. Ich möchte jetzt gerne noch einen Track spielen von einem Musiker, der dieses Jahr leider von uns gegangen ist. Es sind ja sehr viele tolle Musiker dieses Jahr von uns gegangen. Perry B., Sly Stone, Brian Wilson, Roy Ayers, Ed Askew, Michael Hurley, und das sind so die Loner-Folk-Menschen. Ed Askew und Michael Hurley haben ja bis vor kurzem noch tolle Platten veröffentlicht. Und unter anderem den Song, den wir jetzt hören, ist von Bill Fay, auch ein toller Folkmusiker, der zwei Platten veröffentlicht hat in den 70ern, nämlich Bill Fay und Time of the Last Persecution. Und von dieser Platte hören wir jetzt, und er ist leider auch vor einigen Monaten verstorben, hat in den 2010er Jahren nochmal zwei tolle Spätwerkplatten veröffentlicht, die daran angeknüpft haben, an die 70er-Jahre-Platten, die leider nicht erfolgreich waren. Und er hat die letzten Jahre wohl sehr viel gegärtnert. Und ja, und jetzt letztes Jahr ist er 2025 im Herbst gestorben. Und wir hören den Song Pictures of Adolf Again, ein sehr politischer Song. Ja, passt sehr zur heutigen Zeit. Und dann zum Schluss hören wir The Next, eine australische Band, auch Jazz, Post-Rock-Band, die jedes Jahr seit 39 Jahren eine fantastische Platten veröffentlichten. Dieses Jahr haben sie, also letztes Jahr, haben sie drei CDs veröffentlicht mit dem Titel Disquiet, und wir hören noch einen Track zum Rausschmeißen, der heißt Causeway. Das Chris Abrahams, einer der Musiker, lebt auch in Berlin und hat verschiedene Bandprojekte, unter anderem das Bandprojekt Sync, wo er immer mal wieder im KM28 spielt. Und auch diese Platte von The Next ist fantastisch, und die hören wir zum Rausgehen, und dann hören wir uns in 8 Wochen wieder, und ich freue mich, wenn ihr wieder zuhört. Wir hören jetzt noch Bill Fay und danach noch The Next.

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0: besondere Spaß? Und steckst du in dieser Organisation ein bisschen besser drin, wenn du so mal guckst, wie sich das so über die Jahre entwickelt hat? Was siehst du da so für Tendenzen? Also wo stehen wir 2026?
1: Ich sehe in der Stadt einen wahnsinnigen Willen mitzumachen. Wir haben mittlerweile mehrere kirchliche Gemeinden, die mitmachen. Wir haben ganz viele Initiativen und Kollektive aus dem Elektrobereich, die auch immer mehr werden, also vor allem auch dann ja junge Leute, was mir auch ganz wichtig ist, die mitmachen. Wir haben aber auch zum Beispiel in Neustadt in der Pusteblume gibt es ein Nachmittagsprogramm extra für die Nachbarschaft mit schöner Musik, Singer-Songwritern und Pop. Und wir haben halt an ganz vielen Orten, ne, die Leute sehen auch so, was ist hier, was wird hier gewollt bei uns, wo wir sind, und das versuchen sie dann auch anzubieten. Und wir haben die Kunsthalle Talstraße mit an Bord, das Trotzburg-Festival macht dieses Jahr auch sein Konzert kostenfrei zur Veteler Musik. Ist auch sehr empfehlenswert, dann mal auf der Oberburg zu sein. Und so ein Highlight für mich auch noch, die von der Stadt wollen auch mitmachen, es wird auf dem Marktplatz ein Carillon-Konzert geben um 16 Uhr mit einem Tanzflashmob, und es wird K-Pop gespielt.
0: Ach, wie geil.
1: Auf dem Carillon. Und das kommt vom Stadtmuseum, und da sehe ich halt wirklich, die Stadt möchte das. Alle, die hier überhaupt was machen, was mit Musik zu tun hat, wollen mitmachen. Am Rieveufer wird Bachata getanzt. Und es gibt auch an der Peißensbrücke eine Zirkusbühne für Familien mit einer ganz tollen Varieté-Show dann ab 19 Uhr. Und es ist auch wirklich bunt. Es ist nicht nur Musik. Und wir versuchen wirklich auch die ganze Stadtgesellschaft abzuholen. Ja,
0: das Programm, wollen alle mitmachen. Programm liest sich wirklich fantastisch, und du hast es auch jetzt gerade so, also schön, die Highlights auch rausgenommen, ne? Also vom Tanz-Workshop, Carillon und so weiter. Weil du die Stadt gerade auch benannt hast, komme ich jetzt nochmal zu dem Punkt, ne? Also schön, es ist so eine Crowd-Geschichte, sehr selbst organisiert, und trotzdem braucht es natürlich viel Geld. Und da sind wir jetzt genau bei dem Thema, ja, schön, die Stadt möchte auch mitmachen, und gleichzeitig haben wir ja auch immer wieder diese Diskussion, städtischer Haushalt ist leer, für Kultur können wir nicht mehr so viel ausgeben. Und so weiter und so fort. In dieser Gemengelage betrifft das euch auch? Spürt ihr da was, dass es dann doch nicht immer ganz einfach ist, für Kultur Geld locker zu machen?
1: Ich mache ja nicht nur die Veteler Musik, deswegen spüre ich das schon auch an vielen Orten. Aber wir wurden zum Glück als Leuchtturmprojekt ausgewählt und haben von der Kulturförderung eine Dreijahresförderung zugesichert bekommen. Also wir sind bis 28 sozusagen abgesichert,
0: cool.
1: Finanziell.
0: Gratuliere.
1: Mit unserer Finanzierung. Danke. Und war für mich auch auf jeden Fall eine große Ehre, weil normalerweise ja eigentlich Institutionen, also wie zum Beispiel Radio Korax, solche Förderungen bekommen, was ich auch verstehe, weil wir haben ja gar keine Angestellten jetzt oder sowas. Aber dieses Projekt wurde eben auch als sehr wichtiges städtisches Projekt jetzt anerkannt von der Stadt. Und wir haben ja auch nicht nur die Stadt, sondern auch die Stiftung der Saalesparkassen, Papenburg, die Stadtwerke Halle, die HWG, ne? Also die unterstützen uns auch alle. Und da sind wir auch sehr dankbar. Und es kam aus dem Netzwerk der Veranstaltenden die Idee, Soli-Partys zu machen. Wir hatten jetzt vor der Veteler Musik 3 Soli-Partys, und da sind auch über 5.000 Euro zusammengekommen über die Eintritte der Besuchenden, also unserer Fans sozusagen.
0: Das ist auch beachtlich. Toll. Schön. Genau. Ich habe auch gelesen, auf eurer Webseite gibt es auch einen Spendenbutton, und ich hatte auch kürzlich so einen Flyer in der Hand, ne, wo dann, und das fand ich auch ganz schön, dass dann nicht nur das Programm beworben wird, sondern auch mitgeteilt wird, hey, ja, toll, wir wollen alle Spaß haben und wir müssen es irgendwie auch finanzieren.
1: Genau, ja. Also weil auch aus dem Veranstaltungsnetzwerk quasi kam, wir müssen auch ein bisschen unabhängig sein von diesen Fördergeldern, von diesen kommunalen Fördergeldern, weil wir wissen alle, die Wahlen stehen vor der Tür. Da wird sich auch einiges für uns verändern, definitiv. Deswegen bin ich froh, dass wir jetzt auch erstmal ein bisschen abgesichert sind. Es ist aber auch so, dass eigentlich ja die größten Kosten selbst getragen werden von den Veranstaltenden. Ja, also wir haben hier Bühnen, die werden von mehreren Leuten geplant und umgesetzt. Da kriegt niemand Geld. Und wir haben auch ganz viele, die quasi ihre Technik auf eigene Kosten organisieren und hinstellen.
0: Muss man an dieser Stelle tatsächlich auch mal Danke sagen an alle, die sich da einbringen. Es sind sowohl, ich sag mal, Vereine, Kultureinrichtungen als auch kommerzielle Anbieter. Den einen fällt es vielleicht leichter als den anderen. Und dennoch ist es toll, dass da so viele Einrichtungen mitziehen.
1: Genau.
0: Ich freue mich eben, dass die FED mitmacht. Du hast schon ein paar Highlights genannt für euch alle. Es gibt eine Homepage, die ist auch recht einfach, nämlich fete-halle.de, kann man sogar in Deutsch aussprechen. Was wünschst du denn den Menschen dieses Jahr?
1: Ich wünsche den Menschen, dass es nicht zu heiß wird, dass auf jeden Fall, dass ihr tanzt, dass ihr eure Lieblingsmusik hört, dass ihr irgendeine Musik hört, die ihr noch nie vorher gehört habt und toll findet. Und ja, bewegt euch durch die Stadt und durch den Park und seid unterwegs und neugierig auf das, was euch erwartet.
2: Das sagt Marie Meyer von der Projektleitung der Fête de la Musique in Halle. Die tagesaktuelle Redaktion von Radio Korax sprach mit ihr unter anderem über das am Sonntag in Halle stattfindende musikalische Fest. Und wir haben es zwar gerade schon einmal gehört, aber doppelt hält bekanntlich besser. Mehr Informationen zur Fête de la Musique findet ihr online unter fete-halle.de. Und damit herzlich willkommen zum Morgenmagazin der Freien Radios. Durch menschliches Versagen sind wir erst seit dem Beitrag, also seit ungefähr 5 Minuten auf Sendung. Das tut mir leid. Ich begrüße jetzt daher nochmal euch alle, die gerade das Morgenmagazin hören, zum Beispiel bei Radio Korax auf der 95,9 oder bei Radio Blau in Leipzig auf der 99,2, bei Coloradio in Dresden. In ganz Sachsen hört ihr uns vielleicht online übers Rundfunkkombinat oder bei Radio Subfurt in Frankfurt oder auf DAB+. Oder auch bei Radio Unerhört in Marburg auf der 90,1 und auf DAB+ oder im Livestream. Am Mikrofon ist Kit Priester. Und jetzt spiele ich nochmal den schönen Jingle.
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Das war Trigor aus Paris, aus Frankreich, mit dem Lied Le Jeu, le Travail et vice versa. Ich spreche ganz wenig Französisch nur, also eigentlich gar nicht, aber ich glaube, das heißt die Freude, die Arbeit und umgekehrt. Wenn nicht, müsst ihr das irgendwie zurückmelden, dass es eine falsche Übersetzung war. Ihr hört das Morgenmagazin der Freien Radios und ich freue mich, dass ihr zuhört und schon wach seid vor allem. Es wird hier zum Beispiel um eine Kletterparty gehen zur Sommersonnenwende in Le Beuyun. Es wird Veranstaltungstipps geben und Termine. Es wird auch einen Beitrag geben zur Lesetheke am Samstag im Rahmen des Wir-Festivals. Wir gucken auch auf die Eisenbahnstraße Nummer 97, die erworben wurde von der Hausgemeinschaft, das Haus. Es gibt ganz viel gute Musik, die ich für euch rausgesucht habe. Und genau, jetzt hören wir auch erstmal noch Musik. Und zwar von Nadah El-Shazly, eine Künstlerin, die ursprünglich aus Kairo kommt, aus Ägypten, aber inzwischen, so viel ich lesen konnte, beheimatet ist in Kanada. Und wir hören ein Lied, das da heißt Dafa Robai. Viel Spaß.

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0: in ein anderes Land umzuziehen, bedeutet von vorne anzufangen und persönliche sowie soziale Prioritäten neu zu ordnen, unabhängig von den Vorteilen der deutschen Staatsangehörigkeit.
1: Ich glaube nicht, dass sich meine Wahrnehmung von mir selbst verändert hat, aber meine Prioritäten sind definitiv nicht mehr dieselben und darin merke ich eine Veränderung, eine positive Veränderung. Das ist eigentlich das Wichtigste, was ich wahrnehme.
2: Ich habe mich komplett verändert, auf eine Weise, die ich nicht erwartet hatte. Durch meine Erziehung dachte ich, dass ich sehr stark mit Deutschland verbunden bin. Aber als ich nach Berlin gezogen bin, habe ich gemerkt, dass das nicht so war. Ich habe entdeckt, dass mir diese Gewohnheiten fehlen und auch das Bedürfnis, Zeit mit Freundinnen und Familie in Peru zu verbringen.

0: Der Umzug bringt auch einen sozialen Anpassungsprozess mit sich.
1: Man geht Schritt für Schritt voran und fängt praktisch bei Null an, auch sozial, wenn es darum geht, neue Menschen kennenzulernen. Ich bin mit der Idee gekommen, im ersten Jahr alle kennenzulernen. Mit der Zeit findet man seine Leute, baut sich eigene Freundeskreise auf und findet seinen Platz.
2: Und dann gibt es noch die Wahrnehmung, dass man zwar rechtlich die Papiere hat, aber die Gesellschaft einen trotzdem wie einen Fremden behandelt.
0: Die Verbindung zu Peru aufrechtzuerhalten wird wichtig, um sich im Alltag begleitet zu fühlen.
1: Meine Gruppe von peruanischen Freundinnen hier in Berlin hilft mir sehr dabei, mich nicht so weit weg zu fühlen. Zum Beispiel gehen wir oft in peruanische Restaurants und haben eine gute Zeit zusammen. Dadurch habe ich das Gefühl, mit peruanischen Menschen in Deutschland zu sein. Das hilft mir sehr dabei, mich nicht komplett vom Land getrennt zu fühlen.
2: In Malta begleitet mich die peruanische Kultur darin, wie ich mit anderen umgehe und in meinem Charakter. Ich würde sagen, dass wir oft improvisieren können. Hier ist vieles sehr strukturiert und wenn etwas nicht nach Plan läuft, wird schnell alles chaotisch. Wir dagegen sind flexibler und lösen Probleme spontan. Ich bin so etwas wie ein Botschafter dieser peruanischen Seite, vor allem durch das Essen. Es ist mir wichtig, das mit anderen zu teilen und Leute zum Essen nach Hause einzuladen.

0: Trotz der deutschen Staatsangehörigkeit mussten beide schwierige und unbekannte bürokratische Prozesse bewältigen, besonders im Gesundheitssystem und bei staatlichen Institutionen. Wichtig ist dabei, dass laut deutscher Gesetzgebung Deutsch die einzige Amtssprache ist.
1: Zuerst natürlich die berühmte Anmeldung. Das war schrecklich, weil ich keine Termine gefunden habe und alles auf Deutsch war. Und was die Krankenversicherung betrifft, wenn man hier in Deutschland keine Arbeit hat, bedeutet die deutsche Staatsangehörigkeit nicht automatisch, dass man krankenversichert ist. Das wusste ich in Peru nicht. Und das war eine Überraschung für mich und es war ein sehr langer und mühsamer Prozess, eine private Versicherung zu finden, die mich akzeptiert.
2: Mich hat die Langsamkeit überrascht und wie abhängig alles von Papier und Briefen ist. Auch die Betreuung in den Behörden. Wenn ich zum Beispiel zum Finanzamt gegangen bin und erklären wollte, was ich brauche, aber nicht perfekt gesprochen habe, hieß es oft: Ich verstehe Sie nicht, kommen Sie an einem anderen Tag wieder. Und auf Englisch konnte man das auch nicht erklären.
0: Die Sprache zeigt sich als eine der größten Barrieren für die soziale und berufliche Integration.
1: Die Sprache ist wahrscheinlich die größte Schwierigkeit. Auch wenn man die deutsche Staatsangehörigkeit hat und Englisch spricht, bedeutet das nicht, dass man sofort Arbeit findet.
2: Die große Barriere war ganz klar die Sprache. Es gibt einen gewissen Druck, weil man auf dem Papier Deutsch ist und die Gesellschaft erwartet, dass man alles perfekt spricht und versteht. Mit der Zeit habe ich gelernt, dass man für solche Termine fast mit technischem Fachwortschatz vorbereitet sein muss, damit alles funktioniert.
0: Die beiden heben aber auch positive Erfahrungen in Deutschland hervor.
1: Es gibt Dinge, die ich an Deutschland wirklich schätze. Was ich besonders bemerke, ist der große Respekt vor dem Privatleben. Das finde ich sehr positiv.
2: Freundschaften zu schließen, dauert hier länger und braucht Geduld. Aber am Ende kann man wirklich tolle Menschen kennenlernen, auch wenn es am Anfang schwierig ist.
0: Die Erfahrungen von Miriam und Gerardo zeigen, dass eine doppelte Staatsangehörigkeit die Herausforderungen eines Umzugs in ein anderes Land nicht verschwinden lässt. Es war erleichtert die deutsche Staatsbürgerschaft bestimmter rechtlicher Aspekte, doch die kulturelle, emotionale und bürokratische Anpassung bleibt ein komplexer Prozess. Zwischen Peru und Deutschland bauen beide eine Identität auf, die von zwei Ländern und neuen Formen der Zugehörigkeit geprägt ist.

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2: Genau, ihr hört das Morgenmagazin. Guten Morgen, sagt Kit Priester am Mikrofon. Vielen Dank an die tagesaktuelle Redaktion bei Radio Korax jetzt schon mal an der Stelle für die Vorbereitung. Heute ist Freitag, der 19. Juni und es ist 7.39 Uhr. Und am 21. Juni ist der längste Tag im Jahr, die astronomische Sommersonnenwende. Und das bedeutet, ganz viel Tageslicht, um draußen zu sein, zu feiern und vielleicht auch gemeinsam Sport zu machen. Das machen zumindest seit etlichen Jahren die KletterInnen und SlacklinerInnen im Hallenser Sportverein IG Klettern. Dieses Jahr feiern sie rund um den 21. Juni ihr kleines Kletterfestival im Steinbruch Wettin-Löbe-Jün. Jan aus der tagesaktuellen Redaktion hat sich mit zwei Menschen aus der IG Klettern und von dieser Festival-Orga getroffen und mit ihnen über die Höhen, das Adrenalin und das jährliche Festival gesprochen.
3: Das ist etwas, was es schon mal gab. Ja. Das ist der zweite Versuch, die zweite Folge, wie man das nennt.
2: Das war leider die falsche Datei. Jetzt geht's zum Interview über das Kletterfestival.
4: Ich sitze hier im Hafenmeister einer Kneipe, Gaststätte an der Saale, an der Schiffssaale ist das, glaube ich, in der Nähe von der Würfelwiese. Und ich habe einen Anruf bekommen von einem alten Bekannten, der jetzt hier, naja, doch, vor einem Jahr, wir haben uns mal kurz kennengelernt, ja. Mit der Bitte mal Interview. Du kletterst. So, mehr habe ich mir jetzt nicht gemerkt. Also, wir haben uns in Löbe-Jün am Kletterfelsen kennengelernt. Du kletterst also.
5: Ja, grüß dich erstmal, Jan. Danke für die Möglichkeit, dass wir hier mal ein paar Worte über unseren Verein und auch über das Fest, unsere Sommersonnenwende sagen können. Für die, die jetzt uns nicht sehen können, ich sitze hier eben mit dem Jan von Radio Korax und mit dem Flo vom Slacknetz Leipzig. Ich bin Felix von der IG Klettern Halle Löbe-Jün. Wie gesagt, wie der Jan schon gesagt hat, kam das letztes Jahr zustande, er war bei dem Fest, wir haben ein bisschen geschnackt und dann kam raus, dass wir einfach mal ein kleines Interview machen, das Fest mal vorstellen, die IG Klettern vorstellen, für die Leute, die es noch nicht kennen. Und das machen wir jetzt einfach in den nächsten paar Minuten für euch so. Und dann fange ich einfach mal zu meiner Person an. Ich bin, wie gesagt, Felix, bin im Vorstand der IG Klettern seit 3 Jahren circa, seit 2023. Und eins meiner Hauptbeschäftigungsfelder im Verein ist eben die Planung und Durchführung der Sommersonnenwende mit, die immer um die astronomische Sommersonnenwende am 21.06. entweder direkt oder eine Woche davor und danach stattfindet. Und das schon seit nunmehr fast 30 Jahren, würde ich sagen. Ja, ansonsten bin ich passionierter Kletterer auch, Highliner. Und ansonsten gebe ich erstmal an Flo weiter, kann auch mal 3 Worte zu sich sagen.
4: Moment, Highliner, ich hab's gesehen, ich weiß, was es ist, aber das wirst du doch mal genau erklären müssen.
5: Deswegen gebe ich aber an Flo auch weiter, weil ich bin zwar auch Highliner, aber gerade nicht mehr im aktiven Highline-Dienst, nenne ich es mal. Und dazu kann der Flo vom Slacknetz Leipzig vielleicht besser ein paar Worte verlieren, gerade im Moment.
4: Okay, alles klar, Flo.
6: Hi, ja, Flo mein Name, wie schon jetzt ein paar Mal gefallen, bin seit 3 Jahren, 4 Jahren im Slacknetz Leipzig aktiv, mittlerweile auch im Vorstand. Und Highlinen, das Thema. Was ist Highlinen? Ich glaube, viele von euch kennen das Slacklinen im Park, so ein Band, das zwischen Bäumen gespannt wird. Das ist quasi das Gleiche, nur in der Höhe. Heißt, wir machen das 20, 30, 100, 200 Meter über Grund, haben die Slackline eben gespannt und sind an dieser Slackline auch gesichert. Das heißt, wenn man stürzt, was sehr oft vorkommt und was der Regelfall ist, hängt man an dem Band, klettert wieder hoch, setzt sich wieder drauf und kann wieder weiterlaufen. Das ist so das Highline-Game, was wir auch in Löbe-Jün machen bei der Sommersonnenwende.
4: Ich meine, wenn das in 100, 200 Metern Höhe passiert, dann hat man trotzdem schon mal ein ganz komisches Gefühl. Ich meine, selbst wenn man da gesichert ist, ich habe es ja gesehen, das ist ja so Band um Bauch ist das, mit einem Band, was dann sozusagen in dieser Slackline so verbunden ist. Das waren so in 20 Meter Höhe, vielleicht Libyen oder weniger. Ne? Und das war trotzdem schon komisch. Ich meine, der Grund war dann sehr felsig. Ja, also man fällt nicht weich, Fälle. Und da hat 100, 200 Meter, das ist ja nun, wo passiert denn sowas? Zwischen Hochhäusern oder was?
6: Zwischen Hochhäusern ist das eine, genau. Oder auch in der Natur, wenn man irgendwo über ein Tal eine Highline spannt, kommt da immer auch nicht nur auf die Höhe der Highline an, sondern auch auf die Länge. Und wenn man eine Highline hat, die ein paar hundert Meter lang ist, 300, 400 Meter, 500, 600 Meter, dann ist die auch gleich mal schön hoch. Da werden die Täler auch tief. Aber weil du sagst, zwischen Hochhäusern, wir hatten jetzt letztes Wochenende zum Stadtfest in Grünau, zum 50 Jahre oder zur Eröffnung vom Kultursommer in Grünau und 50 Jahre Grundsteinlegung hatten wir drei Highlines gespannt, direkt vorm Allee-Center quasi. Da war die längste 300 Meter lang und zwei kürzere Lines, die wir mit Freunden aus dem Berliner Slackline-Verein begangen haben. Ja.
4: Ja, viel Spaß, wie kommt man auf solche verrückten Gedanken, 200 Meter auf einer Slackline? Ich meine, das geht ja noch. Ich habe mal einen Film gesehen über einen Franzosen, der zwischen den Twin Towers, das in 600 Meter Höhe, dann ein Drahtseil gespannt hat und darauf rumgetanzt ist, ohne Sicherung. Ich meine, wenn der abgefangen, ja gut, also man weiß ja, was passiert ist dort mit diesen Gebäuden. Also wie kommt man darauf, in solcher Höhe dann auf solchen Teilen zu tanzen? Ne, zu tanzen nicht, aber ja, ich habe es ja gesehen, es gibt gewisse akrobatische Übungen und so, das, die man drauf macht, in 200 Meter Höhe, okay.
6: Nee, es ist irgendwie ein bisschen Nervenkitzel natürlich, den man ausreizen will. Man will sich selbst in Extremsituationen bringen, um daran zu wachsen. Also auf einer Highline blendet man irgendwann die Umgebung aus. Man kommt in einen sehr meditativen Modus, also es ist echt... Der Kopf wird ganz frei. Wenn man das nicht schafft, dann kann man es auch nicht genießen. Aber diese Suche nach Lines, die einfach schön sind, vielleicht sehr exponiert sind mit einer sehr schönen Aussicht oder besonders hoch und besonders lang sind, die Suche treibt eigentlich, glaube ich, alle Highliner so an. Das ist so die Motivation, warum man auch den Sport macht. Ja. Neben der Community, dem Beisammensein und ja, dem Gemeinschaftsgefühl.
4: Okay, ich meine, man muss ja noch einige Turnübungen machen, wieder um die Highline raufzukommen, wenn man dran hängt. Ich habe es ja auch gesehen, selbst in der Höhe, meine, auch das verlangt schon einiges, oder?
6: Das auf jeden Fall. Und da ist Klettern auch ein richtig guter, komplementärer Sport zu. Man ist mit Seilzugangstechniken vertraut, mit dem Seil, mit dem Klettergurt. Man hat Armkraft und Körperspannung. Deswegen sind wir da echt super happy, dass wir bei der Sommersonnenwende in Löbejün als Slacknets Leipzig eigentlich die Highlines betreuen und aufbauen können und hier diesen Part organisieren. Und dass das hier so eine wunderbare Symbiose gibt, weil das auch im täglichen Tun oder bei den Slacklinern und Highlinern, das ist eine sehr durchmischte Gruppe. Also ich glaube, so gut wie alle Highliner sind auch irgendwie am Klettern unterwegs. Hier gibt es große personelle Überschneidungen, ja.
4: Okay, ich meine, Löbegün, also kommen wir jetzt mal zur harmlosen Variante, im Gegensatz zu dem, was wir eben geredet haben, Löbegün, der Felsen. Ich habe mal so gehört, das ist so das Wohnzimmer der deutschen Kletterszene, Löbegün, der Steinbruch dort, also so der Geheimtipp, wo man dann hingeht, wenn man Felsen haben will. Ja, also jetzt nicht, dass wir zu viel verraten. Ich meine, ich bin dort gewesen, das ist dann recht gemütlich und es ist natürlich doof, wenn zu viele Leute hinkommen, natürlich die nicht klettern wollen, aber die da unten im Talkessel im Steinbruch sitzen. Wann findet jetzt das nächste Sommerfest statt eigentlich?
5: Also, ich möchte nochmal ganz kurz auf Flo's Gesagte nochmal zurückkommen zu den Highlines, weil ich ja selber auch Highliner und dann mich gerade zurückerinnere. Ich finde, beim Highlining ist es ja an sich relativ sicher, wenn man weiß, was man dort tut. Und gerade dieser Punkt, dieses, dein Kopf fragt sich, warum soll er auf diesem dünnen Band über so einen Abgrund und in so einer Situation sich in großer Höhe begeben? Und das will dein Kopf nicht. Aber diese Kraft zu haben, das zu überwinden und am Ende an der anderen Seite anzukommen, das zu schaffen, ist halt ein unheimliches, naja, Glücksgefühl einfach, weil man sich sozusagen gegen seinen Instinkt, nenne ich es mal, auflehnt und den besiegt. Aber genau, Klettermecker, Libyen, genau, vom Norden her. Also Hamburg, Berlin, Bremen ist so Libyen das nächste, wo man am Felsen gut klettern kann und auch viele Routen hat. Ich bin gerade nicht im Bilde, wie viele Routen aktuell im Libyen sind, aber es sind eine ganze Menge. Und es ist eben ein kleines Klettermecker, wie schon gesagt. Und aus dem Grund erfordert natürlich auch ein bisschen das Pflege, das Gebiet dort. Und das macht eben die IG, unter anderem machen das unsere gemeinnützigen Mitglieder oder, sage ich mich verhaspelt, Leute. Nee, also pass auf, nächste Sommersonnenwende ist jetzt, nächstes Wochenende, am 19. bis 21.06. Und genau, geht Freitag los. Am Freitag haben wir erstmal Chili Milli ankommen. Dann gibt es abends einen Open Grill. praktisch. Wir machen den Grill an, jeder bringt was mit, kann was grillen. Es gibt schon Getränkeverkauf. Es gibt den Vortrag von einem Paraclimber, Sebastian Deppke, der auch Solarfahrradexperte ist und schon viele tausend Kilometer mit seinem Solarfahrrad gefahren ist. Und eben auch im Bereich des olympischen Sports für körperlich und geistig Beeinträchtigte unterwegs ist. Und der erzählt ein bisschen aus seinen Erfahrungen und seine Geschichten. Dann gibt es die Band Whiplex am Abend und danach wahrscheinlich noch ein bisschen DJ. Und Samstag startet das Ganze dann auch in der Früh. Wahrscheinlich habe ich jetzt gehört, dass jemand noch einen Workshop macht zur Ergänzungstraining Klettern früh. Und dann geht es so ab 13 Uhr los mit der Bar, mit den Kinderspielen, den Spaßwettkämpfen. Und dann gegen 17, 18 Uhr die Siegerehrung, Auswertung, wie auch immer man es nennt. Und danach dann eben wieder Band und DJ und Party bis in die Nacht. Parallel dazu die Workshops fürs Highline auch tagsüber. Und natürlich klettern, klettern, klettern, wer Lust hat. So, das ist so der Plan für das Wochenende. Und Sonntag dann eben ein bisschen ausnüchtern für die, die es übertrieben haben. Und ansonsten dann zusammenpacken wieder alles und Abfahrt und dann aufs nächste Jahr freuen.
7: Okay. Ich meine, ich bedauere, dass ich nächstes Wochenende schon was anderes vorhabe, was für mich auch wichtig ist. Also da kann ich, Libyen ist sehenswert. Ja, die kleine Stadt erstmal, wo man nicht glaubt, dass da viel passiert. Die hat, glaube ich, einen wichtigen Sohn, einen wichtigen Musiker. Den Namen habe ich jetzt vergessen. Irgendwie mit Löwe heißt er, glaube ich, am Ende. Lothar Löwe nicht, aber also das ist, es gibt da ein richtiges Festival. So verlassen ist der Ort nicht, wie man manchmal vermutet. Und dann eben diesen Steinbruch, diese Slackline-Geschichte.
6: Ja, und zur Sommersonnenwende gibt es auch von den Highline-Parts ein paar Aktivitäten. Also wir werden ein, zwei Wettkämpfe machen. Wir haben geplant einen Line-Run. Man sagt, wer ist schneller auf der Highline? Also zwei Lines parallel gespannt nebeneinander und dann treten Athleten im 1:1 gegeneinander an. Es gibt einen Highline-Workshop, einen Anfänger-Workshop, wo sich Interessierte mit den grundlegenden Techniken in Bodennähe vertraut machen können und dann auch ihre ersten Versuche auf einer Highline unternehmen können. Das ist immer ganz beliebt und passiert Samstagnachmittag stundenlang, testen sich da die Menschen aus und das ist immer wirklich, wirklich schön zu sehen. Da bin ich echt froh, dass ich so großartig unterstützt werde von den Freunden, Freundinnen aus dem Verein. Genau, es wird auch ein paar kleine Slackline-Wettkämpfe geben am Boden. Wir haben vor, einen Line-Run zu machen hier. Das ist eine kurze, hart gespannte Line am Boden, wo es einfach darum geht, wer ist am schnellsten am anderen Ende. Oder ein Slackline Gladiator im Wettkampf. Heißt, zwei Slacklines nebeneinander parallel gespannt und die Menschen auf den Slacklines kriegen Stöcke, die mit Schaumstoff gepolstert sind und unterschiedlichste so Gladiatorenwaffen, unter Anführungszeichen, mit denen sie sich versuchen, gegenseitig von der Slackline runterzustoßen oder runterzuwerfen oder runterzuziehen, wie auch immer. Also ist alles Mögliche erlaubt, solange man auf der Slackline ist.
5: Wir haben auch wieder einen Swimmingpool dieses Jahr da. Wir machen jedes Jahr so eine kleine lustige Extraaktion. Dem einen Jahr haben wir ein SpaceNet aufgehangen, das andere Jahr haben wir auf 10, 15 Meter Höhe auf den Felsvorsprung ein Klavier gehoben. Da hat dann derjenige von Beflügelt so eine hallische Klavierkombo gespielt. Auch sehr schön und so denken wir uns jedes Jahr irgendwas Verrücktes aus. Und letztes Jahr und dieses Jahr haben wir gesagt, wir bauen einen Swimmingpool auf und haben halt einen Swimmingpool für das warme Wetter. Ach, die Feuerwehr, genau. Und das ist auch noch so eine Sache sozusagen, wir probieren dieses Festival komplett eben immer in Eigenregie und möglichst ohne externe finanzielle, sage ich mal, oder Leistungsgeber zu machen. Bleibt natürlich nicht ganz aus, man muss eine Bühne mieten, nicht jeder kann eine Bühne haben, man muss mal eine Band einkaufen. Und das macht es eben auch so einzigartig und schön, finde ich, dass wir als Gemeinschaft zusammen probieren, das halt immer zu stemmen. Und eben keiner verdient daran, keiner, ja. Doch, man verdient dran. Man verdient sozusagen sein gutes Gefühl danach und eben das Gemeinschaftsgefühl, was dadurch entsteht. So, das ist immer das, warum ich das auch jedes Jahr wieder aufs Neue mache, auch wenn es sehr anstrengend ist und manchmal auch nervig wird. Ja, aber es macht Spaß. Genau.
6: Und wie du immer sagst, Felix, es ist ein Fest von Freunden für Freunde.
7: Okay, es war eine ganz abseitige Frage. Slackline, ich komme ein bisschen aus dem Computerbereich. Ich musste mich an Slackware erinnern. Das ist ja so eine Linux-Variante. Ja? Habt ihr was mit Linux zu tun oder sowas? Weil Slack, ne?
6: Nee, mit Linux hat das gar nichts zu tun. Aber du hattest vorhin das Stahlseil angesprochen zwischen den Twin Towers in New York. Das ist ja ein Drahtseil, also du balancierst auf einem sehr hart gespannten Drahtseil, meistens mit einer Balancierstange, damit du auf diesem Teil, das sich nicht bewegt, überhaupt Balance halten kannst. Bei Slackline kommt aus dem Durchhang unserer Slacklines. Das heißt, wir haben bewusst nicht so hart gespannte Lines und unsere bewegen sich. Das heißt, es ist immer ein Zusammenspiel aus dem Körper, der draufsteht, und der Slackline, die sich unter einem nach rechts und links bewegt. Und dieses Slack aus Slackline kommt eben aus diesem Durchhang, der da drin ist. Also es ist eine ganz andere Disziplin als das Drahtseil, das gespannt wird und das man im Zirkus und so oft sieht.
7: Okay, gut. Sonst noch irgendwas?
5: Sonst noch irgendwas? Ja, ich wollte noch mal ganz kurz, hatte ich mir vorhin ja so aufgeschrieben, noch mal drei Worte auch zur IG Kletternhalle sagen, weil ich das eben auch, naja, als beachtliche Institution, was den Klettersport hier angeht, empfinde. Und zwar sind wir eben ein Verein, der seit 1998 besteht, auch durch unseren Vorsitzenden Gerald Krug damals mitgegründet, und die halt maßgeblich hier auch schon der DDR sozusagen den Klettersport geprägt haben einfach, die eben als ein paar Bekloppte losgezogen sind, hier an die Steinbrüche Haken eingebohrt haben und gesagt haben, so, wir klettern jetzt hier, oder eben an den, ich weiß nicht, es wird dir wahrscheinlich auch noch was sagen, die Fäuste am Riebeckplatz, da nachts besoffen nach der Party eine Geschichte von Gerald lang gefahren ist und er meinte, da kann man doch bestimmt hochklettern, und dann nach der Party eben haben die diese Fäuste erst bestiegen ohne Hilfsmittel. Und ja, das sind sozusagen die Vorreiter, die überhaupt es möglich gemacht haben, dass wir jetzt so einen großen Verein ja von knapp 1200 Mitgliedern haben, bis 400 so. Und der eben neben auch der Sommersonnenwende ganz viel anderes macht. Wir machen eben Kinderkletterkurse die Woche über. Wir machen jedes Jahr in unserer Kletterhalle in der Thalia Passage 3 einen Boulder-Wettkampf. Auch für Leute außerhalb und aus Halle. Inklusionskletterkurse haben wir, Inklusionstage. Wir betreuen die Klettertürme am Thüringer Bahnhof, die von unserem Turmwart gewartet werden. Was haben wir noch? Wir haben die Wintersonnenwende, wo das Ganze ein bisschen kleiner als jetzt im Sommer im Aktienbruch stattfindet, mit Spitzhütte und Feuerchen. Und wir betreuen eben auch die ganzen Steinbrüche hier im Umfeld. Das heißt, putzen, Umlenker einbohren, für die Sicherheit sorgen. Jetzt gerade erschließen halt auch ein paar Leute aus dem Verein das Rivo-Ufer neu, den neuen Sektor. Da sind die schon seit einem halben Jahr am Putzen und Routen erst begehen, dass die Leute hier in der Innenstadt sozusagen die Möglichkeit haben zu klettern. Das ist halt auch eine einzigartige Sache, finde ich, dass du mit dem Fahrrad von deiner Wohnung ans Rivo-Ufer fahren kannst oder auf den Galgenberg und einfach klettern kannst. Und das ist alles, was wir halt so machen. Und ja, was alles ehrenamtlich gehandelt wird. Und wir laden auch jeden gerne dazu ein, der sich mit dem Thema Bouldern, Klettern oder Slackline da irgendwie interessiert oder Lust hat und schon immer mal was machen wollte. Wir suchen immer Leute, die Bock haben, das mitzutragen, mit weiterzugestalten, auch im Rahmen der Sommersonnenwende. Denn keiner wird jünger und irgendwann ist vielleicht keiner mehr da. Deswegen macht mit und sei dabei.
7: Okay, du noch was?
6: Ja, ich kann auch noch mal ein paar Worte zum Slacknetz Leipzig sagen. Uns gibt es jetzt seit 12 Jahren. Ich glaube, es war einer der ersten Slackline-Vereine Deutschlands, die gegründet wurden. Slackline als Sport ist ja auch noch sehr jung, mit unterschiedlichsten Disziplinen. Also wenn man jetzt keinen Bock auf die Höhe hat, gibt es auch noch die normalen Slacklines im Park, Rodeo-Lines, Waterlines, also wo man über dem Wasser läuft beispielsweise. Eine Rodeo-Line hat gar keine Spannung, die ist nur aufgehangen. Und unterschiedlichste Disziplinen, auch Stricklinen, wo man ein Slackline-Band wie ein Trampolin benutzt quasi. Also da gibt es Unterschiedliches. Wir sind an die 65 Mitglieder in Leipzig verortet, aber in Deutschland weit unterwegs. Wenn ihr Bock auf Slacken habt, es gibt jeden Mittwoch einen Slack-Treff, einen offenen Slack-Treff. Der findet einmal im Friedenspark statt und die Woche drauf im Clara-Zetkin-Park in Leipzig. Schaut vorbei, sprecht uns an, auch auf der Sommersonnenwende, ganz egal. Wir freuen uns immer über slackende Menschen.
7: Okay, also dann ist Lübbegün eine Tour wert. Besonders jetzt, dieses nächste Wochenende. Das heißt, es muss jetzt ganz schnell gesendet werden. Gut, dann danke ich euch.
5: Gut, tschüss.
7: Ciao, bitte.
2: Das war ein Gespräch mit zwei Menschen aus dem Sportverein IG Klettern, die alljährlich zur astronomischen Sommersonnenwende ein Slackline- und Kletterfestival im Aktienbruch bei Wettin-Lübbegün veranstalten. So auch jetzt am kommenden Sonntag. Und ihr hört das Morgenmagazin der Freien Radio.

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2: Ihr hört das Morgenmagazin der Freien Radios, heute live aus Leipzig von Radio Blau. Und jetzt ist es genau 8 Uhr und es kommen ein paar Nachrichten. Und zwar erwarten uns, wer hat es noch nicht gehört, heiße Tage und tropische Nächte. Die erste heiße Phase diesen Sommer erreichte jetzt Mitteldeutschland. Und im Moment hat es ungefähr 23 Grad in Dresden, in Leipzig 21 Grad, in Halle 22 Grad, in Naumburg schon 24 Grad und auch in Grimma 24 Grad. Und der Wetterdienst prognostiziert Werte von über 30 bis 36 Grad eben hier in Mitteldeutschland, in Thüringen, Sachsen und Sachsen-Anhalt. Die Staatsanwaltschaft Halle hat Ermittlungen gegen drei ehemalige Geschäftsführer der Domo Caprolina GmbH aufgenommen. Domo Caprolina hat im vergangenen Jahr für seine drei Tochterfirmen Insolvenz angemeldet. Und dabei ist möglicherweise rechtlich nicht alles sauber verlaufen. Und bei dem nun begonnenen Verfahren geht es um den Verdacht der Insolvenzverschleppung. Das einstige Apart-Hotel in Leipzig-Böhlen wurde zwangsversteigert, weil sich die ehemaligen Inhaber überhaupt nicht drum gekümmert haben und soll jetzt vom neuen Eigentümer renoviert werden. Das Bauunternehmen PCR aus Neu-Ulm in Bayern hat den Plattenbau erstanden. Nach eigenen Angaben kennt sich der Bauunternehmer mit Plattenbauten aus und hält sie aufgrund der guten Bausubstanz als gut renovierbar und auch zeitgemäß weiter nutzbar. Es befinden sich bereits Platten in Chemnitz in seinem Besitz, wo nach dem Kauf einer dortigen Platte vor 25 Jahren inzwischen 77 Wohnungen entstanden sind. Und ähnliche Pläne hat der Bauunternehmer wohl auch mit dem Plattenbau des ehemaligen Apart-Hotels in Leipzig-Böhlen. Nahe Magdeburg wurde ein Babywolf gefunden. Das junge Tier war alleine unterwegs, und zwar südlich von Magdeburg, und wurde dort von Anwohnern entdeckt. Diese informierten das Wolfskompetenzzentrum Iden, WKI, nicht ganz sicher über die Abkürzung, und die ExpertInnen fingen den Welpen daraufhin ein und ließen den Babywolf mit einem Sender versehen wieder frei. Der Wolf gehört wohl zu dem Wolfsrudel im Gebiet Walitz. Das Landesamt erklärte, dass vieles darauf hindeute, dass der kleine Wolf wieder zu seinem Rudel gefunden hat. Und wir hören jetzt Dieter Schütz mit I Wanna Live It Up von 1981.

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1: 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Und die Sendung heute kommt aus Leipzig von Radio Blau aus der Südvorstadt in dem Studio. Und ich habe jetzt ein paar Veranstaltungen und Termine für euch. Erstmal für Magdeburg. Dazu mache ich aber im Hintergrund ein bisschen Musik an. Das war der Plan. Und zwar nochmal von Trigor, Le Jeu, Le Travail und Vice Versa. Und zwar feiert die Magdeburger Lesebühne Die Höflichen ihr fünfjähriges Bestehen. Das Jubiläum wird bei einer literarischen Geburtstagsfeier mit Literatur und Theater auf dem Moritzhof gefeiert. Die Veranstaltung beginnt heute Abend um 19 Uhr auf dem Moritzhof am Moritzplatz 1 in Magdeburg. Morgen feiert das Ballettstudio Pointe in Halle sein 10. Jubiläum. Bei der festlichen Jubiläumsgala werden Ausschnitte aus bekannten klassischen Balletten wie Dornröschen und Giselle und neuen Ballettstücken vorgetragen. Die Veranstaltung ist am Samstag ab 12 Uhr im ehemaligen Thalia Theater im Puschkinhaus in Halle. Was sagt uns Literatur? Welche Lesarten bietet sie an? Warum entsteht der Zugang zu ihr nur im Dialog, in Vielheit durch Offenheit? Diesen Fragen wird morgen bei der Hanoi-Lesetheke in Halle-Neustadt auf den Grund gegangen. 30 Studierende, Lehrende und Forschende der Literaturwissenschaften der Martin-Luther-Universität laden wiederholt zu 7-minütigen gemeinsamen Talks über Bücher ein. Die Veranstaltung findet am Samstag von 13 bis 18 Uhr in der Passage 13 in Halle-Neustadt statt. Und wir haben es auch in dem Beitrag zu Beginn des Morgenmagazins schon gehört. Die Fête de la Musique kommt wieder nach Halle. Am Sonntag gibt es in der ganzen Stadt verteilt Bühnen mit unzähligen Musikacts. Von 13 bis 24 Uhr könnt ihr das Spektakel kostenlos miterleben. Mit Straßenmusik und kleinen Bühnen in der Innenstadt sowie einem bunten Programm auf der Peisnitz. Das Programm findet ihr auf fete-halle.de. Der Stadtteilladen in Leipzig, da kommen wir jetzt mit den Veranstaltungstipps hin in diese Stadt, der Stadtteilladen feiert sein fünfjähriges Bestehen. Bis zum kommenden Samstag findet deshalb eine kleine Veranstaltungsreihe statt. In dem Rahmen gibt es heute einen kleinen Filmabend. Es wird eine Sommerkomödie mit Tiefgang gezeigt, die in den wilden 90er Jahren in der ostdeutschen Provinz spielt. Morgen ist dann die große Geburtstagsfeier mit Musik und Bar. Heute und morgen, beides ab 20 Uhr, in der Pörstener Straße 9 im Stadtteilladen Lixer in Leipzig. Mehr Menschen, als man denkt, haben in Deutschland keine Krankenversicherung. Medizinischen Rat und Versorgung und vielleicht auch einen Weg in die Krankenversicherung kann man bekommen, zum Beispiel beim Leipziger Medinetz. Für diesen Verein findet morgen eine Soli-Party statt. Sie beginnt morgen am Samstag um 19 Uhr in der Fuge in der Wurzner Straße 20 in Leipzig. Außerdem zeigt heute und morgen das freie Ensemble Jeder Mensch im Ostpassage-Theater das Stück Mommy Issues. Karten gibt es heute nur noch an der Abendkasse. Für morgen, glaube ich, sind Online-Karten noch da, stand gestern Abend. Beide Vorstellungen beginnen um 20 Uhr. Das Ostpassage-Theater befindet sich in der Leipziger Eisenbahnstraße über Aldi. Auch im Ostpassage-Theater gibt es am Sonntag ein Überraschungskonzert zur Fête de la Musique. Es beginnt um 19 Uhr und der Eintritt ist frei.

Veranstaltungen für Dresden kommen jetzt. Die AfD wird stärker, ihre Hetze wird Alltag. Die SchülerInnen, Azubis und Studis von Jugend gegen Rechts Dresden demonstrieren deshalb heute Abend für eine antifaschistische Zukunft. Es gibt Live-Musik von Kurkuma und Rosenrausch und Redebeiträge. Start der Demo ist heute um 18 Uhr am Scheunevorplatz in Dresden. Das Jugendhaus Roter Baum in Dresden ist von den massiven Kürzungen der Stadt betroffen. Deshalb gibt es morgen Abend ein Soli-Konzert mit Musik von The Offcuts, Concrete Lipstick und B-Seite. Also eine gute Mischung von Indie bis Punk. Das Konzert ist am Samstagabend ab 18 Uhr im Jugendhaus Roter Baum in der Großenhainer Straße 93 in Dresden.

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1: Und hier beim Morgenmagazin hören wir jetzt von Angine de Poitrine das Lied Fabienne.

0: Was kann die Germanistik als Studiengang und Forschungsstätte der Martin-Luther-Universität in Halle-Wittenberg zu aktuellen gesellschaftlichen Debatten beitragen? Die Antwort: angewandte Literatur in Form von spannenden Veranstaltungen, die auch als Vorbereitung auf das Wir-Festival 2026 dienen. Jener alternativen Buchmesse, die sich als Gegenentwurf zur Buchmesse im November letzten Jahres in Leipzig gegründet hatte. Los geht's mit einer dieser ersten Veranstaltungen am kommenden Samstag in Halle. Eingeladen wird zu Eis und, ganz nach Geschmack, leichter oder schwerer Lesekost. In individuellen Gesprächen in jeweils 7 Minuten werden Texte vorgestellt und besprochen. Radio Korax traf sich deswegen mit Dr. Steffen Händel, Mitorganisator der Lesetheke. Zunächst stellt er das Format noch einmal kurz vor.
1: Das ist etwas, was es schon mal gab. Ja. Das ist der zweite Folge, wie man das nennen will, eines Formats, was wir letzten Herbst begonnen haben. Und zwar, aus Anlass, dass eine Öffentlichkeit, auch eine kritische Öffentlichkeit, eine besondere Öffentlichkeit, merkwürdig auf die Geisteswissenschaft schielt und sagt, elitär, linksversifft, ideologisch unterwegs und so weiter, dachten wir, wir öffnen uns mal und kommen mit den Menschen ins Gespräch über Literatur und zeigen, wie breit, bunt, auch wie kontrovers die Wissenschaft auf Literatur schaut oder auf kontroverse Literatur schaut oder betrachtet Kontroversen über Literatur, wie auch immer, um einfach mal einen Einblick zu geben in das gar nicht eng geführte, gar nicht durchideologisierte Betätigungsfeld unsererseits und das gar nicht als Referat, so als Monolog an Dahergelaufene, sondern in kurzen kleinen Gesprächen über Bücher, die wir mitbringen und dann kann man reingucken und gemeinsam mal kurz reden. Und
2: du hast es jetzt implizit, ich weiß gar nicht, ob du es jetzt explizit gesagt hast, aber so, das hat man jetzt schon gehört, also es ist eine Veranstaltung der Germanistik an der Uni. Und wie du sagst, so gern irgendwo im Elfenbeinturm verortet und vielleicht auch ganz gern selbst sich dort verortend, das weiß ich nicht, aber jetzt nicht zum ersten Mal, lass uns doch mal rausgehen. Und du hast es jetzt gerade so beschrieben, für mich klingt das so ein bisschen wie heißt denn das hier? Es gibt doch so Poetry Slams, so ein bisschen, das ist zwar mehr Freestyle, aber wenn ich höre, was du erzählst oder was da auch steht, Lesetheke bringt irgendwelche Texte mit und wir diskutieren kurz drüber, das klingt schon auch nach einem recht schnellen Format, wo also auch eine Menge passieren kann.
1: Ja, wir sind jetzt nicht Performer das ist ja wie so ein Widerspruch in sich, Akademiker und Performer, das ist schon alles auf eine Art natürlich eine Wissenschaft, die man mögen muss, die springt eigentlich unbedingt an und sagt, ey, hier, Gaudi, komm mit, weil sie hat ihren Reiz, so, und wir produzieren auch nicht selber Texte, sondern natürlich, wir sind da, um über Texte, die bereits existieren, zu reden, und das ist natürlich, haben wir überlegt, was kann man den Leuten zumuten, was interessiert sie überhaupt und kann man

0: sein. Keine Vorlesung im Kleinen und Kurzen, sondern wirklich, man kommt natürlich, auf der einen Seite ist dann schon ein jemand, der sich mit dem Text auseinandersetzt, als Literaturwissenschaftler auseinandergesetzt hat, aber er macht ein Angebot, um über dieses Buch, über diesen Text ins Gespräch zu kommen miteinander. Und das ist in der Regel schon optimalerweise ein Gespräch. Also wir sind schon auch interessiert, wie das Gegenüber drauf schaut, was es überhaupt, was die Assoziationen zu dem Buch sind, warum das Buch unter einer Auswahl von vielen gewählt wurde, was ihn interessiert, und bieten quasi da eine, ja, analytischere Ebene an, aber als Grundlage einer Diskussion und eines Zueinanderkommens. Und auch, das kann ich aus Erfahrung vom letzten Jahr sagen, auch nicht ohne Selbstnutz, man wird auch schlauer, wenn allein auf Bücher schauen, und dann kommt man auch nochmal auf Sichtweisen, wo man sagt, ah ja, stimmt, das war ein blinder Fleck.
1: Das heißt, also trotzdem hohes Tempo, ich muss schon auch ganz schön aufnehmen, ist ja so ein bisschen dann auch Hopping von einem Buch zum nächsten, ne? Also wenn ich 7 Minuten und dann kommt das nächste, also da...
0: Das Tempo kann man ja selbst festlegen,
1: manchmal hat eine Pause. Gehe ich was trinken,
0: genau.
1: Und dann nehme ich mir die nächsten zwei und also im besten Fall, oder jetzt aus der Erfahrung vom, du hast es ja gesagt, im letzten Jahr habt ihr das schon mal angeboten, im besten Fall, oder ist es gut, wenn ich jetzt die Bücher da schon, also wenn ich mit denen schon was anfangen kann, oder bringt es mir auch was, einfach reinzuspringen?
0: Reinspringen geht auch. Also wir unterstellen jetzt nicht, dass es bereits ein, keine Ahnung, wie heißt das immer so schön, lesesozialisiertes Publikum gibt, sondern wir machen ein breites Angebot. Das waren also dieses Jahr sind es ungefähr 30 Titel plus, ich weiß gar nicht wie viel, und das ganze Potpourri von Kinder über Jugendliteratur, fremdsprachige Texte, deutsche Klassiker, mittelalterliche Literatur bis zur Gegenwartsliteratur, auch Unterhaltungsliteratur ist dabei, also die ganze Bandbreite. Und manchmal kommt es auch vor, dass manche Gäste die Bücher schon kennen und dann redet man über die Erfahrungen, die man beidseitig mit der Lektüre gemacht hat. Aber in der Regel war es so, dass aus Neugierde, auch aus Unwissen, die Leute zu einem Buch gegriffen haben und sagen, ah, das wird hier angeboten, darüber würde ich gerne mal reden, weil das Cover interessiert oder weil der Klappentext oder weil man in der, keine Ahnung, von einem Kumpel das schon mal empfohlen bekommen hat oder so ähnlich. Die Motivationen sind total verschieden, aber damit gehen wir um und versuchen das einzuholen und auch fruchtbar zu machen für eine Diskussion. Also ja, genau.
1: Also für euch, für Sie die Möglichkeit, so Speed-Dating fällt mir jetzt so als Begriff ein. Also ich kann Literatur kennenlernen, ich kann Bücher kennenlernen oder beziehungsweise auch Bekanntes nochmal neu sehen oder vielleicht auch tatsächlich meine Meinung mit einer anderen abgleichen. Haben wir eigentlich schon gesagt, wann es stattfindet? Am Samstag?
0: Ne? Diesen Samstag.
1: Samstag. Dann, was haben wir hier noch? 13 bis 18 Uhr ist also ein schöner Nachmittag. So wie das klingt, muss ich nicht Punkt 13 Uhr da sein, sondern ich kann rein und raus switchen, wie ich
0: will. Genau. Wir sind da. Wir haben uns natürlich auch eingeteilt, weil über 5 Stunden durchperformen ist auch anstrengend. Es soll ja auch heiß werden. Aber man kann kommen, wie man lustig ist. Man kann so lange bleiben, wie man lustig ist. Es ist ja, das haben wir auch noch nicht gesagt, in Halle Neustadt, in der Passage. Wir haben auch da dazugelernt. Letztes Jahr war da die Proberunde an der Uni, also in der Universitätsbibliothek. Und jetzt gehen wir quasi in die Gesellschaft rein, in die Stadtgesellschaft und haben uns die Passage 13 gewählt, diesen Verein in Halle Neustadt. Sollte man vielleicht auch sagen, angesichts der Temperaturen, weil das ist da in der Neustädter Passage, das ist auf der Schattenseite der Passage.
1: Ja, ganz wichtig, genau.
0: Man sitzt da gegebenenfalls sogar in einem kühlen Luftzug, also da kann man vielleicht den Samstag auch Nachmittag gut überstehen dort. Mit kühlen Getränken und Eis haben wir auch. Wer sich auf ein Gespräch einlässt, kriegt ein Eis von uns.
1: Wunderbar. Nicht in die Bücher, aber es sind ja Gespräche über Bücher. Ne? Also es wird nicht nur gelesen. Das haben wir schon gesagt. Das Ganze ist auch, habe ich gelesen, und das möchte ich tatsächlich auch noch nennen, das ist im Rahmen des Wir-Festivals, wo es ja, also eigentlich genau, du hast es jetzt sehr schön konkret gemacht, worum es geht. Vielfalt ins Gespräch kommen, miteinander reden und austauschen und gern auch unterschiedlicher Meinung sein. Das ist ja auch so ein bisschen, was auf dem Wir-Festival draufsteht. Du wirst dort auch sitzen?
0: Ja.
1: Was wird dein Titel sein? Was wird dein Buch sein? Magst du schon
0: gucken? Also erstmal kann man sagen, vielleicht noch mal kurz zur Einbettung und auch zu den Kooperationspartnern. Ja. Klar, das kommt aus der Germanistik, aber wir arbeiten auch mit den anderen Philologien zusammen, die ja irgendwie alle auf eine Art einen Rechtfertigungsdruck haben oder das Fühlen. Ob sie es haben, ist noch eine andere Sache, aber das Fühlen, es gibt immer mal Fragen, was macht ihr eigentlich und warum sollen wir sowas bezahlen und ist das nicht nur eine abgehobene Kaderschmiede für irgendwas, Punkt, Punkt, Punkt. Also wir arbeiten mit Philologien zusammen. Wir aber, also Studierende machen auch mit der Literaturwissenschaft, also sitzen da nicht nur Leute mit einem Titel, sondern wir haben das geöffnet,

0: und finden das total befruchtend, auch mit Studierenden das zu machen. Und wir arbeiten auch, darüber sind wir sehr froh, mit Angestellten der Universitäts- und Landesbibliothek zusammen. Also Leute, die quasi von der anderen Seite des Buchs kommen, zwar von Verleihen und Inventarisieren und so weiter, systematisieren. Auch da gibt es 5 Kolleginnen, die auch da sind und jetzt nicht so vielleicht so wissenschaftlich borniert, das hört sich jetzt ein bisschen böse an, aber so mit so einem strengen analytischen Blick drauf schauen, sondern schon auch Bücher, die ihr Berufsalltag ausmachen, dann nochmal anders drauf schauen und auch nochmal anders ins Gespräch kommen. Es ist halt ein breiteres Feld von Leuten, die auch gegenüber sitzen, genauso bunt, vielleicht nicht ganz so bunt, aber wie die Auswahl der Bücher und der Genre und der Adressatinnen von Kinder bis Unterhaltungsliteratur.
1: Also auch schön, dass es wirklich die verschiedenen Sichtweisen gibt. Also ne, hier kann man wirklich offenbar nochmal gut erleben, so Germanistik, ja, das ist das Fach, was ich studieren kann und was hängt da alles an lebendigen Aspekten auch mit dran. Ich kann von vielen Seiten drauf gucken und das hat schon auch sehr viel mit dem Leben zu tun.
0: Ja.
1: Wäre jetzt mal für euch, für sie, die Möglichkeit, das rauszukriegen. So, aber jetzt will ich natürlich trotzdem noch wissen, welches Buch bist du denn oder welches hast du denn am Wickel?
0: Na, man ist natürlich auch immer angestachelt, jetzt nicht so ein 0815-Buch zu nehmen und man überlegt auch so, was ist eigentlich das Wunschklientel, was man gern gegenüber hätte. Und jeder Ort sind ja eigene Herausforderungen. In der Bibliothek wusste man ungefähr, das bleibt in der Blase. Das war für den Probelauf ganz gut. Jetzt wissen wir, sind mitten im Stadtteilleben. Neustadt ist noch ein spezielles Klientel. Hört sich mal so merkwürdig betreuend an. Also ein anderes Einzugsgebiet, als wenn man hier im Paulusviertel bleibt oder im Zentrum der Stadt. Es wird viel jünger sein, das Publikum. Es sind nicht nur die Graubehaarten. Ne? Und ich habe überlegt, was ist ein Buch, mit dem ich am besten ins Gespräch kommen kann. Jetzt wurscht über den Bildungsgrad, wurscht drüber, ist jetzt, es ist die Muttersprache oder die Zweitsprache, ist sie gut drauf oder nicht. Ich habe ein Bilderbuch genommen und zwar kein Kinderbuch, sondern ein sogenanntes Volksbuch, jetzt nicht erschrecken. Das ist gar nicht völkisch gemeint, sondern es sind eine Reihe von Büchern, die der belgische Grafiker Franz Masereel in den 10er und 20er Jahren mit Holzschnitten angefertigt hat. Und diese Bücher funktionieren über Bilder. Also er hat Bildfolgen gemacht, die einen Roman erzählen, heißen teilweise auch Roman ohne Wörter. Und man sieht, dass Text nicht nur wörtlich funktioniert, sondern Text auch bildlich funktioniert. Und da die Sprachbarriere schon nicht so groß ist, finde ich ganz gut. Und das heißt Die Sonne, das Buch, was ich gewählt habe. Und da gibt es eine ganz merkwürdige Geschichte, dass ein Protagonist, wenn man es entschlüsseln kann, weiß man, dass Masereel sich selbst dort ins Werk führt. Und er strebt der Sonne nach. Ja, und in der Freiheit der Bildenden, der Bilder, kann man halt alles Mögliche machen, was es in Wirklichkeit nicht gibt. Man kann sich an Vögel hängen, man kann Kirchtürme hochklettern und so weiter. Und er versucht, dieser Sonne nahe zu kommen. Es gelingt immer nicht. Und alle anderen Leute versuchen, ihn abzuhalten. Und man fragt sich die ganze Zeit, warum macht er das? Wofür steht diese Sonne? Und die Bilder bieten da ganz verschiedene Zugänge. Entweder ist es die Erleuchtung wie in der Kirche, also auch die christliche, die Glaubenserleuchtung über, ist es Wissen, ist es sowas wie Hybris, wenn dann so Bilder zu sehen sind, die so ein bisschen an Ikarus erinnern, ist es der Fortschritt, ja, und so, und dann gibt es eine unglaubliche Breite an, und zwar jetzt nicht zufällig, sondern von Masereel selbst beabsichtigte Offenheit, über die man einfach sprechen kann und sagen, was liegt dieser Text nahe? Und ach, schau an, der Text liegt nahe, dass man selber ins Überlegen kommt, wie unterschiedlich dieses Motiv, was jeder kennt, weil jeden Tag haben das alle Leute über sich, Sonne, wie verschieden das auszulegen ist und wie sich da die Erzählung immer wieder ändert. Und das fand ich ein gutes Angebot.
2: Steffen Händel, wissenschaftlicher Mitarbeiter der Germanistik an der Martin-Luther-Universität in Halle-Wittenberg, stellte hier das neue Format der Lesetheke vor. Diese findet am kommenden Samstag, den 20. Juni 2026, von 13 bis 18 Uhr in der Passage 13 in Halle Neustadt statt.
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0: Ihr hört das Morgenmagazin der Freien Radios. Am Mikrofon ist Kit Priester. Wir senden heute aus Leipzig von Radio Blau. Und als nächstes folgt ein Gespräch über den Stadtteilladen Lixer in Leipzig-Klein-Tschocher. Der wird nämlich 5 Jahre alt und feiert Geburtstag. Mit Manu hat Radio Blau über die AG Tschocher History und den Lixer e.V. hat sich unterhalten. Es geht auch um die Idee, die Geschichte des südwestlichen Leipzigs anders zu erzählen. Dazu gibt es die AG Tschocher History. Der Geburtstag wird mit Veranstaltungen von 18 bis 20 Uhr gefeiert. Ah nee, Quatsch. Vom 18. bis zum 20. Juni gefeiert. Unter anderem gibt es eine Lesung mit dem Autor Clemens Böckmann am Sonnabend, dem 20.06. Und jetzt hören wir diesen Beitrag von Radio Blau.
1: Ja, jetzt unterhalte ich mich mit Manu. Du bist Teil der AG Tschocher History und außerdem aber auch Teil des Lixer, den es schon seit 5 Jahren jetzt gibt. Das ist ein Stadtteilladen in Tschocher. Und ja, vielleicht stell erstmal diesen Stadtteilladen Lixer vor. Was verbirgt sich denn dahinter?
2: Ja, der Lixer ist ein kleiner Stadtteilladen, kleiner Eckladen in der Pörsener Straße 9, den wir vor ungefähr 5 Jahren aufgemacht haben, um so einen diskriminierungsfreien Raum in Tschocher zu bieten. Wir haben einen Verein gegründet, den Lixer e.V., der ist benannt nach Karl Hauke. Das war einer der jüngsten Widerstandskämpfer in Leipzig, der in Groß-Tschocher an der Grenze zum heutigen Grünau lebte. Genau, und wir haben in unserem Laden verschiedene Angebote. Wir machen sonntags, jeden zweiten Sonntag Küfer. Wir haben einen Brettspielabend, wir haben einen Bastelnachmittag, eine Bürokratiesprechstunde und bieten natürlich auch Plätze für Gruppen zum Plenieren oder für Selbsthilfegruppen, um sich zu treffen.
1: Da zeigt sich schon mal euer Interesse für Geschichte. Lixer war dann der Spitzname von Karl Hauke, oder?
2: Das war sein Spitzname, nicht unbedingt sein Kampfname oder sein Name im Untergrund, sondern einfach sein Spitzname.
1: Was war damals der Anlass und auch Grund, vor 5 Jahren so einen Stadtteilladen zu eröffnen? Wieso habt ihr das damals gemacht?
2: Damals war der Stadtteil noch anders als heute. Tschocher hat ja immer so ein bisschen ein kleines Problem, dass es einfach clandestin organisierte extrem rechte Strukturen gab, die natürlich auch außerhalb der Organisation so ein gewisses Gefühl für den Stadtteil gaben. Und 2016 hatte sich die Bürgerinitiative oder Bürgerinneninitiative Klein Tschocher wird bunt gegründet, weil es am Adler immer wieder zu Übergriffen kam. Zu der Bürgerinitiative sind dann später mehrere Leute noch dazugestoßen. Und das Erste, was wir festgestellt haben, ist, dass wir in Tschocher selbst gar keinen Raum haben, um uns zu treffen. Das wollten wir dann natürlich ändern und haben dann nach einer längeren Zeit des Überlegens einen Verein gegründet und kamen dann in einem ehemaligen Laden in einem Hausprojekt unter und konnten dann quasi kurz nach Corona den Laden eröffnen.
1: Ihr habt euch auch eingehend mit der Geschichte von Klein- und Groß-Tschocher beschäftigt seitdem. Und ja, es gibt die AG Tschocher History, das habe ich schon erwähnt. Und ihr habt auch so ein bisschen ein vergessenes Tschocher zutage befördert. Was hat euch denn besonders interessiert dann auch an der Sozialgeschichte von Klein- und Groß-Tschocher?
2: Ja, das Projekt startete quasi 2021 mit einer offenen Geschichtswerkstatt, die gefördert wurde von Leipzig Ort der Vielfalt. Und für uns war das relativ faszinierend, dass es heutzutage sehr wenig Spuren noch gibt von eigentlich dem alten Tschocher. Tschocher war ja ein sehr stark industriell geprägter Stadtteil. Das heißt, es gab relativ viele ArbeiterInnen. Ab 1900 fing das quasi an, dass sehr viele Fabriken gebaut wurden. Und da die Arbeitsbedingungen natürlich sehr schlecht waren, sowie die sozialen Bedingungen allgemein zu dieser Zeit, haben sehr viele Leute schnell angefangen, sich zu organisieren in eher links geprägten Gruppen. Das ging von kommunistisch bis sozialdemokratisch. Da haben sich ArbeiterInnen zusammengetan, um sich quasi auch gegenseitig zu helfen. Und so hat sich eigentlich eine relativ starke linke Bewegung in Tschocher festgesetzt, die gut organisiert war. Es gab einen sehr großen kommunistischen Sportverein, es gab einen sozialdemokratischen Sportverein. Und man sieht das zum Beispiel auch daran, wie wirkmächtig dieser Stadtteil eingeschätzt wurde, dass die ersten Razzien nach dem Reichstagsbrand 1933, die wirklich flächendeckend waren und Stadtteile betroffen haben, in Kleinchocha stattgefunden haben, wo dann SA und Polizei zusammen politische GegnerInnen gesucht, gefunden und verhaftet haben.
1: Und auch für die jüdische Geschichte Chochas habt ihr euch interessiert, glaube ich, oder?
2: Ja, ganz genau. Also in Bezug auf die Shoah ist das Thema ist ja irgendwie für alle hier in Deutschland immer wieder sehr präsent. Meistens denken die Leute aber nicht daran, dass das Ganze eigentlich auch wahrscheinlich auch vor ihrer eigenen Haustür passiert ist. In Leipzig ist das natürlich eigentlich offensichtlich. Leipzig hatte die sechstgrößte jüdische Gemeinde in ganz Deutschland. Das waren 13.000 bis 14.000 Personen. Und natürlich gab es auch in Chocha unterschiedlichste Menschen, die als jüdisch später im Nationalsozialismus verfolgt wurden.
1: Und Chocha hatte ja auch immer so einen gewissen Ruf in den 90er und 2000er Jahren, also in der noch jüngeren Vergangenheit, doch ein bisschen rechtslastig zu sein, ein Stadtteil zu sein mit einer aktiven rechtsextremen Szene. Wie waren Klein- und Groß-Chocha in den 1930er Jahren da? Du hast das jetzt ja schon ein bisschen angedeutet, dass da so eine Linke auch gab durchaus?
2: Ja, also ich glaube, man kann sagen, Chocha war schon ein roter Stadtteil. Also natürlich wohnten da auch bürgerliche Leute und Menschen, die vielleicht dann eher die konservativen bis extrem rechten Parteien gewählt haben. Aber so, wie sich das nach unseren Recherchen darstellt, war die Schlagseite klar nach links, klar in eine kommunistische, sozialdemokratische oder sozialistische Organisierung. Vor allem, also ein Kumulationspunkt des Ganzen waren natürlich die Mayerschen Häuser, die auch noch zu Kleinchocha gehören. Dort wurden ja billige Wohnungen für ArbeiterInnen geschaffen. Das heißt, da gab es quasi sowas wie ein Biotop für linke Organisierung. Aber das betraf einfach auch den Rest des Stadtteils. Es war immer ein kleiner Leute-Stadtteil, ein eher armer Stadtteil. Aber die Solidarität und der Zusammenhalt dort war dann doch relativ groß, wenn man natürlich davon absieht, dass es diese Trennlinien in der linken Bewegung schon in den 20er, 30er Jahren sehr verstärkt gab.
1: Wie gut schafft ihr es denn mit dem Lixer auch Jugendliche zu erreichen oder jüngere Menschen? Also ich glaube, mich zu erinnern, dass ihr auch mal das thematisiert habt, in den 1930er Jahren gab es in Chocha eben auch so eine Meute, das waren ja so Jazz-Jugendliche mehr oder weniger, antifaschistische Swing-Kids sozusagen. Glaubst du, dass es auch möglich ist, in der Gegenwart so eine andere Erzählung über Chocha zu stärken und junge Menschen dafür zu interessieren dann halt?
2: Hoffen tue ich das sehr. Wir leben jetzt natürlich in einer ganz anderen Zeit als in den 30er Jahren. Also das Leben findet jetzt nicht mehr so unglaublich viel draußen statt, wie das zum Beispiel früher war. Wir haben soziale Medien und die ganzen anderen Dinge, die Menschen beschäftigen können. Tatsächlich würden wir uns sehr darüber freuen, wenn in den Lixer mehr junge Leute kommen würden. Wir haben natürlich aber auch so ein bisschen die Einschränkung, dass wir räumlich, da wir in einem Wohnhaus untergebracht sind, vielleicht auch nicht immer die Bedingungen schaffen können, die für jüngere Leute, die gerne einen Freiraum haben möchten, passend sind. Wir können leider nicht großartige laute Partys feiern oder einen Platz dafür geben, dass man sich austoben kann und sind natürlich selbst organisiert. Das heißt immer sehr viele Absprachen und man muss sich da auch immer erst ein bisschen reinfinden.
1: Jetzt feiert ihr euren 5. Geburtstag am Sonnabend. Da gibt es auch eine Lesung mit dem Autor Clemens Böckmann, der auch ein Buch geschrieben hat, das auch zum Teil zumindest in Leipzig angesiedelt ist. Und ihr habt außerdem eure Geburtstagsparty. Kannst du was darüber erzählen?
2: Ja, also ursprünglich hatten wir eine ganze Festwoche geplant. Die hat sich dann auf ein verlängertes Festwochenende eingekürzt. Wir starten am Donnerstag, diesen Donnerstag, diese Woche, mit einem Brettspielflohmarkt und einem Spieleabend. Am Freitag darauf gibt es dann die Mietenküfer der Linke Südwest, wo man sich zu Mietproblemen beraten kann. Und danach gucken wir gemütlich einen Film. Am Samstag geht es dann weiter um 18 Uhr mit Clemens Böckmann und seinem Roman Was du kriegen kannst. Er liest daraus. Das ist eine sehr interessante Geschichte von einer Sexarbeiterin in der DDR, die von der Stasi angeworben wurde und wirklich nochmal ein ganz anderes Licht auch auf ein mögliches Leben in der ehemaligen DDR wirft. Ich kann das Buch nur sehr empfehlen. Ich kann euch empfehlen, kommt zur Lesung. Hört euch an, was Clemens vorliest und sprecht danach mit ihm. Und ab 20 Uhr feiern wir dann so ausgelassen, wie das bei uns geht, mit Cocktails und Essen unser 5-jähriges Jubiläum.
1: Wie findet man den Lixer? Also ist das unkompliziert zu finden?
2: Ihr findet den Lixer in der Pörstener Straße 9. Das ist bei der Straßenbahnhaltestelle Kötschauer Straße Kleinchocher, der Nummer 3, der Straßenbahnlinie Nummer 3. Oder ihr guckt einfach im Internet auf www.chocher.com. Da findet ihr auch die Anfahrtspläne und alle Termine.
1: Jetzt haben wir ein bisschen über die Geschichte von Klein und Groß Chocher gesprochen. Nochmal vielleicht zurück zur Gegenwart kurz. Wie findest du die Entwicklung von Klein- und Großchocher? Was fehlt da vielleicht noch im Stadtteil? Hast du da eine Idee?
2: Also der Stadtteil hat sich unglaublich entwickelt. Die Entwicklung ging sehr schnell. Chocher war ja wirklich so ein Randstadtteil, der so bis 2010 eher leer war. Und jetzt einfach eine unglaubliche Gentrifizierungswelle erfahren hat, ziemlich voll geworden ist. Und ich glaube, dieses Vollwerden, die Verdichtung des Stadtteils, also bei dem vielen, viele Brachflecken weg, viele Orte, wo man sich draußen auch mal treffen kann, das sehe ich persönlich eher negativ. Ich glaube, auch für junge Leute ist es oft nicht so einfach, sich da irgendwo so ein bisschen abzusetzen oder schöne Angebote zu finden. Wir haben zwar in Großchocher einen hervorragenden Jugendclub, die Insel, die eine sehr gute Arbeit machen, aber das ist natürlich nur ein Jugendclub für fast 20.000 BewohnerInnen. Das ist relativ wenig. Da ist auf jeden Fall Nachholbedarf. Wir hoffen, dass wir durch den Ausbau des ehemaligen, es steht noch ein Teil vom ehemaligen Schloss Kleinchocher, da sollen Räume für Vereine geschaffen werden, auch für kleinere Veranstaltungen. Das wäre sehr schön, wenn wir quasi noch Veranstaltungsräume hätten, die nicht kommerzialisiert sind in Chocher. Was mittlerweile sehr schön ist, wir haben die Disco-Straße wurde umgestaltet und Schritt für Schritt wird das ganze Viertel auch barrierefreier, es wird grüner, die Autos fahren langsamer und es wird weniger Parkplätze geben. Das heißt, langsam entwickelt sich Chocher von einer Mietskaserne mit Blechreihen auf den Straßen zu einem sehr grünen, sehr ruhigen, angenehmen Stadtteil.
1: Ja, dann kann man nur noch mal auf eure Internetpräsenzen verweisen. Wir haben jetzt ja einige geschichtliche Themen nur so gestreift. Die kann man noch näher nachlesen, auch auf eurer Seite chocher-history.de und auch der Lixos zu finden auf der Seite chocher.com. Habt ihr noch mehr Internetpräsenzen?
2: Das sind momentan unsere Internetpräsenzen. Wir haben noch einen kleinen Telegram-Kanal, Lixer in Chocher. Mit dem werden wir hoffentlich bald auf Signal umziehen. Genau. Was noch bleibt, ist einzuladen zu unserem Stadtteilfest Chocher Calling, das es jetzt mittlerweile, glaube ich, zum 7. Mal gibt. Das findet statt am 22. August im Schwarze Park. Der ist an der Dieskaustraße, Ecke Rolf-Axen-Straße. Da gibt es ab 14 Uhr an diesem Tag Musik, Bands, Essen, Trinken und ihr könnt den Sommer mit uns zusammen genießen.
1: Ja, das klingt doch gut. Dann geht mal hin zum Geburtstag und dann auch natürlich zum Chocher Calling. Ich bedanke mich sehr bei Manu vom Lixer e.V., der 5 Jahre alt wird.
0: Das war ein Beitrag von Hilmar von Radio Blau über das Jubiläum des Stadtteilladens Lixer. Den gibt es inzwischen 5 Jahre, wir haben es gehört, in Leipzig Kleinchocher. Und eben wurde auch eine weitere Veranstaltungsankündigung geteilt, die ich ziemlich lustig finde. Chocher Calling am 22. August, meine ich. Also hin nach Kleinchocher an diesem heißen Wochenende. Ihr hört das Morgenmagazin verschiedener freier Radios, zum Beispiel in Frankfurt an der Oder oder in Marburg, vielleicht auch in Dresden, Halle oder Leipzig. Und als nächstes hören wir ein Musikstück und zwar Moonlight Beach. Ich habe versucht, ein bisschen ruhigere Musik rauszusuchen für einen langsamen Morgen. Das Lied Moonlight Beach ist von dem Album The First Compilation von Jukebox Baby Records und ich bin darauf gestoßen, weil ich eigentlich was anderes spielen wollte und habe dann aber nach ein bisschen was ruhigerem gesucht und dann Moonlight Beach von Pink and White Terraces gefunden und das hören wir jetzt gemeinsam an im Morgenmagazin.

9 Uhr geht es dann weiter mit den ukrainischen Nachrichten. Und es gibt auch noch Veranstaltungen und Termine und noch einen Beitrag über die Eisenbahnstraße 97, die gekauft werden konnte von der Hausgemeinschaft. Gute Nachrichten also, zumindest aus Leipzig.

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4: Ihr hört das Morgenmagazin und jetzt ist es eine Minute vor 9 Uhr und es folgen die ukrainischen Nachrichten.
5: Ich bin Anastasia und hier sind für euch die Nachrichten aus der ukrainischen Welt für die letzten 2 Wochen. Russland griff mehrere kulturelle Objekte, Wohnhäuser, Geburtsklinik, Naturschutzgebiet in vielen Orten der Ukraine an und tötete Rettungskräfte. In der Nacht auf den Montag, 15. Juni, übte Russland weitere massive Angriffe auf ukrainische Gebiete aus, darunter Kiew und Charkiw. Dort sind mehrere kulturelle Objekte beschädigt worden, wie zum Beispiel die Kleinopern, das historische Gebäude von Ukrposta. Noch ein getroffenes Kulturobjekt ist das Filmstudio Alexander Dovzhenko, welches bis Montag die größte Kollektion von Kostümen hatte. Außerdem traf es Kiew-Pecherska Lavra, ein fast 1000 Jahre altes Höhlenkloster, das schon zum zweiten Mal seit 2022 angegriffen wurde. In Charkiw betroffen sind unter anderem der Zoo, wo mehrere Tiere getötet wurden und Kunstwerke im Museum vernichtet wurden. Zugleich wurde auch eine Geburtsklinik in Odessa getroffen. In Sumska Oblast in dem Naturschutzgebiet Michailivska Zelena sind Lebensräume von mehreren seltenen Pflanzenarten zerstört worden. Denn dieses Naturschutzgebiet ist der einzige Referenzstandort für die Wiesensteppe in der Ukraine. Nicht nur Pflanzen und Kunstwerke sind zerstört bei der kürzlichen Attacke Russland. Auch in mehreren Städten wurden Wohnhäuser angegriffen und Menschen getötet. Dabei benutzte Russland das sogenannte Double Tap, die Doppelschlagtaktik. Bei dieser Taktik wurde das Kunstmuseum in Charkiw und ein Wohnhaus in Saporizhia zunächst erstes Mal angegriffen, bis dann die Rettungskräfte kamen. Daraufhin wurde dasselbe Ziel erneut beschossen, damit auf die Rettungskräfte. Insgesamt wurde der Attacke vom 15. Juni 10 Menschen getötet. Diese Anschläge werden von der ukrainischen Regierung und eigenen internationalen Behörden als gezieltes Kriegsverbrechen und ein genozidales Vorgehen angeschätzt, meldete Radio Svoboda Freiheit. Schon in der Woche zuvor war ein weiterer großer Angriff an vielen Orten der Ukraine gewesen. Dabei sind 22 Menschen getötet. Am 5. Juni griffen ukrainische unbemannte Kräfte ein wichtiges russisches Knotenpunkt in dem besetzten Mariupol-Hafen an. Dieser Hafen benutzte Russland aktiv für die Militärlogistik sowie die Exporte von ukrainischem Getreide und Mineralien. Durch den Angriff war der Hafen ohne Strom und nur in erheblich eingeschränktem Betrieb. Weitere Angriffsziele, um die russische Militärlogistik zu zerstören, waren die Krimbrücken, die knapp eine Woche später, am 11. Juni, ebenfalls von ukrainischen Einheiten zerstört wurden. Fast 200 Ukrainer sind nach einem Gefangenenaustausch nun frei aus russischen Gefängnissen. Am 5. Juni war der 75. Gefangenenaustausch zwischen Russland und der Ukraine. 158 ukrainische Soldaten und eine Zivilperson konnten nach Hause gehen. Einige waren in der Haft über 4 Jahre. Zur allgemeinen Lage von ukrainischen Gefangenen sprechen mehrere Menschenrechtsaktivistinnen. Ca. 200 russischen Orten, in denen die Gefangenen festgehalten werden. Keine dieser Orte sei offen für internationale BeobachterInnen. Dmytro Lubinets, Menschenrechtsbeauftragter des ukrainischen Parlaments, veröffentlichte Ende Mai einen Bericht, in dem von knapp 700 Foltermethoden Rede ist. wie physische, psychologische, sexualisierte. Eine dieser Foltermethoden heißt Frisur. Lubinets zufolge werden dabei den Gefangenen Kopfhaut und Haare abgeschnitten. Und wenn die betroffene Person vor Schmerzen schreit, wird sie zusammengeschlagen oder mit einem Elektrostab geschlagen. Manchmal so lange, bis sie zum Tod gefoltert ist. So schrieb Glaucom nach der Berichtsvorlesung des Menschenrechtsbeauftragten Dmytro Lubinets vom ukrainischen Parlament Verkhovna Rada. Eine weitere russische Schattenflotte wurde am vergangenen Sonntag in Europa festgehalten, dieses Mal im Ärmelkanal. Britische Militär stoppte am 14. Juni ein Schiff der russischen Schattenflotten, um damit die Sanktionen zu gewährleisten und auch mögliche ökologische Gefahren verhindern. Unter Schattenflotten sind inoffizielle russische Schiffe zu verstehen, meistens Öltanker, die oft ohne Versicherungen und mit technischen Problemen und Fällen fahren. Sie sind da, um die Sanktionen gegen Russland zu umgehen und russisches Öl und Erdgas weiterhin zu exportieren. Solche Öltanker verursachen häufige Ölunfälle und Schiffsbrände. Zum Beispiel im Mai 2023, als ein solches Schiff in der Nähe von Malaysia explodierte. Das waren die Nachrichten aus der ukrainischen Welt und ich bin Anastasia. Danke für die Zuhören. Und jetzt für euch Julia Jurina, Jadarnelito, nukleare Sommer. Schönen Tag noch.

0: Ihr hört das Morgenmagazin der Freien Radios. Guten Morgen. Am Mikrofon ist Kit Priester und wir haben gerade gehört die Nachrichten, die neuesten Nachrichten aus der Ukraine von Anastasia. Jetzt folgt ein Gespräch von Radio Blau mit Charlie und Jens aus der E97. Das steht für EISI oder Eisenbahnstraße 97, wo die Hausgemeinschaft nach langem Mietkampf endlich ihr Haus kaufen und so dem Spekulationsmarkt entziehen konnte.
1: Ich möchte nochmal mich mit Tobias Burduk halt jetzt unterhalten. Du kommst von der alten Spitzenfabrik in Krimma und bist da auch schon wahrscheinlich ziemlich lange Zeit in Krimma aktiv. Wie war das für dich? War das früher auch wichtig, dass die Stadt Leipzig dann in der Nähe ist für die Clubkultur?
2: Das hier in Leipzig und vor allem im Osten der Stadt und gerade ganz besonders auf der Eisenbahnstraße viel mit Immobilien spekuliert wird, ist ja bekannt. Häufig haben die Mietenden leider keine ausreichenden Kapazitäten, finanzielle Mittel oder es fehlen die nötigen Solidaritätsnetzwerke, um das auszugleichen. Allerdings gibt es auch einige Hausgemeinschaften und ihre UnterstützerInnen, die es über die letzten 10 Jahre auch geschafft haben, sich sozusagen freizukaufen. Das ist allerdings rückblickend in die letzten 10 Jahre natürlich auch ein bisschen einfacher gewesen, weil die Preise da noch nicht so angezogen waren und ja einfach dieser Gentrifizierungsprozess heute schon viel weiter fortgeschritten ist. Dennoch gibt es eine Hausgemeinschaft, die es vor ganz kurzem geschafft hat, vor ungefähr einem Monat, glaube ich, und zwar die E97, die Eisenbahnstraße 97. Und ich spreche jetzt mit Charlie und Jens aus der E97. Danke, dass ihr euch die Zeit nehmt.
3: Hallo, schön, dass wir hier sein dürfen.
2: Ja, freue mich auch. Und genau, ihr beide seid auch stark in diesem Mietkampf engagiert gewesen und immer noch engagiert. Ist ja jetzt mit dem Kauf noch nicht vorbei. Über den und was da alles noch dranhängt, sprechen wir auch gleich noch, natürlich. Aber genau, stellt euch gerne erstmal vor und erzählt ein bisschen, wann seid ihr da eingezogen, wie seid ihr in den Mietkampf reingekommen, wie habt ihr an sich diese ganze Situation so wahrgenommen?
4: Also ich bin vor, ich glaube jetzt fast 3 Jahren eingezogen, das war so Frühjahr 2024 und ja, damals hieß es eigentlich, wir könnten eventuell das Haus damals schon kaufen, zusammen mit der Sowo.
2: Die Sowo?
4: Das ist die solidarische Wohngenossenschaft in Leipzig.
2: Okay, ja.
4: Also auch ein Player hier, der sich für ja, Vergesellschaftung von Wohnraum auch einsetzt. Und ja, das hat damals nicht geklappt. Der Eigentümer wollte das damals nicht. Genau, und dann bin ich auch, also mir war schon auch klar, so dass es, dass das Haus auch in so einem, sich in so einem Mietstruggle befindet und auch, dass der, dass es diesen Eigentümerwechsel gegeben hat und dass auch im Raum stand, dass gegebenenfalls Kündigungen kommen und so weiter. Mhm. Und gleichzeitig, ja, gab es ja noch auch das LAN-Projekt, das Conan Hopp. Und genau, also ich kannte das LAN-Projekt schon auch und ich war auch so stark daran interessiert, diesen Mietkampf dann auch so mitzutragen, auch vor allem für den Erhalt von dem LAN-Projekt, also ja, auch den Offspaces so auf der Eisenbahnstraße. Und ja, dann ging das so seinen Gang irgendwie und mit der Zeit hat sich halt die Situation auch immer weiter zugespitzt. Als ich eingezogen bin, war der Eigentümerwechsel gerade vollzogen. Und ja, die Entmietungsversuche haben dann im Laufe der Zeit zugenommen und ja, bis zu seinem Höhepunkt dann auch mit Kündigungen, Räumungsklagen, diversen baulichen Schikanen im Haus. Und ja, aber dann auch irgendwann haben wir auch ein bisschen die Kurve gekriegt, bis sogar dass wir mit einer Stiftung zusammen das Haus kaufen konnten.
2: Charlie, selbe Frage.
3: Also ich bin in dem Jahr, bevor das Haus verkauft wurde und der Mietkampf begonnen hat, in die E97 eingezogen, einfach auf der Suche nach einer neuen WG. Und naja, so eigentlich ohne irgendwas zu ahnen. Ich kannte auch die meisten Menschen, die in dem Haus wohnen, nicht sonderlich gut, aber von Veranstaltungen im Conan Hopp dann teilweise doch auch. Und als dann im Sommer 2023 die Nachricht kam, dass das Haus verkauft wurde, haben
2: also
3: wir...
2: Also ihr habt das auch erst im Nachhinein erfahren, als es schon beschlossene Sache war, gell?
3: Genau, es gab auch davor schon den Gedanken, teilweise der Hausgemeinschaft das Haus zu kaufen, aber die Alteigentümer haben darauf immer reagiert mit, naja, das Haus steht nicht zum Verkauf. Und wir haben das dann erst erfahren, als das Haus schon verkauft wurde, und haben dann sofort angefangen, uns zu treffen und zu plänieren. Die Hausgemeinschaft war schon vorher in großen Teilen vernetzt, dadurch, dass schon als die meisten Menschen vor 10 Jahren oder mehr als 10 Jahren dort eingezogen sind, das Haus gemeinschaftlich instand gesetzt wurde und Renovierungen irgendwie vollzogen wurden.
2: Also das war eine Bruchbude sozusagen.
3: Genau. Ja. Und damals haben sich die Menschen dann trotzdem auch schon zusammengeschlossen, weil es keine stabilen Mietverträge gab. Und in diesen Jahren des Erkämpfens von guten Mietverträgen hat sich natürlich eine Gemeinschaft gebildet. Ja. Als ich eingezogen bin, war gerade seit vielleicht 3 Jahren mal Ruhe. Und dadurch kannte ich auch die wenigsten Leute so aus diesem Kontext. Aber gleichzeitig hat dieses Netzwerk schon noch bestanden. Und als das Haus verkauft wurde 2023, haben wir sofort halt angefangen, uns zusammenzuschließen und darüber zu reden, was wir tun können. Und während wir quasi uns darauf vorbereitet haben, was das bedeuten könnte, haben wir auf jeden Fall auch die Strategie entwickelt, das Haus zusammen mit der SOWO, von der eben schon geredet wurde, zu kaufen und ja, so dem Markt zu entziehen und damit langfristig unser Zuhause und unseren Wohnraum zu sichern. Genau.
2: Okay. Das klingt nach ganz viel Dedication und das klingt auch als, ja, sind das einfach auch Sachen, die einen dann zusammenschweißen und irgendwie so ein, ja, so ein Netzwerk im Hintergrund da dann schnell auch abgerufen werden kann. Ich will mal noch so ein bisschen, weil häufig wird ja über all sowas irgendwie so ein bisschen, ja, akademisch distanziert, klinisch gesprochen, Gentrifizierung, Entmietung, dem Wohnmarkt entziehen. Und das ist ja auch alles, also eine Daseinsberechtigung. Aber in der Realität ist sowas ja häufig dann irgendwie viel ekliger und viel mehr messy. Und vielleicht könnt ihr mal erzählen, wie so, ja, wie sich das so auf euren Wohnalltag da ausgewirkt hat und was da so für Abenteuer passiert sind.
4: Naja, ich hatte es vorhin schon angeschnitten. Als ich eingezogen bin, hat ja dieser Hauskauf dann irgendwie nicht geklappt. Und gleichzeitig hatten wir dann auch schon die Vorahnung, dass wir Kündigungen bekommen und dass es irgendwie stressig wird. Das dann aber, also auf wie vielen Ebenen das passiert ist, das konnte ich mir zu dem Zeitpunkt noch gar nicht so richtig vorstellen. Und ich meine, man bekommt es ja mit, so auch so andere Hausprojekte oder Häuser, die irgendwie eine starke Hausgemeinschaft haben oder auch unkommerzielle LAN-Projekte, so, die verschwinden einfach auch auf der ISI. So, es gibt auf jeden Fall eine Handvoll Projekte, die schon verschwunden sind, die schon dicht gemacht worden sind, auch durch Eigentümerwechsel. Und
3: ich würde sogar sagen, es ist nur noch eine Handvoll übrig geblieben.
4: Ja. Und naja, bei uns, das kam halt prinzipiell mit einem neuen Eigentümer, der Verwertungsinteressen hatte an der Immobilie und der auch schon angekündigt hatte, er möchte das ja im Endeffekt kernsanieren. Und bei so einer Kernsanierung sind halt Bewohner einfach nicht erwünscht, sage ich jetzt mal so.
2: Ja, ich stelle es mir auch schwierig vor, da, keine Ahnung, am Schreibtisch zu sitzen, wenn irgendwo ein Presslufthammer
3: auch andersherum
2: sein Ding macht, ja.
3: So ein Haus zu kaufen als Investitionsmodell funktioniert ja auch nur, wenn man dann die Mieten so erhöhen kann, dass es sich gelohnt hat, das zu sanieren und zu kaufen. Und diese Art von Verwertungslogik funktioniert halt nicht mit alten Mietverträgen, die wir hatten, die ja auch sehr gut waren, weil die ja auch über Jahre gemeinschaftlich erkämpft wurden.
2: Ja.
3: Und dadurch hat sich dann schon sehr schnell bemerkbar gemacht, dass wenn diese Mietverträge eigentlich zu gut sind, um uns rechtlich rauszubekommen, es auch auf anderem Weg versucht wird.
4: Genau. Und an den Stellen, wo es dem Eigentümer möglich war, hat er dann auch das Haus soweit aufgehübscht und hat unter anderem auch das Dachgeschoss ausgebaut, damit er das Dachgeschoss teuer vermieten kann.
2: Oh, okay.
4: Und ja, im Zuge dessen sind halt die ganze Zeit unangekündigte Bauarbeiten im Haus stattgefunden. Unter anderem wurde dann mal die Fassade aufgehübscht, wurde neu gestrichen, wir wurden komplett eingerüstet mit einem Baugerüst, was dann halt auch, also uns wurden auch Werbebanner direkt vor die Fenster geklebt und solche Sachen sind passiert. Nichts davon war angekündigt. Im Treppenhaus haben dann so Aufschönungsarbeiten stattgefunden. Es war die ganze Zeit Baulärm. So ab 7 kamen dann die Bauarbeiter schon vorbei. Und prinzipiell hatten wir auch die ganze Zeit irgendwie Probleme mit Staubbelastung und so in unseren Wohnungen und auch also vor allem im Treppenhaus und dann aber auch in den Wohnungen.
3: Es gibt auch dieses sehr eindrückliche Bild, wo unser Dach abgedeckt wurde am Tag von einer Sturmwarnung und wir kamen nach Hause und es gab kein Dach mehr.
2: Okay.
3: Und auch das Dach, das da jetzt draufgebaut wurde, da sind immer noch übelst viele Schäden, ja. Und es regnet rein an vielen Stellen und wir müssen das auf jeden Fall dann auch langfristig alles besser machen und dann halt irgendwie wieder überarbeiten.
2: Also das heißt, diese Kernsanierung hat im Kern eigentlich nicht stattgefunden.
3: Ja, es wurden Sanierungen gemacht, möglichst billig, möglichst schlecht und so, dass es möglichst schön aussieht, sodass das Haus dann wieder weiterverkauft werden kann für einen hohen Preis, der das Haus eigentlich so dann langfristig, so der Plan.
2: Krass, das ist ja nicht mal nur übelst kacke euch gegenüber, sondern auch gegenüber den Leuten, die dann da in Zukunft abgezogen hätten werden sollen.
3: Naja, die Leute, die so ein Haus kaufen, das ist denen ja dann egal, die wohnen ja nicht drin.
2: Nee, ich meine nicht ihn, ich meine die Leute, an die er das vermieten will. Ja. Aber ja.
4: Ja, es kamen dann noch andere Sachen, zum Beispiel unsere Keller wurden dann ausgeräumt, ohne Vorwarnung, also die ganzen Kellerabteile, Inhalte wurden ohne jegliche Vorwarnung abtransportiert.
2: Ich würde mal sagen, dafür braucht es keine Vorwarnung, da musst du um Erlaubnis gefragt werden.
4: Also prinzipiell ist es halt auch so, also es sind ja auch, in so einem Wohnkontext, dann passiert auch mal was, so dann hast du auch mal einen Mangel, den du anzeigen kannst. Ich meine, es ist auch ein altes Haus und die Hausverwaltung war durchgängig nicht erreichbar im Endeffekt. Und gerade auch bei Beschwerden bezüglich Bauarbeiten oder den vermeintlichen Sanierungsarbeiten haben wir eigentlich so gut wie gar keine Antworten bekommen oder überhaupt gar keine, also auch da wurde, wie gesagt, nichts angekündigt, so auf Nachfrage wurde nicht reagiert, auf Beschwerde sowieso nicht.
3: Und andersherum, also gerade sowas, es gab diesen Moment, wo plötzlich unsere Gasversorgung nicht mehr da war und das haben wir natürlich auch sofort mitgeteilt und dann ist einfach nichts passiert.
2: Ja.
3: Und man muss sich vorstellen, wir kochen mit Gas, wir heizen mit Gas, auch unsere Warmwasserversorgung läuft über Gas. Das heißt, im Endeffekt bedeutete das dann kalt duschen und nicht mehr normal kochen können und auch so in Aussicht auf den Winter nicht mehr heizen können. Und naja, dann sind wir vor Gericht gezogen und so kam es auch, dass wir dann das erste Mal so richtig vor Gericht gelandet sind, eigentlich mit dem Ziel einer
4: wie nennt man das denn? Einstweiligen Verfügung zur Wiederherstellung der Gasversorgung.
3: Ja, und das sollte eigentlich ein sehr schneller Prozess sein und das hat im Endeffekt dann 5 Monate gedauert, bis wir dann vor Gericht gewonnen haben, dass wir selber jemanden beauftragen und bezahlen dürfen, der die Gasleitungen checkt und die Gasversorgung wiederherstellt. Mhm. Das ist auch Geld, das wir dann niemals wieder gesehen haben und auch nicht zurückbekommen haben. Und man muss sich vorstellen, dass auch dieses ganze gerichtliche Vorgehen uns natürlich Geld gekostet hat. Wir mussten unseren Anwalt bezahlen, wir mussten dann eben diese Wiederherstellung der Gasversorgung zahlen. Und solche Sachen ist den meisten Menschen gar nicht möglich, weil uns das nur möglich war, dass wir ein gutes, solidarisches Netzwerk hatten und Spenden bekommen haben, Veranstaltungen machen konnten. Und so überhaupt nur die nötigen finanziellen Mittel quasi bekommen konnten, um dann notwendige Maßnahmen vorzunehmen und irgendwie unsere Rechte einzuklagen.
2: Ja. Wie hat sich denn so dieser Gerichtsprozess angefühlt? Hattet ihr jetzt mal ungeachtet der Umstände in dem ganzen Mietkampf persönlich mit diesem Hausbesitzer das Gefühl, dass ihr da irgendwie Rückhalt hattet grundsätzlich oder war das eine knappe Kiste? Wie lief das so?
4: Naja, prinzipiell ist ja so mal so eine einstweilige Verfügung eigentlich so ein Eilverfahren. Okay. Also es geht darum, was schnell feststellen zu lassen, um dann gegebenenfalls halt auch eine gerichtliche Entscheidung dafür zu haben, dass man dann zum Beispiel mal schnell auch so eine Gasversorgung wieder herstellen kann. Okay. Also dafür ist ja dieses juristische Mittel da und unser Anwalt Max Malkus war dann auch ganz schön verblüfft, irgendwie, dass dieser ganze Prozess sich so lange zieht, bei sowas Essentiellem wie auch eine wie Warmwasserversorgung kochen. Und also an sich wurden uns da schon erhebliche Hürden dann in den Weg gelegt. Wir haben dann mit mehreren Wohneinheiten, also mit mehreren WGs dann auch geklagt oder haben diese einstweilige Verfügung beantragt und das ging in mehreren Runden durchs Gericht. Da wurde dann auch argumentiert, das Haus sei

0: so ein bisschen dieser Gedanke von, naja, RichterInnen sind am Ende häufig eher die EigentümerInnen und ja, nicht die Mietenden. Und naja, auch so zu verstehen, dass man sich so etwas leisten können muss. Das fand ich schon sehr einprägend und irgendwie so, naja, auch sehr erschreckend. Also, ja, dass man hat eventuell eine gute Rechtslage für Mietende, aber halt im Endeffekt nur, wenn man sie...
1: Es braucht wirklich die Kohle dafür.
0: Ja, man muss es sich leisten können.
2: Also es ging am Ende so weit, dass dieses ganze Verfahren wurde dann vom Amtsgericht Leipzig weitergeleitet ans Landgericht.
1: Okay.
2: Und die haben das dann wieder zurückgeschickt an den entsprechenden Richter. Und der war dann mehr oder weniger, also dem sein Urteil wurde als rechtswidrig eingestuft, sodass der Richter am Ende... Ich glaube, er hat uns sogar noch so einen Kommentar reingedrückt von wegen, er wünschte, es wäre anders, aber er muss uns Recht geben. Also das war wirklich, am Ende war es eine ziemlich knappe Nummer irgendwo. Und wir waren uns auch gar nicht sicher, ob das nochmal was wird mit unserer Gasversorgung.
0: Ja, ja. Und da ging es nur um die Gasversorgung.
1: Ja.
0: Und naja, das in Anbetracht dessen, dass wir dann wussten, es werden noch weite Gerichtsverfahren auf uns zukommen und man kann sich auf gar nichts verlassen, war schon irgendwie ziemlich stressig.
1: Ja, das kann ich mir vorstellen. ja, genau, und es gab ja schon mal, ihr habt es ja auch vorhin schon kurz angeschnitten, davor mal einen Verhandlungsversuch über einen Hauskauf. Wie gesagt, das war ja auch schon eigentlich in Planung, als dann auf einmal dieser andere Verkauf stattgefunden hat. Und jetzt hat es doch noch geklappt. Ihr meintet gerade schon, ihr habt nicht mal an die Gasversorgung mehr geglaubt zwischenzeitlich. Wie hat es am Ende funktioniert? Was war jetzt irgendwie anders? Wo standet ihr anders auf dem Schachbrett? Und ja.
0: Also ich würde sagen, damals standen wir ganz am Anfang und wir haben das zusammen mit einer Genossenschaft, mit der Sowo, versucht zu kaufen. Und damals hat der Eigentümer dann so sehr kurzfristig es abgesprungen. Mhm. Und ich bin ziemlich fest davon überzeugt, dass eigentlich im Endeffekt nur dieses Mal anders war, dass er wusste, dass er nicht so leichtes Spiel hat.
1: Okay.
0: Und dass er auch schon mehrere Gerichtsverfahren jetzt gegen uns verloren hat, dass er
1: es
0: gemerkt
1: hat. Es gab noch mehrere schon in
0: naja,
1: der Zwischenzeit.
0: Wir hatten auch Kündigungen und Räumungsklagen.
1: Ja, stimmt. Ja.
0: Und ja, es gab schon einige kleinere und größere Verfahren und auch gerichtliche Auseinandersetzungen. Und er hat gemerkt, dass er uns nicht ganz so leicht rauswerfen kann, wie er dachte am Anfang. Und dass er nicht ganz so leicht enorm viel Kohle machen kann, wie er dachte am Anfang, und hat sich dadurch jetzt im Endeffekt dafür entschieden, das Haus doch zu verkaufen. Und auch jetzt ganz am Ende war noch nicht ganz sicher, dass das klappt. Also wir waren bis zur letzten Stunde eigentlich so am Zweifeln, ob er dieses Mal sein Wort hält oder ob er wieder zurückzieht. Aber ja, dieses Mal hat es eine Beurkundung gegeben und wir konnten einen Kaufvertrag unterschreiben.
1: Okay, also das heißt, dahin zielen, wo es am meisten wehtut, auf den Geldbeutel.
0: Und man muss schon auch sagen, naja, in diesen 3 Jahren haben wir ein enormes Netzwerk aufgebaut und auch extrem viel Solidarität und Öffentlichkeit bekommen. Und auch so natürlich überhaupt erst Zugang zur Stiftung Trias, die ja das Haus mit uns zusammen jetzt gekauft hat.
1: Mhm.
0: Also es gab schon auch noch andere wichtige Punkte, die es verbessert haben. Aber am Ende ist und liegt es am Eigentümer, dem aktuellen, ob ein Haus verkauft wird. Und ja, das haben wir, glaube ich, schon durch ziemlich dolles Nerven und Widerstand leisten geschafft.
2: Ja. Ich glaube, das Stichwort ist so Zermürbungstaktik.
1: Also, das ist ja genau das, was das Gericht am Ende auch versucht hat, ne? Oder der Richter.
2: Ja, also im Endeffekt, es gab ja 2-mal Kündigungen, 1-mal mit einer Räumungsklage hinterher. Die wurde zum Glück ziemlich schnell abgeschmettert vom Amtsgericht. Und das 2. Mal waren dann die Kündigungen zu Weihnachten. Auch anscheinend eine beliebte Taktik. Ja, einfach so, um es wirklich so, um an die Moral der Mietenden die zu schwächen.
1: Ihr habt gerade schon angesprochen, es gibt eine Stiftung auch, die bei sowas helfen kann. Es gibt ja auch so, wie gesagt, ein paar andere Hausprojekte, die sowas auch geschafft haben. Da habe ich auch schon öfter mal das Stichwort Mietsyndikat gehört. Und auch so, ihr seid zwar ein paar Leute zusammen im Haus, aber das reicht ja natürlich nicht, um die ganze Bude zu kaufen. Könnt ihr noch ein bisschen erklären, wie das mit der Stiftung funktioniert? Vielleicht auch, wie im Zweifelsfall so ein Mietsyndikat helfen kann und wie das so geklappt hat?

0: Ja, also es gibt schon verschiedene Wege, ein Haus zu kaufen als Hausgemeinschaft. Und ich kann auch vielen, also eigentlich allen Leuten empfehlen, das zumindest zu versuchen, wenn dafür so die Grundvoraussetzungen irgendwie da sind. Genau, also wir haben das jetzt im Endeffekt mit der Stiftung Trias zusammen gemacht. Das ist mit dem Prinzip vom Erbbaurecht passiert. Die Stiftung hat den Boden gekauft und wir pachten sozusagen den Boden von der Stiftung und wir haben das Haus gekauft. Und wir haben das geschafft über eine Finanzierung, einen Kredit, den wir zurückzahlen müssen, aber tatsächlich nicht von der Bank, sondern von Menschen, die das unterstützen wollten und vor allem auch wahrscheinlich über unsere Öffentlichkeitsarbeit der letzten Jahre.
1: Im Endeffekt versichert die Stiftung dann, dass der Boden wirklich vergesellschaftet ist und für immer in dem Besitz der Stiftung bleibt. Und dann gibt es halt die Hausgemeinschaften, die dann halt irgendwie auch irgendeine Rechtsform finden müssen. Sei es jetzt irgendwie als Verein oder als eine GmbH oder als eine Unternehmergesellschaft.
2: Musstet ihr auch sowas anmelden?
1: Ja, wir haben auch eine UG gegründet.
2: Okay, verrückt,
0: Das ist eine Mini-GmbH und der einzige Gesellschafter ist ein Verein. Also so funktioniert das Prinzip.
1: Ja, genau. Und so der Besitz der Immobilie oder halt, also das sogenannte Erbbaurecht, das kann man so verstehen, dass wir im Endeffekt dann halt für immer das Recht haben, darauf zu pachten und besitzen im Endeffekt so die Liegenschaften so auf diesem Grundstück.
0: Das kann nie wieder verkauft werden und es wird immer so bleiben. Aber es gibt natürlich auch andere Prinzipien, zum Beispiel kann man eine Genossenschaft gründen oder genau, es gibt so Sachen wie das Mietshäuser-Syndikat, es gibt Genossenschaften, es gibt Stiftungen, es gibt sehr viele verschiedene Wege, Häuser zu kaufen. Und auch damals, als wir das Haus mit der SOWO zusammenkaufen wollten, das hätten wir auch über viele Direktkredite gemacht. Und tatsächlich brauchen wir auch jetzt noch Direktkredite. Also die Finanzierung, die wir haben, hat für den Hauskauf gereicht, aber reicht nicht, um das Haus instand zu setzen und unseren Verantwortungen als neue Eigentümerin nachzukommen.
2: Das stimmt auch. Wer an sich selbst vermietet, möchte natürlich nicht, dass die Decke herunterbröckelt. Ich finde ganz passend, habt ihr diese ganze Aktion, ich glaube, so halb ironisch und auch halb optimistisch, so den Untertitel Trendsport-Mietkampf gegeben. Was ist euer Erfahrungsbericht? Was brauche ich, um das ganze Turnier unbeschadet zu überstehen? Und was braucht ihr jetzt auch noch von solidarischen Menschen, um das Turnier im Endgame zu überstehen?
0: Im Endeffekt kann ich vor allem sagen, es braucht Vernetzung und es braucht irgendwie eine starke Hausgemeinschaft. Es braucht aber auch gute Supportive-Umfelder und Menschen, die irgendwie da sind und natürlich auch irgendwie finanziell unterstützen, aber auch emotional. Also wenn das eigene Zuhause von so einer Art von Kampf betroffen ist, dann ist das ziemlich zermürbend und da hilft schon jede Form von Solidarität und Dasein einfach. Und ja, ich glaube, das ist tatsächlich auch so eins unserer Mottos ist so gemeinsam statt einsame Mietkampf und so weiter. Aber das ist schon auch die Realität. Und ja, deswegen kann ich auch Menschen, die in so einer Situation stecken, nur empfehlen, sich Hilfe zu suchen, laut zu sein und sowas nicht irgendwie im Stillen geschehen zu lassen und mit Freundinnen drüber zu reden und sich zu vernetzen und eben einfach so zusammenzuhalten. Genau. Und
2: Cool. Also, oder sorry?
0: nee, ich wollte nur noch auf die Frage, was wir jetzt brauchen, eingehen. Und da ist tatsächlich jetzt einfach gerade vor allem Direktdarlehen, also Geld, Nachrangdarlehen heißen die in dem Fachbegriff.
2: Sag nochmal.
0: Nachrangdarlehen.
2: Nachrang, okay.
0: Das sind Direktkredite, die wir auch dann irgendwann zurückzahlen, aber von denen wir so die ersten Kosten stemmen können. Und natürlich weiterhin irgendwie viele Menschen, die laut sind und weiter sich irgendwie wehren und auch sich gegenseitig unterstützen in ihren Nachbarschaften und auch andere Menschen, die in so einem Kampf stecken, den wir jetzt durchgemacht haben, weiterhin unterstützen. Und je mehr wir werden, desto besser ist es.
1: Bezüglich Direktkredite wollte ich noch sagen, also allein für die Erklärung, das sind einfach Kredite mit einer flexiblen Laufzeit. Mhm. Das sind Kredite, die auch niedrig verzinst sind. Also ich glaube, es geht sogar 0% bis, ich glaube, so 2-3% irgendwie. Und das ist halt auch eine andere Finanzierung als so ein Privatdarlehen, das auch so Bankkonditionen hat. Ja, ja. Und genau, das wird jetzt einfach... Lange Zeit werden wir Direktkredite einwerben müssen, um unsere Sanierung zu finanzieren und auch diese privaten Darlehen auch abzufinanzieren. Und prinzipiell brauchen wir die immer. Die werden sich auch gegenseitig ablösen. So finanziert sich am Ende halt auch so ein Hauskauf. Also der Trendsport-Mietkampf ist kein Sprint, sondern ein Marathon. So könnte man das formulieren.
2: Das finde ich ein gutes Schlusswort. Dann bleibt mir nicht viel mehr zu sagen als tausend Dank für eure Zeit und für das Gespräch. Und an alle, die zuhören, wenn ihr was auch immer ihr habt, übrig habt, ob es materiell ist oder nicht, dann freut sich natürlich die E97 darüber. Aber wo auch immer ihr seid, ist es natürlich auch ganz wichtig und richtig, das bei sich zu Hause zu machen. Diese blöden Dynamiken auf dem Mietmarkt sind überall zu bekämpfen. Und damit zurück zur Sendung.

0: Ihr hört das Morgenmagazin der Freien Radios, zum Beispiel aus Halle oder Dresden oder Marburg oder Swupfurt. Am Mikrofon ist Kit Priester und wir haben noch ungefähr 20 Minuten hier im Morgenmagazin gemeinsame Zeit. Ich möchte jetzt kurz auf die Global Space Odyssey zurückblicken, eine kulturpolitische Demonstration, die vor 2 Wochen stattfand, dieses Jahr unter dem Slogan Räume für Träume, Reclaim the Space. Und am Rande der GSO, dieser Party-Demonstrationsparade, hat Hilma ein Gespräch mit Tobias Bodukat geführt. Das hatte ich vorhin schon kurz fälschlicherweise angespielt. Tobias ist vom Verein Alte Spitzenfabrik Grimma und wir hören mal, was es mit dieser alten Spitzenfabrik auf sich hat und was dort heute stattfindet.
1: Ich möchte nochmal mich mit Tobias Bodukat jetzt unterhalten. Du kommst von der alten Spitzenfabrik in Grimma und bist da auch schon wahrscheinlich ziemlich lange Zeit in Grimma aktiv. Wie war das für dich? War das früher auch wichtig, dass die Stadt Leipzig dann in der Nähe ist für die Clubkultur? Bist du dann auch oft nach Leipzig gekommen oder war auch in Grimma einiges los so in deiner Jugend?
2: Also in meiner Jugend war in Grimma durchaus noch sehr viel los, aber tatsächlich ist das so ab Mitte der Nullerjahre immer weniger geworden, weil halt immer mehr Leute weggezogen sind oder halt nach Leipzig abgewandert sind. Und bei uns war es tatsächlich so, wir sind früher immer viel auf anderen Dörfern, in anderen Kleinstädten in AJZs und Clubs gewesen, sind gar nicht so viel nach Leipzig gefahren. Das kam dann erst später, als dann immer mehr Locations im ländlichen Raum weggebrochen sind, weil sie keine Veranstaltungen mehr machen durften. Genau, aber so war es in meiner Jugend. Also es war tatsächlich bei uns noch mehr los als jetzt.
1: Ja, auch doch einige Orte da, Leisnig zum Beispiel gibt es was und in Grimma vielleicht und in den kleineren Orten. Aber war es auch umgekehrt so, dass Leute aus der Stadt zu euch gekommen sind und euch gestärkt haben bei den Konzerten oder bei den Tanzveranstaltungen?
2: Nee, also tatsächlich, also einige weniger, aber das ist tatsächlich ein großes Problem, dass man oder wir immer nicht so richtig wissen, wie mobilisieren wir oder wie motivieren wir die Leute aus den Städten auf das Land, auf die Dörfer zu kommen, um uns einfach bei den Veranstaltungen zu unterstützen. Das ist tatsächlich schon immer ein großes Problem und das merkt man jetzt, weil vor Ort weniger Leute da sind. Das heißt, es wird schwer, die Veranstaltung überhaupt zu organisieren, genügend Barpersonal zu haben, genügend Leute zu haben, die Essen kochen, die bei den Veranstaltungen mit aufbauen. Das hat bei uns dieses Jahr beim Crossover-Festival im Sommer sehr gut geklappt, aber das ist halt eine Veranstaltung, ne? Und du kannst halt kontinuierlich einmal im Monat, schaffst du das nicht, die Leute nach Grimma, Döbeln, Leisnig, Rosswein zu mobilisieren. Das ist tatsächlich schwer. Da würde ich mir wünschen, dass man da irgendwie einen anderen, ja, oder dass die Leute motivierter sind, uns da irgendwie vor Ort mehr zu unterstützen. Aber ja, es ist halt auch schwierig.
1: In Leipzig gibt es ja auch Orte der Clubkultur, die von der Stadt Leipzig unterstützt werden. Das Conner Island zum Beispiel, das Werk 2 oder die NATO, die wurden ja auch zuletzt von AfD und CDU so ein bisschen angegriffen aus dem Stadtrat. Wie ist das in Grimma? Gibt es da überhaupt Unterstützung von der Stadt Grimma?
2: Also wir bekommen keinerlei Unterstützung von der Stadt Grimma. Wir müssen versuchen, das alles irgendwie selbst am Laufen zu halten. Wir haben seit 5 Jahren das Problem, dass wir keine Veranstaltungen innerhalb des Gebäudes machen können, innerhalb der alten Spitzenfabrik, sondern dass wir nur im Außenbereich das bespielen können. Und selbst da versuchen sie immer irgendwie uns mit irgendwelchen Auflagen und Verordnungen in die Quere zu schießen, sodass wir Konzerte manchmal absagen müssen oder so. Oder dann auch tatsächlich Anwältinnen bezahlen müssen, damit sie für uns irgendwie die Veranstaltung durchboxen. Und das ist schon sehr, sehr anstrengend, auf die Jahre halt auch gesehen.
1: Also ihr seht schon und hört schon, es ist wichtig, dass man so Orte wie Grimma, Leisnig, die ganzen kleinen Orte unterstützt, auch mal hinfährt auf ein Konzert. Sind jetzt Konzerte, veranstaltet ihr regelmäßig Konzerte oder Veranstaltungen?
2: Also wir haben jetzt noch eine Konzertveranstaltung dieses Jahr. Das ist ein Hardcore-Punk-Metal-Konzert, das ist am 2.10. Genau, und dann läuft die Saison eben so ein bisschen aus, weil wir eben indoor noch keine Veranstaltung machen können, weil wir den Veranstaltungsraum noch nicht fertig saniert haben. Genau.
1: Funktioniert das gut? Ihr müsst auch ehrenamtlich da viel baumäßig machen in der alten Spitzenfabrik. Geht das einigermaßen?
2: Ja, das geht, aber es fehlt halt am Geld. Also wer irgendwie Geld übrig hat, unterstützt uns gerne. Ihr findet auf unseren Online-Präsenzen halt die Spendenlinks. Wir freuen uns über jedwede Unterstützung. Tatsächlich brauchen wir aktuell Geld, weil die Baumaßnahmen, die noch anstehen, da können wir nichts mehr an Eigenleistung machen, sondern müssen Firmen beauftragen, die dann auch uns diese ganzen Scheine geben, die wir für die Abnahme brauchen, also technische Anlagen und solche Sachen, genau. Und da, aber wir sind dran und wir hoffen, dass wir in den nächsten 2 Jahren auch wirklich den Veranstaltungsraum endlich in Betrieb nehmen können.
1: Vielleicht kannst du noch die Internetpräsenz von der alten Spitzenfabrik durchsagen.
2: Also alte-spitzenfabrik.de oder die Kampagnenseite ist jo.social, was unsere gemeinnützige GmbH ist, mit der wir das alles betreiben. Und da findet ihr all die weiterführenden Links, auch über Instagram, alte Spitzenfabrik, findet ihr alles, was ihr braucht.
0: Das war ein Gespräch am Rande der diesjährigen Global Space Odyssey, der kulturpolitischen Demonstration, die vor 2 Wochen durch Leipzig gezogen ist. Ja, ihr habt es gehört, alle brauchen Geld, aber es passiert irgendwie auch ganz viel. Genau, deswegen sind es doch auch immer gute Nachrichten. Zum Beispiel von der alten Spitzenfabrik in Grimma. Da hat Hilmar gesprochen mit Tobias Bodukat. Jetzt hören wir Musik von Baustelle, einer Künstlerin aus Weimar, die ich richtig toll finde, von dem Album aus dem Jahr 2025, das zweite. Und zwar hören wir das Lied Damage Dealer, Version Ostdeutschland. Es gibt auch eine Version Westdeutschland, aber wir hören jetzt rein in Damage Dealer Ostdeutschland von Baustelle.

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0: Ihr hört doch 10 Minuten das Morgenmagazin und ich habe ein paar Termine aus der Redaktion für euch. Und zwar heute Nachmittag ab 16 Uhr. 15 Jahre Max macht Oper. Seit anderthalb Jahrzehnten bringt die Bürgerstiftung Halle gemeinsam mit Kulturschaffenden kulturelle Bildungsprojekte in Schulen, Horte und erobern neue Orte im Quartier. Das Jubiläumsfest soll ein Anlass für Menschen jedes Alters sein, um zusammenzukommen, gemeinsam unterwegs zu sein und Halles Stadtteile für einen Nachmittag zusammenrücken zu lassen. Los geht's, wie gesagt, um 16 Uhr an der Haltestelle Zentrum Neustadt mit der Max-Macht-Geburtstagsbahn. Schon während der Fahrt wird gefeiert, wenn Kinder der Grundschule Kastanienallee für musikalische Unterhaltung sorgen. Um 17 Uhr, nach einer Stunde also, erreicht die Bahn den Anhalterplatz. Dort gibt es ein Konzert der Band Brass Banditen. Dazu warten Essen, Getränke und kreative Mitmachaktionen für Groß und Klein. Das klingt doch super. Eine Partybahn ab 16 Uhr vor der Station Zentrum Neustadt in Halle Neustadt. Am 4. Juli, das ist noch ein bisschen hin, aber ich wollte schon mal sagen, ist im Naund eine Vernissage für die Jubiläumsausstellung, die dann folgt. Das Naund ist eine Ateliergemeinschaft in der 2 Naundorfer Straße 10. Mehr Infos findet ihr auf Insta unter naund_. Dort gibt es diesen Sonntag auch einen Silberguss-Workshop. Zu diesem Workshop könnt ihr euch auch, so viel ich weiß, über Instagram anmelden, im Naund in der 2 Naundorfer Straße 10. So, ich mache gleich noch einen kleinen Programmausblick, wie es jetzt weitergeht bei euren Lieblingsradiosendern, aber erst hören wir noch Nada Al-Shazli, das Lied, das hatten wir schon, dann hören wir von Michael Jackson das Lied Stranger in Moskau. Guten Morgen von Kit Priester vom Morgenmagazin.

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Das war Stranger in Moskau und damit sind wir fast am Ende der Sendung angekommen und wir hören uns jetzt noch eine Live-Version an von Tame Impala, Let It Happen aus Pittsburgh aus dem Jahr 2022. Die beginnt schon im Hintergrund. Ich wollte mich noch richtig dolle bedanken bei der Redaktion von Radio Korax für die Vorbereitung der Sendung. Überwiegend kamen die aus der Redaktion. Ein paar Sachen habe ich selbst noch ausgesucht. Und es tut mir auch leid, dass der erste Beitrag über die Fête de la Musique ein bisschen abgeschnitten war. Ich habe einfach zu spät praktisch das Studio on air geschaltet. Ihr könnt aber den Beitrag nachhören über die Fête de la Musique in Halle. Und zwar auf freie-radios.net und die ersten 2 Minuten dann nochmal anhören. Dafür müsstet ihr ins Suchfeld auf der Seite freieradios.net, freie-radios.net, Fête de la Musique eingeben. Dann müsstet ihr das hören. Dann müsste das kommen, der Beitrag. Vielen, vielen Dank fürs Zuhören. Ich wünsche euch einen richtig schönen Freitag und auch ein schönes Wochenende. Und schaltet bald wieder ein oder bleibt einfach dran bei eurem lieblingsfreien Radio. Tschüss.

0: Guten Abend zusammen hier live bei 674 FM. Heute diese lose Formation der Rundlauf, bei dem sich ein kleines Konglomerat von Musikern, Radiomacher und Radiomacherinnen treffen. Heute soll es gehen um Insekten, Käfer, Kerbtiere, Malaria und so weiter.
1: Getier,
0: genau, das war das Thema. Im Studio sind Andreas Englert, den wir gerade schon gehört haben, Andreas Oster von Osterreiser, Stiebel-Eltron und Mr. Korda, Entschuldigung, die wir gerade schon gehört haben, und Sarah von Trackpot. Stefan Cibulski ist noch im Flugzeug, nicht im Zug, kommt sehr gleich hier an. Und meine Wenigkeit, Frank Dommert, es geht los und wir hören schon im Hintergrund Norbert Möslang, The Sound of Insects, ein Soundtrack zu einem Film von Peter Lichti. Norbert Möslang war eine Hälfte der Schweizer Formation Voicecrack, die ja bekannt dafür sind, auf gecrackter Alltagselektronik Musik zu machen.

So, der erste Teil des Rundlaufs. Das zweite Stück heißt, man kann es fast ahnen, Grillen und stammt von einer

0: Wow. 1972.
1: Ja. Schön.
0: Jetzt geht's weiter mit dir, Andreas.
1: Ja, ich habe auch erstmal was aus den 70er Jahren mitgebracht. Ich fange an mit einem Stück von Blondie, von der ersten Platte von Blondie. Und das heißt Attack of the Giant Ants. Und mach dann weiter mit Brian Eno.

0: Ja, das ist doch schön zum Wegdösen. Der Ino, wie er da sitzt, wie eine Spinne und darauf wartet, eine Fliege zu fangen. Fand ich sehr schön. Ich bin aber auch schon durch an der Stelle und der Andreas Osterreißer steht neben mir und hat ein neues Set.
1: Ja, ich bin dann, hab gedacht, ich bleib mal bei den Spinnen und fang an mit einem Instrumentalstück, das heißt Tonight You Look Like a Spider. Stück und LP heißen so, ist von David Yao, dem Sänger von Jesus Lizard. Und danach gibt's dann den Spider-Man Blues von Bessie Smith. Aber erstmal David Yao.

0: Escape Records. Die sind ein kleines Label aus Mönchengladbach und die Platte ist aber auch erschienen auf Lichtung aus Burscheid. Und danach mache ich ein bisschen lustiger was.
1: Burscheid.
0: Ja, so sieht's aus. Und danach mache ich ein bisschen lustiger weiter und zwar mit einer Art Kinderreim von And the Native Hipsters und zwar Barry the Bouncing Bee, wo die sich die Frage stellen, why is a bee so free and easy? Aber erstmal geht's los mit Kalter Stern und Insektenpalast.

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0: Ja, so, jetzt wissen wir mehr, wie die Biene sich fühlt. Und jetzt steht neben mir der Stefan. Hi,
1: ja,
0: Stefan.
1: Ja, hallo. Ich habe es auch geschafft, aber weiß ja keiner. Ja, ich bin dran. Barry the Bouncing Bee. Offensichtlich hat sie große Freude und das wurde hier verdeutlicht, so musikalisch. Sehr gut. Ja, ich wollte es nur deshalb nochmal aufgreifen, weil mein erstes Stück zum Thema Insekten, wir sind wieder bei den Insekten, ist von Der Plan. Der hat einen großen Hit auf der, ich glaube, es ist die zweite Platte, der Name mir gerade nicht einfällt, das ist so eine Doppelplatte. Und zwar ist das einfach Das Insekt und dort wird zu Recht darauf hingewiesen, dass das Insekt einfach uns alle am Ende überleben wird und retten wird. Das spielen wir jetzt und dann das zweite. Erzähle ich danach was. Also viel Spaß mit diesem sehr kurzen Stück. Los geht's.
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0: schnell.
1: Das geht schnell. Das geht schnell.
0: Ja, was ist hier los? Zwei kurze Stücke. Und zwar war das von der Plan für Normalette Surprise natürlich. Das ist aber, also natürlich heißt eine, das ist meines Erachtens, andere ist uns vielleicht besser, eine Zweifachveröffentlichung, weil die eine Seite ist eine Maxi, what's that? Und die andere Seite ist die Normalette Surprise, aber wird allgemein als Normalette Surprise gehandelt. Das Insekt, wer ist der Retter, wenn der Mensch verreckt? Das Insekt. Und danach gab es von Wire, natürlich, wenn ich dabei bin, muss immer Wire gespielt werden, das Stück Outdoor Miner. Und Graham Lewis, ein Mitglied von Wire, Gründungsmitglied, hat wohl erkannt, dass er wohl auch irgendwie Entomologe ist gerne. Und Entomologe. Ja. Wir sind hier eine Sendung mit Bildungsauftrag. Und dieses Lied geht um eine Raupe, die sich irgendwie erst in die Erde, deshalb Miner, Outdoor Miner, vergräbt und dann irgendwie bestimmte Blattart eines Baumes sich dann Adern, Verästelung des Blattes so annähert, dass es dann nicht mehr erkannt wird für andere Tiere. Und dann kann sie sich da ganz entspannt entwickeln, diese Raupe, der Outdoor-Miner. Darum ging es in diesem Stück von Wire.
1: Von Wire ist mir auf dem Weg hierhin eingefallen, achso, schönen guten Abend, Stiebel Eltron.
0: Ja, hallo.
1: hallo Markus. Ist mir auch noch eingefallen, da gibt es auch irgendwas über Fliegen, Flies.
0: Ja, das ist der andere Hit.
1: Andere Klassiker, der nachher noch kommt.
0: Vielleicht.
1: Leider fällt mir sowas nachher erst unterwegs ein, beziehungsweise wenn ich hier eure Platten sehe, der Plan hätte ich natürlich auch selbst drauf kommen können.
0: Ja.
1: Immerhin.
0: Wie geht's denn weiter?
1: Ich habe ein bisschen was gefunden. Das geht dann eher so in die Richtung Trip-Hop, sag ich mal, oder instrumental, also egal. Also Money Mark, das ist das Einzige, was mir wirklich direkt eingefallen ist. 1995 hat er eine schöne Single gemacht, Insects Are All Around Us, wo auch grundsätzlich zum Thema noch so ein bisschen was erklärt wird. Und dann ist natürlich ganz klar von den Beastie Boys Stink Bug, dachte ich mir dann als zweites Stück. Was man ja kennt.
0: Stinkwanze.
1: Es gibt, diesen, Käfer, es gibt ja diese Stinkkäfer, ne, genau, die, ja. Wenn man die zertritt oder irgendwie zu sehr aufregt, dann ja, ist halt wirklich so stinktiermäßig. Genau, und aber ich muss ehrlich sagen, da bin ich auch nicht alleine drauf gekommen, weil ich habe theoretisch die Platte, dessen Rahmen der Song Stinkbug entstanden ist, Hello Nasty. Aber diesen speziellen Song gibt's nur auf einer Sonderedition, vierfach LP mit irgendwelchen Outtakes, Raritäten, B-Seiten.
0: Die
1: und den habe ich mir dann einfach mal bei YouTube geklaut.
0: Nein.
1: Ja, weil ich halt wirklich bei dem Insektenthema ernsthafte Probleme habe. Aber wir starten einfach mal mit dem guten alten Money Mark, der ja bei den Beastie Boys auch mal Keyboards und so weiter gespielt hat. Bitteschön.
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0: Immer. Ja, das waren die Beastie Boys mit dem Stück Stinkbug. Und wer diese Käfer kennt, ja, also die will man eigentlich auch nicht kennenlernen. Das stinkt wirklich entsetzlich.
1: Nicht drauftreten.
0: Herr Korda, jetzt steht neben mir Herr Korda, den ich längere Zeit nicht gesehen habe.
1: Ja, aber es ist ganz komisch, weil du stehst jetzt auf der anderen Seite. Ja,
0: vollkommen crazy. Wir haben wirklich, ne, komplett die Perspektiven gewechselt.
1: So siehst du aus von der anderen Seite.
0: Genau. Bei Irland war doch alles andersrum und jetzt, ja, ist es halt so.
1: Ja, völlig anderes Thema. Nicht mehr Irland, sondern Insekten, Spinnen und so weiter. Gerade schon große Diskussion, was eigentlich Spinne, Insekt und weder noch ist. Ich habe ein bisschen Angst, dass ich irgendwas Falsches auflege. Ein falsches Nicht-Insekt kriecht hier und egal. Nein, habe ich gar nicht. Ich bin da ganz entspannt, weil ich habe auf jeden Fall eine Spinne. Die kommt als erstes.
0: Spinne ist immer gut.
1: Das ist nämlich Boris the Spider. Boris the Spider ist recht bekannt, weil das ist ein Song von The Who. Ich spiele eine Version von einer Band, die heißt The Spitballs. Das ist so eine bisschen was wie eine Supergroup um Jonathan Richman und seine Leute von Berserkly. Wer da alles noch mitspielt, weiß ich gar nicht. Wird groß angekündigt from the forthcoming Longplayer. Spitballs, ich glaube, die Platte ist nie erschienen. Vielleicht war es dann doch nicht so ein... Ist erschienen. Jetzt höre ich es gerade. Hier sitzen die Experten. Ich kenne den Longplayer nicht, aber ich kenne nur die Single. Die haben sich dieses Boris the Spider-Stück vorgeknöpft und ich habe gerade mit der Sarah im Vorbeilaufen gesprochen. Sarahs Lieblingsstück von The Who oder vielleicht das einzige, was sie überhaupt mag. Aber das Besondere an dem Stück ist ja auch, ich glaube, es ist das einzige Stück, das John Entwistle geschrieben hat, der Bassist von The Who. Und der war ja spezieller Charakter, während Keith Moon immer sein Schlagzeug zerlegt hat und Pete Townsend seine Gitarre zerdeppert hat, stand er daneben in stoischer Ruhe und hat sich das angeguckt und hat diesen einen Song geschrieben, der nur davon handelt, dass er als Kind Angst vor Spinnen hatte.
0: Das beste Stück ist doch My Generation von The Who und das hat überhaupt nichts mit Insekten zu tun.
1: Ja, das sagst du. Die Sarah ist anderer Meinung. Ihr könnt euch gerne gleich hier im Off weiter darüber unterhalten. Wir spielen aber, wir hören Boris the Spider in dieser Version. Danach einen weiteren Song, in dem es um Lice, Flies and Vermin geht. Und wir betreten ein neues musikalisches Genre, das wir selten betreten. Es geht in den Bereich des Trash-Metals. Und dieses Genre beschäftigt sich ja ganz bekanntlich mit vielen, vielen Ungeziefern, nenne ich es mal, jeglicher Art. Und diese Band, United Mutations, mit diesem Song aus den 80ern, kommt aus, erstaunlicherweise, das ist was für dich, Markus, erstaunlicherweise aus den Studios von Don Zintara, kennen wir.
0: Okay, das ist ja Washington
1: D.C. Aus Washington D.C.
0: Discord
1: und so weiter, okay. Ganz genau. Da kommt United Mutation her und die haben auch, wie gesagt, einen Song im Gepäck über genau unser Thema. Diese beiden Songs spiele ich. Wir sehen uns gleich wieder auf dem Sofa, glaube ich. Ne?
0: Auf jeden Fall. Oder draußen.
1: Oder draußen. Okay, los geht's.

0: United Mutations, denen sind die Ungeziefer, glaube ich, nicht so gut bekommen. Aber mal gucken, wie es jetzt weitergeht mit den Ungeziefern.
1: Weiter geht's mit einer japanischen Band namens Subvert Blaze, die mir eigentlich nicht viel sagt, außer dass sie auf dem Label Public Bath vor ungefähr 30 Jahren erschienen ist. Public Bath war ein amerikanisches Label, das zum ersten Mal diesen ganzen J-Rock Boredoms und sowas in den Westen gebracht hat, auf, und zwar erstmal auf Singles, kleine Single-EPs, die ich damals auch direkt von dem bekommen habe. Und ja, da gab es sowas wie noch Hijo Kaidan, glaube ich, und Hana Tarash und so.
0: Man könnte, auch ein paar, man könnte jetzt eine schöne Verbindung machen von dem Public Bath zu unserem Thema.
1: Ja,
0: was da alles so rumkriecht.
1: Aber das Stück, das ich spiele, heißt einfach Butterfly. Butterfly.
0: Das ist ein schönes, und ich sage mal Ungeziefer, ist ja gar kein, also ist viel zu schön.
1: Das kommt danach, das Ungeziefer. Weiter geht's.

0: Vermin of the Blues von Eugene Chadbourne von der gleichnamigen Platte von 1987. Offensichtlich geht es hier um Ungeziefer, Midgets, Insekten und so weiter. Davor eben nochmal Subway Blazed Butterfly, ein Trio aus Osaka von 1990. Jetzt geht's weiter mit Andreas.
1: Ja, ich wechsel mal so ein bisschen die Musikrichtung. Jetzt geht's eher so ein bisschen in die elektronische Richtung. Und wir hören so, das ist so Jahrtausendwende, 1999, Konsole. Und das ist ein Stück, was wir hören, was Bienenkönigin heißt. Und danach hören wir ein Stück von 2000 von Stella. Und das heißt Glitterbug.

0: hören gerade immer noch Stella mit dem Song Glitterbug. Dieser Song von 2000 ist endlos. Das ist tatsächlich so ausgeschrieben auf dieser Platte. Es ist keine Zeit angegeben und endet in einer Endlosrille. So viel Zeit haben wir hier leider nicht. Deswegen
1: damit hätten wir doch die
0: jetzt aus.
1: Hätten wir doch die restliche Sendung mit bestreiten können mit der Endlosrille.
0: Ja, wenn keiner irgendwie Lust hätte, was anderes noch zu präsentieren, okay, könnte man das machen. Aber jetzt ist, glaube ich, genug von Stella.
1: Okay. Ja, dann sollte ich jetzt ansagen, was ich dabei habe. Ne? Fliegen hatten wir, glaube ich, heute noch nicht. Oder habe ich was verpasst? Jedenfalls habe ich jetzt mal zwei Stücke zum Thema Fliegen dabei. Und zwar erstmal Fly von Yoko Ono. Das ist im Prinzip die Tonspur von einem Film von ihr, wo man eine Fliege rumschwirren sieht. Und Yoko Ono hat mit ihrer Stimme den Film synchronisiert, also macht die Stimme nach. Und danach spiele ich, oder darüber, oder weiß ich noch nicht, ein Stück von Morricone, von dem Dario Argento Soundtrack. Und zwar ist das die Titelmusik zu dem Film Four Flies on Grey Velvet oder Quattro Mosche di Velluto Grigio, wie der kölsche Italiener sagen würde. Okay, aber erstmal die...
0: Das hört sich gut an.
1: Erstmal die Fliege.

0: Jo, wer rausfinden möchte, was da jetzt was war, muss ich die beiden Stücke nochmal getrennt anhören. Okay, Sarah, was gibt's bei dir?
1: Ich mache jetzt weiter ein bisschen mit Western Vibes und Wall of Woody mit TC Fly und der Schlafkrankheit sozusagen. Und danach geht's dann weiter mit dem Album White Noise und der, dem Electric Storm Album, und davon spiele ich Here Comes the Fleece. Und zwar ist das eine Ansage, ein romantisch-chaotischer Kommentar auf Alltag und Unordnung, diese nervigen Flöhe. Aber erstmal starten wir mit Wall of Voodoo und TC Fly.

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1: Hier ist was los.
0: Ein Kuss. Ja, Stefan.
1: Ja, was haben wir da gehört?
0: Ich habe schon alles.
1: Du hast schon alles. Okay,
0: ich bin
1: alles,
0: noch nicht fertig.
1: Du hast alles gesagt.
0: Ich habe alles gesagt.
1: Dann war ich gerade so beschäftigt. Welches Insekt hörten wir zuletzt?
0: Flöhe.
1: Flöhe, okay, Flöhe. Dann geht es jetzt von den Flöhen zu den Käfern allgemein. Und zwar gibt es in Japan ein Label, das heißt M Records. Das bringt immer sehr obskure, auch gerne mal Compilations raus mit sehr, ja, weiß gar nicht, ob sie vergessen sind, aber es ist auf jeden Fall sehr versteckten Künstlerinnen und Künstlern, die in den letzten 30, 40 Jahren halt

0: Musik produziert haben. Hier habe ich jetzt eine Compilation, die heißt Inaudible Works 1994 bis 2008. Ihr könnt euch also freuen, ja? Inaudible, von Hugh. Und Hugh ist Hugh, ich überlege gerade, ob es ein Name, also ein Pseudonym war, steht ja aber nicht, hat sich damit auseinandergesetzt, wie es klingen könnte, wenn der Käfer, der Bug, der ja auch bei Computern bekannt ist, der einfach sich bei den diversen großen Computerschränken früher als Käfer, als Bug einfach die ganzen mechanischen Dinge da aus durcheinander gebracht hat.
1: Da fällt mir der Film Brasil ein auch.
0: Ich glaube, ja, da war das auch, ne? Das
1: mit Battle da. Und Tattel.
0: Battle und Tattel. Hier gibt es ein Stück, wo es darum geht, dass der Käfer sich offensichtlich auch in irgendein Grid, ein Netz, ein irgendwas konstruiert, strukturiert und organisiertes eingeschleust hat. Hugh.

0: zweimal Käfer. Zuletzt hier The Bug, ein Projekt von Kevin Martin aus London. Alles so im Umfeld von Grime, Dubstep. Was ist hier los?
1: Hunde?
0: Lärm.
1: Heute geht es doch um
0: die was?
1: Hunde? Also, ich dachte Hunde, aber das war wahrscheinlich einfach nur die Tür. Ne?
0: Ja. The Bug mit Warning, eine Platte auf. Siehst du, das Label fehlt wieder. Ist es Warp? Nein, wahrscheinlich nicht. Vielleicht ist es auch wurscht. Von Kevin Martin. Aus dem Jahr 2008. Ein echter Hit, wie ich finde, in diesem Genre. Und davor gab es aus Japan von Hyu die Gridbug Invention, wie ich auch vorhin schon zum Anteasen sagte. Da geht es irgendwie auch um den Bug an sich, der ja auch ein wirklicher Käfer war, der Computerbug. Ganz früher, in den 50ern oder 60ern. Jetzt ist der Markus wieder.
1: Ja, oh, vielen Dank. Bug ist ein super Stichwort, weil da habe ich mir auch, durch Zufall bin ich im Internet auf eine Band gestoßen, die Stormbugs. Und ich weiß nicht, ob du das schon mal... Das ist halt auch so eine englische Elektronik-Post-Punk-Band, die es von 78 bis 82 ungefähr gab. Irgendwie zwei Typen, die halt auch viel mit so Tonbändern und so weiter rumgemacht haben, die ersten Synthesizer damals gekauft haben. Und die haben originellerweise ein Stück, das heißt genauso wie die Band, Stormbugs, von 1981 erschienen auf so einem Tape-Label Snatch Tapes. Ja, und danach habe ich eine Band aus Zürich, Corrosive Crowd.
0: Zürich
1: von 1980. Das sind ehemalige Freejazzer und irgendwie noch ein Typ von denen, der bei einer anderen Punkband Nasal Boys auch aus der Schweiz gespielt hat. Die haben sich zusammengetan, sich noch eine Sängerin geholt, Isa Nogora, und haben zusammen ein wunderschönes Stück aufgenommen, Insektenliebe. Das ist eine relativ teure Double 7 Inch, die man heute leider gar nicht mehr bezahlen kann. Ich habe sie auch nicht. Also zwei Stücke, die ich mir aus dem Internet geklaut habe. Wobei, dieses Insektenliebe-Stück, das gibt es auch noch hier, Konz, wichtige Information für dich, bei Subnormal Girls auf diesen wunderbaren illegalen Samplern. Ist das dann... Ja, die sind mittlerweile auch total teuer, aber da ist es auch mit dabei.
0: Okay. Ich als Hobby-Entomologe hätte noch die Frage, was sind denn Stormbugs?
1: Das sind Käfer, die auch im Sturm
0: Fliegen können. Ja, da schreibt mir, es gibt so eine Insel in dem Südpazifik, die Kerguelen oder so ähnlich. Da gibt es Insekten, die haben keine Flügel, weil es da immer so windig ist. Deshalb dachte ich, es hätte vielleicht, möglicherweise könnte es damit zu tun haben.
1: So weit habe ich natürlich jetzt überhaupt nicht gedacht, aber das nochmal zu recherchieren. Aber also vielleicht, also ich habe eben gesehen, Andreas hat das ja alles, also käferkulturhistorisch insektenmäßig aufgegliedert. Also von, weiß ich nicht, hat mir eben erzählt, Spinnen vor 8,3 Millionen Jahren oder so, oder Milliarden Jahren wahrscheinlich. Also vielleicht weiß er das. Also da muss ich leider passen. Da ist er. Aber den fragen wir dann nachher.
0: Gleich.
1: Genau. Okay. Also Stormbugs, Bugs, gefolgt von den Corrosive Crowd.

0: Ja, nach diesem wunderschönen Mainstream-Pop-Song von Corrosive Crowd geht es jetzt weiter mit dir, lieber Konstantin.
1: Ja, Markus, ich bin immer sehr begeistert, was du da, ich wollte gerade sagen, auflegst, aber das war jetzt nicht aufgelegt, es kommt immer vom Stick.
0: Nee, es war reingesteckt.
1: Und dann gibt's da überhaupt keine Platten.
0: Nee, doch, also jetzt von Corrosive Cloud, wie gesagt, es gibt ja die.
1: Ach so, das war diese Doppel-Single.
0: Auf dem Sampler, und man kann, wenn man natürlich jetzt irgendwie richtig Kohle hat, kann man auch diese Doppel-7-Inch kaufen, glaube ich, die kann man bei Discogs bestimmt kaufen.
1: Ich muss dich dann nochmal
0: interviewen. Oder halt die Tapes von den Stormbugs. Kann man alles, aber das wäre jetzt gar nicht mehr rechtzeitig angekommen. Ja, tatsächlich, Insekten ist jetzt, also habe ich festgestellt, mit eurer Hilfe, wenn wir uns vorher mal bei mir getroffen hätten und zusammengesucht hätten, dann wäre wahrscheinlich mehr bei rumgekommen.
1: Ja. Na, ich fand es großartig, aber ich fand so, fand die Sachen, die du aufgelegt hast, so toll, dass ich, also ich hätte schon Interesse daran, diese Platten halt zu haben, ja. Aber gestaltet sich dann als schwierig.
0: Nee, also ich glaube, also es.
1: Wir sprechen nochmal drüber. Ich habe ja logischerweise auch zwei Songs. Sind jetzt meine letzten Songs. Dann werde ich mich hier verabschieden und sage dann gleich Tschüss mit, ja, wie gesagt, diesen zwei Songs. Der erste Song, der hat nur bedingt mit Insekten und allem drumherum zu tun. Er kommt von einer Zusammenstellung The Insect Trust. Ich habe es gar nicht richtig kapiert, aber ein Treffpunkt, glaube ich, Musikern in New York. Vielleicht hat es was mit dem Gebäude zu tun, das irgendwie infestet ist mit Insects. Ich weiß es nicht. So habe ich das gedeutet, weil sonst sehe ich da überhaupt nichts, was irgendwie mit Insekten zu tun hat, außer dieser Name, The Insect Trust. Da kommt ein ganz, ganz kurzes Stück, gleich eher so ein Intro-Stück, und meine Geschichte dazu ist länger als das Stück. Dann kommt ein zweites Stück. Die Geschichte erzähle ich gleich, aber das zweite Stück kündige ich schon mal an. Da ist es umgekehrt, da ist meine Geschichte kurz und das Stück lang. Dann hören wir danach Neurosis mit To Crawl Under One's Skin. Ich deute das einfach mal als Insektensong. Alle können jetzt gerne überlegen, welches Insekt jetzt gerade dann unter die Haut kriecht. Der Song ist länger, kann man ein bisschen länger überlegen. Also kurzer Song jetzt und längere Geschichte. Der Song ist von kleiner.
0: Ach so, jetzt kommt erst die Geschichte.
1: Jetzt kommt erst die Geschichte. Wie gesagt, der Song ist kurz, er ist nur 30 Sekunden lang. Aber ist so, hier ist ja die geballte musikalische Wissenschaft hier im Raum. Erste Frage, Lewis Hardin, wer ist das? Besser Moondog. Bekannt als?
2: Moondog.
1: Ich wusste es, dass das jemand weiß. Moondog? Aber die zweite Frage, da bin ich gespannt, ob das jemand weiß. Meine Geschichte dazu ist, Moondog, der ist auf diesem Sampler vertreten, The Insect Trust. Also wie gesagt, so ein New Yorker Zusammenschluss von Musikern. Der Song hat überhaupt nichts mit Insekten zu tun, sondern mit ihm als Hobo. To be a Hobo. Ist auch gar kein Song, der ist 30 Sekunden lang, aber die Geschichte ist länger. Es gibt in Las Vegas einen Plattenladen, der heißt Moondog. Und da war ich und da war so, jeder von uns kennt ja so schnöselige Plattenverkäufer. Der Laden war top, also der hatte krass gute Platten, aber der war schnöselig und der wusste, was er da verkauft und war so ein bisschen von oben herab alles. Und ja, wir kamen dann da irgendwie an und haben uns für Platten interessiert und so weiter und der hat uns behandelt wie, keine Ahnung, eher so, als würden wir nerven. Und wir haben ein paar Sachen gekauft und dann habe ich am Ende gesagt, Moondog, ob er denn weiß, wo Moondog begraben ist. So, das ist jetzt meine Frage an
0: New York City.
1: Das ist gut, das ist gut.
0: Ja, du hast recht.
1: Das ist gut. Das ist gut, weil Moondog nämlich ganz lange im ganzen Umfeld vom Ruhrgebiet unterwegs war, was die Amerikaner auch schon nicht wissen, ne? Begraben ist er aber in der Stadt, wo ich ganz lange zur Schule gegangen bin und aufgewachsen bin, mehr oder weniger.
0: Braunschweig.
1: Du weißt es doch.
0: Münster.
1: In Münster. Okay. Der ist in Münster in Westfalen begraben. Und das war so geil, dass ich ihn das gefragt habe. Und er, ich meine, sein Laden hieß Moondog. Ne? Keine Ahnung. Und dann habe ich gesagt, ne? Ey, der Typ ist begraben in Münster in Westfalen. Ich habe mich großartig gefühlt. Wir sind rausgegangen und dachte, geiles Gefühl. der Typ hat sich geärgert. Deshalb will ich diesen Song spielen. Lange Geschichte, ein kurzer Song, hat nichts mit Insekten zu tun, außer dass das ganze Ding The Insect Trust heißt. Das hören wir jetzt, danach hören wir Neurosis und dann bin ich raus.

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Scharawaren aus der Bühne. Ja, und die traditionellen Scharaware waren ein bisschen enger. Die waren nicht so bunt, ja, weil die aus natürlichen Stoff genäht wurden. Und ja, also ich verstehe das Problem, dass die Kleidung in solchen Gruppen bequem sein soll. Aber ich glaube, dass, naja, man muss immer versuchen, eine Kombination aus dem Bequemen und dem Traditionellen zu finden, damit wir unsere Kultur, unser Erbe besser vorstellen können und zeigen können, dass unsere Kultur reicher ist. Ja, und ja, das ist eine Aufgabe für solche Gruppen und auch für uns. Ja, wir als Gesellschaft können auch das, ja, also man muss versuchen, also diese Kombination, die beste Kombination dafür zu suchen. Aber am besten wäre es natürlich, wenn sie ganz traditionelle Trachten tragen könnten, ja.

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3: Die Kurznachrichten bei Radio Blau. 88-jährige Frau verunfallt in Leipzig-Wiederitzsch. Eine 88-jährige Frau ist am Donnerstagnachmittag in Leipzig-Wiederitzsch bei einem tragischen Verkehrsunfall ums Leben gekommen. Beim Aussteigen in der Haltestelle Martinshöhe stürzte sie zwischen Bus und Bordsteinkante und wurde anschließend vom anfahrenden Linienbus überrollt. Sie erlag noch am Unfallsort ihren schweren Verletzungen. Die Polizei sowie der Verkehrsunfallsdienst haben die Ermittlungen aufgenommen, um den genaueren Hergang zu erklären. Erste Erkenntnisse deuten darauf hin, dass die Frau aus bislang unerklärlicher Ursache beim Anfahren des Busses zu Fall kam.
4: Nach Rettung vor wenigen Monaten. Domo meldet wieder Insolvenz an. Der Chemiehersteller Domo in Leuna hat erneut Insolvenz in Eigenverwaltung beantragt. Erst Anfang 2026 war das Unternehmen mit rund 480 Arbeitsplätzen durch die Übernahme von Infra Leuna und Leuna Harze vor dem ausgerettet worden. Als Grund für die erneute Zahlungsunfähigkeit nennt die Geschäftsführung stark gestiegene Rohstoffpreise sowie einen deutlich höheren Liquiditätsbedarf als geplant. Trotz der schwierigen Lage soll der Betrieb fortgeführt werden. Ziel des Insolvenzverfahrens ist es, einen neuen Investor zu finden und den Standort langfristig zu sichern.
3: Verfolgungsjagd in Leipzig. Eine tragische Verfolgungsjagd in der Nähe von Markranstädt hat in der Nacht zu Freitag ein tödliches Ende genommen. Ein Motorradfahrer, der auf einem Fall als gestohlen gemeldeten Bike unterwegs war, entzog sich gegen 3 Uhr einer Polizeikontrolle auf der B87 und flüchtete mit hoher Geschwindigkeit. Auf einem Fußgängerweg am Kreisverkehr Leipziger Straße, Siemensstraße, verlor der Fahrer schließlich die Kontrolle, stürzte und prallte gegen eine Laterne. Der Mann starb noch am Unfallsort. Seine Beifahrerin wurde verletzt ins Krankenhaus gebracht. Laut Polizei befand sich der Streifenwagen zum Zeitpunkt des Unfalls nicht in unmittelbarer Nähe. Ermittlungen ergaben, dass das Motorrad bereits am 17. Juni als gestohlen gemeldet worden war. Die Polizei untersucht nun den genauen Ablauf der Flucht und des Unfalls.
4: Hitzewelle erreicht Sachsen. Bis zu 36 Grad und Unwettergefahr am Wochenende. Sachsen erlebt zum Sommeranfang eine starke Hitzewelle. Am Freitag werden laut Deutschem Wetterdienst DWD im Tiefland Temperaturen von bis zu 36 Grad erwartet. Auch am Wochenende bleibt es mit 33 bis 34 Grad sehr heiß und zudem schwül. Ursache ist feuchte Luft aus dem Mittelmeerraum, die die Hitzebelastung zusätzlich erhöht. Ab Samstagnachmittag steigt außerdem die Gefahr von Gewittern mit Starkregen, Hagel und Sturmböen. Lokal können innerhalb einer Stunde bis zu 50 Liter Regen pro Quadratmeter fallen. Die Unwetter sollen nach aktuellem Stand jedoch nur regional begrenzt auftreten. Bis mindestens Mitte der kommenden Woche bleibt das Wetter überwiegend sonnig und sommerlich warm.
3: Das waren die Kurznachrichten bei Radio Blau.
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Schau mal, da oben fliegt ein Mäusebussard. Du erkennst ihn daran, dass er kaum die Flügel bewegt beim Fliegen. Er gleitet nur und er wirft sich im Sturzflug auf sein Opfer, meistens die Maus, hinunter. Mit seinen guten Augen kann er sie aus über 100 Metern Höhe sehen. Vielleicht habe ich mit 100 Metern übertrieben. Und dann wirft er sich runter auf die Maus, greift sie sich und zerpflückt sie auf dem nächsten Pfahl oder Anstand.

Verehrte Hörerinnen und Hörer, willkommen zu einer neuen Ausgabe von Quergelesen im Programm des Querfunks auf der 104,8 MHz Antennenfrequenz. Begrüßt haben wir euch mit einem wunderbaren Stück von der Band Hua. Und Hua ist neulich mal wieder aufgetreten und das war ein großes Vergnügen. Ego Express ist da auch aufgetreten. Das war auch schön. Weniger schön sind die Themen, mit denen wir uns heute beschäftigen wollen, aber das ist ja genau der Grund, warum ihr Quergelesen hört. Das ist die Sendung, die euch definitiv nicht die schlechte Laune verderben kann.

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Svenja Triebler geht in der neuen Ausgabe der Versorgerin, die dreimonatlich erscheinende Zeitung der Stadtwerkstatt in Linz, der Frage nach, warum die Linke sich nicht einmal zur Verteidigung von Mindeststandards aufraffen kann. Left untreated.

Auch wenn die Schwäche der gesellschaftlichen Linken mindestens teilweise auf ihren bröckelnden theoretischen Unterbau zurückzuführen ist, derzeit ist gerade nicht die beste Zeit, noch über den letzten Halbsatz in der Dialektik der Aufklärung zu streiten oder sich in Detailfragen zu verlieren, ob nach der Revolution noch so etwas wie Polizei und Gefängnisse nötig sind. Selbst die Frage, ob der Kapitalismus vielleicht selbst einfach noch nicht gemerkt hat, dass er sein Ende erreicht hat und nur noch wie ein kopfloses Huhn herumflattert, ließ es sich besser in Ruhe diskutieren und nicht, während die Gesellschaft jeden Tag ein Stückchen tiefer in die Barbarei abrutscht und es eigentlich Vollzeitaufgabe jedes anständigen Menschen wäre, sich mit aller Kraft dagegen zu stemmen. Was allerdings zu fragen wäre, ist, warum das nicht geschieht und wie sich die allgemeine Lähmung angesichts von Klimakrise, Faschisierung und laufenden sozialpolitischen Attacken überwinden ließe. Reden wir also erst einmal nicht von Fundamentalkritik und Abschaffung des Kapitalismus, sondern von Abwehrkämpfen und der Verteidigung von Mindeststandards, welche, die Älteren erinnern sich, vor Gerhard Schröder einmal als sozialdemokratisch galten. Ein Grund für den ausbleibenden Widerstand und die fehlende Solidarität unter marginalisierten Gruppen, die Politik gegeneinander ausspielt, ist die Tatsache, dass der Neoliberalismus ideologisch ganze Arbeit geleistet hat, um mal nicht das klassische spieltheoretische Gefangenendilemma zu bemühen, das ohnehin schon von der neoliberalen Ausnahme ausgeht, dass jede und jeder für sich alleine kämpft und die Beteiligten nicht in der Lage sind, sich zu organisieren, also um mal nicht dieses klassische spieltheoretische Gefangenendilemma zu bemühen. Nehmen wir mal eine lebensnahe Metapher und wie so oft bietet sich dafür der motorisierte Individualverkehr an. Man stelle sich also eine typische deutsche Grundschule vor. Täglich um 8 Uhr morgens und nachmittags zu Schulschluss stauen sich die Elterntaxis vor dem Eingang und alle paar Monate kommen Kinder zu Schaden, weil die Lütten vor der Kühlerhaube nun mal leicht zu übersehen sind. Die sinnvolle Lösung wäre, alle setzen sich zusammen, einigen sich auf autofreie Schulstraßen und arbeiten Konzepte aus, wie die Kinder möglichst große Teile des Schulwegs aus eigener Kraft, vielleicht sogar unbegleitet, und dennoch sicher bewältigen. Es profitieren alle, die Umwelt sowieso, die Eltern sparen Zeit und Sprit, die Kinder lernen selbstständig ihre Umgebung kennen, die AnwohnerInnen haben keine Blechlawinen mehr vor der Haustür. Da unser Beispiel aber in Ich-Ich-Ich-Land spielt und eine mächtige Industrielobby den Leuten seit Urzeiten einhämmert, dass ein Leben ohne Auto quasi ein Rückfall in die Steinzeit wäre, findet stattdessen ein automobiles Wettrüsten statt. Weil das eigene Bike sicher zur Schule kommen soll, muss eine größere Karre her, sonst hat man ja keinen Überblick. Woraufhin sich auch die übrigen Eltern immer größere shitty useless vehicles zulegen, um mithalten zu können, und man den Eindruck bekommt, dass es so manchen im Sinne der Darwinschen Auslese mindestens egal ist, ob dabei der Nachwuchs anderer ErzeugerInnen unter die Räder kommt. So funktioniert das neoliberale Mindset, und es wundert nicht, dass auch soziologisch fundiertere Analysen immer wieder zeigen, dass das ungebremste Alle gegen Alle nicht nur eine solidarische Organisierung verhindert, etwa gegen den laufenden Großangriff auf Arme, Kranke und Lohnabhängige, sondern unmittelbar die Grundlage für den Aufstieg des modernen Faschismus bildet. Zur Entsolidarisierung kommt zudem schlichte Erschöpfung hinzu. Wer einen Papierkrieg mit dem Jobcenter führt, bei der Pflege von Angehörigen vom sogenannten Sozialsystem im Stich gelassen wird
oder einfach im sich immer schneller drehenden Hamsterrad der Lohnarbeit rennt, hat nicht unbedingt die Energie für eine bessere oder zumindest weniger beschissene Gesellschaft aktiv zu werden, selbst wenn die Zustände und ihr ideologischer Überbau es nicht schaffen, einen oder eine in die politische Besinnungslosigkeit oder den sogenannten Populismus zu treiben. An dieser Stelle wären eigentlich Organisationen gefragt, die so etwas hauptamtlich machen, also Gewerkschaften, Sozialverbände oder gar Parteien, die tatsächlich noch so etwas wie eine sozialdemokratische Politik vertreten, statt den Begriff in den Dreck zu ziehen. Doch das Höchste, was derzeit aus dieser Ecke kommt, sind vollmundige, nicht mit uns Sharepics in den sozialen Medien, wenn die Regierung wieder mal eine neue Schweinerei plant, und gelegentlich die Schlagzeile »Gewerkschaften kündigen Proteste an«, von denen man anschließend nie wieder etwas hört. Im März gründete sich sogar ein Sozialstaatsbündnis, der Elan reichte offenbar nicht mal für einen knackigen Namen, aus DGB, einigen Einzelgewerkschaften und anderen zivilgesellschaftlichen Organisationen. Aber als ich, als Mitglied, nicht als Presse, beim Hamburger Landesbezirk der Dienstleistungsgewerkschaft Verdi nachfragte, was denn diesbezüglich an Aktivitäten zu erwarten sei, erhielt ich lediglich eine automatisierte E-Mail des Inhalts zurück. Man erhalte derzeit viele Anfragen zu aktuellen Tarifverhandlungen und werde mein Anliegen so schnell wie möglich bearbeiten. Das ist einen Monat her. Dabei gäbe es durchaus Mobilisierungspotenzial, wie nicht zuletzt eine vom DGB selbst in Auftrag gegebene Umfrage zeigt, der zufolge sich eine satte Mehrheit von gut 80% der Befragten gegen den Kahlschlag in Rente, Gesundheit und Pflege ausspricht. Und dass die Leute durchaus bereit sind, gegen die Arschlochisierung auf die Straße zu gehen, haben in den vergangenen Jahren die Großdemonstrationen gegen den Rechtsruck gezeigt. Nun kann man von kreuzbraven, eben sozialdemokratischen Organisationen nicht erwarten, dass sie zu Generalstreik und Barrikadenkämpfen aufrufen, selbst wenn speziell die deutschen Gewerkschaften nicht eng mit der SPD verfilzt wären, die spätestens seit Gerhard Schröder Mittäterin des groß angelegten Sozialraubs ist. Dennoch ist die vorherrschende Apathie schwer zu erklären, am ehesten vielleicht noch damit, dass ein gewisses Milieu auf gar keinen Fall das scheue Fabelwesen namens gesellschaftliche Mitte verschrecken will und dabei nicht mal bemerkt, dass diese Mitte immer weiter nach rechts rückt, wenn von links nichts kommt. Denn links, das will man auf gar keinen Fall sein, egal ob man sich gegen Nazis engagiert, den Kanzler und seine Verachtung des Pöbels kritisiert oder für Klimaschutz eintritt. Auch hier hat das ideologieproduzierende Gewerbe ganze Arbeit geleistet. Während einerseits die Polarisierung der Gesellschaft beklagt, sprich Widerspruch gegen die herrschenden Verhältnisse unter Zersetzungsverdacht gestellt und gefordert wird, man müsse auch noch mit den größten Arschlöchern reden, gelten Dinge, die die Gemeinschaft tatsächlich zusammenhalten, also Solidarität, Verantwortung, Verteilungsgerechtigkeit etc., als zu links oder woke, um es trumpistisch auszudrücken. Und viel zu viele, von Umweltaktivistinnen bis zu den Omas gegen rechts, tappen direkt in die Falle des Rechtfertigungszwangs. Seit wann ist Sonnenenergie, Wind und Wasser links? Diese Kommunikation ist eine intellektuelle Beleidigung der deutschen Öffentlichkeit, schreibt etwa der liberale Publizist Nils Minkmar, und stellt damit ganz nebenbei unter Beweis, wie wenig ein politischer Kompass taugt, der in einer durch und durch von der Mehrwertproduktion regierten Gesellschaft die wirtschaftliche Dimension ignoriert.
Andernfalls müsste man ja eingestehen, dass der Markt keine politisch neutrale Instanz ist, wie gerade am Beispiel der Fossilindustrie sehr schön zu studieren ist, von Putins Öl- und Gasimperium über die Unterstützung von Trump bis zur Installation der Gaslobbyistin Katharina Reiche als deutsche Energieministerin lässt sich in diesem Fall tatsächlich sagen, dass hinter dem Faschismus das Kapital steht. Und ja, die längst in den Trumpismus abgerutschte CDU ist mitgemeint. Und dass es natürlich ein linkes Projekt ist, die Energieversorgung so zu organisieren, dass neben der Umwelt auch die Bürgerinnen und Bürger profitieren statt der Konzerne. Oder wie ich mal in einem früheren Artikel bereits schrieb, die Sonne ist eine kommunistische Verschwörung. Vergleichbares gilt für andere Themenfelder und ganz besonders natürlich da, wo es unmittelbar um die Ausbeutung der Arbeitskraft geht. Dinge wie 8-Stunden-Tag, Krankenversicherung und betriebliche Rente, also alles, was schon mit der Agenda 2010 zurückgebaut wurde und nun endgültig zum Abriss freigegeben wird, wurde von Gewerkschaften, KommunistInnen und einer Sozialdemokratie erkämpft, die heute als linksextremistisch gelten würde. Wer also im Alter keine Pfandflaschen sammeln, ein funktionierendes Gesundheitssystem und vielleicht sogar, man mag es kaum aussprechen, mehr vom Leben haben will als nur Arbeit, täte gut daran, die Phobie vor dem L-Wort abzulegen. Und wie wäre es damit, zur Abwechslung mal diejenigen unter Rechtfertigungsdruck zu setzen, die all die laufenden Schweinereien durchsetzen und gutheißen? Damit verschreckt man vielleicht ein paar Leute, kann aber auch Wahlen gewinnen und tatsächlich etwas bewegen, wenn man es denn wagt, das Geld da zu holen, wo es im Übermaß vorhanden ist. Denn anders als manche Top-Checker-Theorie-Linken meinen, die vor 30 Jahren bei Robert Kurz mal etwas vom tendenziellen Fall der Profitrate gelesen haben und letztlich der neoliberalen Agenda auf den Leim gegangen sind, ist diese Agenda kein Naturgesetz, sondern politisches Programm. Das Geld ist nicht weg, es ist nur woanders. Sehr schön beweist das der New Yorker Bürgermeister Zoran Mamdani, der Ende letzten Jahres mit einem explizit linken Programm die Wahlen gewann und gerade den Haushalt der Stadt mit einer Steuer auf Zweit- und Luxuswohnungen saniert. Dass er es dabei nicht lassen kann, von Superreichen und der globalen Elite zu raunen, also einen klassischen antisemitischen Code bedient, zeigt allerdings ein anderes Problem der Linken weltweit auf. Aber das wäre ein Thema für einen weiteren Artikel.

Text, den ihr davor hören durftet, der war von Svenna Triebler aus der aktuellen Ausgabe der in Linz erscheinenden Versorgerin. Das freie Radio Korax in Halle steht im Programm bzw. im Fadenkreuz der AfD in Sachsen-Anhalt. Am 6. September werden in Sachsen-Anhalt Landtagswahlen sein. In den Umfragen liegt die AfD weit vorne. Nun, Meinungsumfragen sind eine Sache. Was bedeutet eine Regierung in Sachsen-Anhalt mit der AfD? Wie soll die Geschichte dann im Bereich Medien und freie Medien laut AfD-Programm laufen? Darüber sprach Radio Dreieckland aus Freiburg mit Alex vom Radio Korax in Halle am 10. Juni.

0: In Sachsen-Anhalt steht die AfD bei der Wahl laut Umfragen kurz vor der Regierung. Und ich bin jetzt hier verbunden mit Radio Korax, genauer gesagt mit Alex. Servus Alex.
1: Moin Moin.
0: Ihr habt es ja irgendwie geschafft, das heißt, ihr seid im Parteiprogramm der AfD aufgetaucht und zwar namentlich. Wie kommt es denn dazu?
1: Ja, wir sind im sogenannten Regierungsprogramm aufgetaucht und zwar nicht nur in der Fußnote, sondern eine ganze Seite. Hat die hiesige Völkische Partei uns gewidmet. Wie kommt es dazu? Naja, die wissen natürlich ganz genau, dass das, was wir machen, so ziemlich die Antithese ist von allem, was sie vorhaben. Also so völkische Tendenzen werden ja relativ klar mit einer Absage versehen. Kulturbegriff, den die AfD hat, der ja sehr deutsch und sehr eng gezogen wird, ist das ziemliche Gegenteil vom Programm von Korax. Und so ließe sich das fortsetzen. Also die Selbstverständlichkeit in 10 bis 20 Sprachen zu senden, kennt ihr ja bei Radio Dreieckland und anderen freien Radios auch. Das ist ein Graus den völkischen Vertretern. Und es gibt natürlich eine Vorgeschichte, die jetzt auch schon über 10 Jahre her ist. Beginnt bei sehr vielen Landtagsanfragen aus der AfD, was Korax betrifft, was die Finanzierung betrifft, was einzelne Programmmomente betrifft. Es gab immer wieder auch Programmbeschwerden, die allesamt auch abgewiesen wurden. Es gibt hier vor Ort in Halle vielleicht auch noch so ein paar Momente der Vorgeschichte, hier zum Beispiel die identitäre Bewegung, also selbsternannte identitäre Bewegung, sind ja nur ein paar Leute, versucht ein Hausprojekt aufzubauen und das ist letztendlich gescheitert. Das war Luftlinie 400 Meter, vielleicht von Korax entfernt. Korax hat da sicherlich auch seinen Teil dazu beigetragen, dass dieses Hausprojekt relativ schnell sein Ende fand, 2000. Und da ist zum Beispiel derjenige, der maßgeblich für dieses Regierungsprogramm, dieses sogenannte Regierungsprogramm oder das Wahlprogramm verantwortlich ist von der AfD, der hat einfach dort sein Parteibüro, der Herr Till Schneider. Und deswegen ist dem Korax ein Dorn im Auge, weil er die ein oder andere Niederlage schon davon getragen hat, mit Blick auf Korax.
0: Das ist eine ganze Latte. Ihr seid ja schon in Sachsen-Anhalt längere Zeit unterwegs, das heißt, ihr sendet. Wie hat sich eure Sendetätigkeit denn in den letzten Jahren so gestaltet? Ich kann mir vorstellen, dass das politische Umfeld sich stark gewandelt hat.
1: Mit Blick aus Baden-Württemberg. Es gibt in Sachsen-Anhalt ein Land, knappe 2 Millionen Einwohner, zwei, sagen wir mal, Zentren der Urbanität. Das ist Magdeburg als Hauptstadt und das ist Halle. Mit einer großen Universität von der Größe, ich glaube, ziemlich genauso viele, fast genauso viele Einwohner auch wie Freiburg. Da ist das Leben in Halle sicherlich ein anderes als auf dem platten Land und hat auch immer andere Wahlergebnisse schon immer gehabt. Da ist das Zentrum der Zivilgesellschaft Sachsen-Anhalts, das ist sicherlich in Halle zu finden. Da spielt Korax eine Rolle und zwar seitdem es sendet, seit 2000. 24 Stunden seitdem auch Programm am Tag. Und da hat sich jetzt inhaltlich, naja, klar, ein bisschen was geändert, aber es ist nicht so, dass hier permanent 24 Stunden, 7 Tage die Woche es nur um die AfD geht. Im Gegenteil, natürlich geht es auch darum, schon auch ein konträres Lebenskonzept nahezubringen, zu erzählen. Und natürlich gibt es hier Rubriken, die mittlerweile auch seit 20 Jahren existieren, wie die Antifa-Nachrichten, woran sich nun wirklich nicht

0: Nur die AfD stört allein am Namen, was für uns aber eine Selbstverständlichkeit ist, zu sagen, natürlich Nachrichten aus einer antifaschistischen Perspektive gibt es ja jede Woche völlig selbstverständlich. Und das heißt Überblick über Übergriffe, aktuelle Entwicklungen der Rechten, der neuen Rechten, aber auch Verständigungsprozesse mit anzustoßen hier lokal, das ist natürlich ein Teil von Korax, ist aber eben auch nur ein Teil des in seiner Bandbreite des Programms, allein musikalisch zu schauen, gibt es kein, in Ostdeutschland mindestens, kein Radioprogramm, was eine musikalische Vielfalt hat, die annähernd so ist wie bei Korax. Also auch, es gibt in Sachsen freie Radios, die senden nicht 24 Stunden. In Berlin ist es alles sehr zerstritten. Da ist Korax ein Vorreiter, beziehungsweise schon noch so eine Art Bastion von so Hauch von Emanzipation oder emanzipatorischen Gedanken der Menschheit hier Möglichkeiten zu geben, den Menschen hier Möglichkeiten zu geben, sehr zugangsoffen zu sein. Und es klingt auch natürlich ganz anders als der MDR. Da muss man dazu sagen, dass der MDR im Vergleich zu anderen Öffentlich-Rechtlichen schon noch mal eine Spur konservativer ist und auch immer war. Das ist, glaube ich, in der Relevanz von Korax nicht zu unterschätzen im Vergleich zu, weiß ich nicht, dem NDR, dem WDR. Klingt der MDR auch einfach so, dass man sich ein freies Radio oft wünscht. Und auch das hat, glaube ich, im Selbstverständnis von Korax schon auch ein gewisses Selbstbewusstsein mit sich gebracht und führt auch dazu, dass es ist ein Radioverein, über 400 Mitglieder, es gibt kaum eine Woche, wo nicht 3-4 Veranstaltungen hier im Veranstaltungsraum stattfinden. Es ist einfach sehr präsent, auch in der Stadtgesellschaft. Und auch deswegen stört sich daran eine völkische Rechte, die ja in Sachsen-Anhalt schon seit Jahren als vom Verfassungsschutz bestätigt rechtsextrem zu bezeichnende Partei ist.
1: Ja, das war natürlich eine gute Antwort, finde ich. Aber ich habe eher auch gemeint, wie ist es, wenn man auf die Straße geht und zum Beispiel ein Radio Korax T-Shirt trägt? Ich denke mir, vor ein paar Jahren, wenn man ein AfD T-Shirt getragen hätte, dann wäre man aufgefallen. Und wie sieht's aus jetzt mit einem Radio Korax T-Shirt?
0: Auch in Halle ist das relativ unproblematisch. Das muss man sich gar nicht so düster vorstellen. Das ist passiert häufiger, dass Leute mit Korax-T-Shirts umhergehen und da ist jetzt die Rate an Angriffen nicht so hoch oder die Wahrscheinlichkeit. Also das ist in Halle kein Problem. Aber natürlich merken wir schon auch eine Veränderung in der Diskussion. Ich habe vor ein paar Minuten gerade mal in die Lokalzeitung geschaut, was da an Leserbriefen gedruckt wird. Das hätte es vermutlich vor 5 Jahren so nicht gegeben. Ja, völlig ohne Einordnung wiedergegebene rechtsradikale Position. Da verändert sich was oder da hat sich was verändert. Da wissen wir alle Bescheid, wenn man sich die sozialen Netzwerke anschaut, wie sie funktionieren und wie dort Meinung reproduziert wird und dann auch noch unter kapitalistischen Vorzeichen. Das sind alles jetzt keine guten Entwicklungen. Das ist in Freiburg ähnlich wie in Halle. Und natürlich verändern sich auch kleine Dinge. Es gibt hier gerade Diskussionen, zum Beispiel in Magdeburg hat man kürzlich die Stadtbibliothek einen Autor vor ein paar Stunden ausgeladen mit sehr hanebüchenen Argumenten, die ja schon auch eine Veränderung zeigen. Also der jetzt ganz klar, ich habe ein Problem mit AfD-Positionen hatte und da hat man einfach Gründe vorgeschoben. Und das ist schon eine Verschiebung, die ist nicht uninteressant und geht an Korax erstmal nicht spurlos vorbei, wenn natürlich all die Leute, die hier Radio machen, ja in diesem Bundesland leben. Gleichzeitig ist sehr viele Anfragen, gibt auch von außen, was kann man denn tun, wie kann man euch unterstützen, wie kann man Initiativen unterstützen, die damit jetzt ein Problem haben werden. Das nimmt definitiv zu, auf Korax bezogen, seit Januar, also seitdem die AfD dann zum Beispiel auch in ihrem Programm Korax ja aufs Tableau gehoben hat, ist die Zahl der Fördermitglieder um nochmal ein Drittel gestiegen. Das heißt, es ist jetzt auch nicht nur schlechteste PR in dem Sinne, also danke AfD dafür, aber es gibt auch Nachdenken über das, was passiert da ab September, was sehr intensiv ist und wo unterschiedliche Ideen kursieren, wo wir natürlich als Radio auch viel nachdenken und aber als Antwort haben, naja, die Relevanz des Radios wird mit Sicherheit nicht kleiner werden, egal wie die Wahl ausgeht, auch ab September. Und daher kann man nur einladen, jetzt in Freiburg zuhörend, gerne Korax auch unterstützen. Dafür gibt es einen Förder- und Freundeskreis, ffk.radiokorax.de, und das hilft tatsächlich am meisten. Sehr viele Anfragen wirklich, die auch bei uns eintrudeln, die sagen, was kann man denn tun? Und mittlerweile bin ich übergegangen zu sagen, ja, der Förder- und Freundeskreis, es ist also finanzielle Unterstützung, ist sicherlich nicht ganz verkehrt, denn der Hebel, der an Korax angesetzt werden würde, von Seiten der AfD ist sicherlich der, dass man Förderung streitig macht. Also Korax finanziert sich zu einem Teil auch aus Geldern, die über die Medienanstalt verwaltet werden. Frühere GEZ-Gelder, die in Sachsen-Anhalt relativ okay an die sogenannten Bürgermedien gehen. Korax als freies Radio wird darunter geführt. Das würde die AfD relativ schnell angreifen. Da braucht sie Mehrheiten in der entsprechenden Versammlung der Medienanstalt. Das dauert sicherlich noch ein bisschen, aber auf dem Wege der Judikative kann man da, glaube ich, schon mit Gegenwehr rechnen, die jetzt auch über so ein Wahlprogramm hinausgehen. Und davor schützt uns eine finanzielle Unabhängigkeit. Umso mehr finanzielle Unabhängigkeit, umso selbstbewusster kann man da weiter agieren, weiter senden. Und das ist jetzt das, worum es uns geht.
1: Auf der anderen Seite im Programm steht auch drin, dass der Medienstaatsvertrag letztendlich aufgekündigt werden soll. Das heißt, allen Radiostationen oder Rundfunkstationen geht's an den Kragen. Und auch, dass die Lizenz für Radio Korax praktisch entzogen werden sollte, weil es irgendwie, naja, nicht legal oder unter anderen Voraussetzungen erteilt worden ist. So zumindest hier die AfD.
0: Was Medienstaatsvertrag angeht, ich glaube, da haben dann viele Juristen und Juristinnen ein schönes Betätigungsfeld. Das wird sicherlich lange juristische Auseinandersetzungen nach sich ziehen, den einfach so zu kündigen. Halte ich für ein interessantes Projekt. Das wird sicherlich einige Jahre dauern, bis da die entsprechenden juristischen Verfahren sich nach sich gezogen haben. Was Korax angeht, es gibt eine Lizenz bis 2035 aktuell, also eine UKW-Lizenz. Die gibt uns erstmal Sicherheit, dass dann fadenscheinige Gründe natürlich aufgezogen werden könnten, daran was zu rütteln, ist auch klar. Aber das werden wir dann sehen. Und ganz so einfach funktioniert es dann doch nicht, wie es die AfD hätte. Also die Idee, mit einer potenziellen Regierungsmehrheit dann mal so eben über die Medienlandschaft zu bestimmen. Und auch wenn sie das Textbook aus Ungarn von Orbán sich sehr genau angeguckt haben, das ist dann nicht ganz so einfach in einer, ja, auch medienrechtlich etwas anderen Situationen, die es in der BRD in Deutschland gibt, als in Ungarn. Aber es hilft sich sicherlich damit auch auseinanderzusetzen, vorzubeugen und Perspektiven zu entwickeln, die auch über diese Wahl hinausgehen. Und da ist das für Korax Credo, was schon immer Credo ist, Ort von Initiativen, zivilgesellschaftlichen Initiativen, politischen Gruppen, sozialen Gruppen zu sein, die sonst nicht die Möglichkeiten haben, also eben im Radio zu sprechen oder überhaupt medial vorkommen oder in irgendwelchen sozialen Netzwerken, wo ja jeder lauter schreien muss. Und da ist, denke ich, die Attraktivität eines solchen Radios gerade in so einer Situation auch nicht von der Hand zu wischen oder vom Tisch zu fegen.
1: Kurz zusammengefasst heißt es, sie versuchen euch den Geldhahn abzudrehen beziehungsweise dem Raben den Hals umzudrehen und mit dem Geldfluss eben euch tot zu machen. Und da hilft nur eins, Mitglied werden bei freien Radios, Mitglied werden bei Radio Korax.
0: Das hast du schön gesagt.
1: Dann bedanke ich mich mal für das Gespräch, Alex. Und ich hoffe, dass wir noch lange, lange, lange Beiträge von euch bei Radio Dreieckland senden können.
0: Dank dir fürs Interesse und auf bald.

0: Ich mache das Radio an und spüre noch Möglichkeit. Postkartenflut war das von Knafrellemism. Ihr hört Quergelesen, aber nicht mehr lange, denn die Stunde ist schon fast vorbei. Dem zuletzt Gehörten vor dem Stück, dem Gespräch, das Radio Dreieckland mit Alex von Radio Korax in Halle geführt hat, ist eigentlich kaum was hinzuzufügen. Freies Radio lebt davon, dass Geldhähne nicht mit einer Hand zugedreht werden können. Das war immer die Idee der Fördervereine für freies Radio. Wenn viele Hörerinnen und Hörer, viele Interessierte so ein Projekt unterstützen, kann es nicht mit einer Handbewegung plötzlich finanziell stillgestellt werden. Halle, das ist vielleicht nicht immer allen Hörerinnen und Hörern im Sendegebiet von Querfunk gleich bewusst, ist übrigens die Partnerstadt von Karlsruhe. Und insofern könnt ihr, verehrte Hörerinnen und Hörer, ja eben vielleicht nicht nur Querfunk unterstützen durch eine Mitgliedschaft im Förderverein, sondern eben auch das freie Radio in Halle, Korax, unterstützen, gerade in solchen Zeiten, in denen freies Radio als ein Ort gesellschaftlicher Auseinandersetzungen eine enorme Wichtigkeit bekommt, als Ort nicht nur der Gegenöffentlichkeit, sondern auch des selbstbewussten gesellschaftlichen Experimentierens gegen die völkische Erstickung von Gesellschaftlichkeit. Bessere Zeiten klingt gut, darum freies Radio.
1: Thatcher from Bristol. Bonjour, Michel Medina.
2: Bonjour, paysan.

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2: 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Das ist das Problem, vor dem wir stehen. Und solange wir leben, werden Sie reichlich Nahrung finden.

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0: Yeah.
1: Kleiner Mikrofon-Check. One, two, check. Hallo und herzlich willkommen zum phonografischen Quartett in dieser Runde. Begrüßen wir euch ganz herzlich. Seid willkommen. Seid mit uns die nächsten zwei Stunden hier und den Platten des Monats. Schönen guten Abend, Herr Nauber.
2: Schönen guten Abend, Herr Lohse. Und schönen guten Abend, Herr Jenser, Herr Bass und Yo. Liebe Hörerinnen und Hörer draußen. Yo. An den Endgeräten. Wir haben wieder Plattenstapel gewälzt, MP3s durchgehört und uns überall umgeguckt und vier Platten des Monats gekürt für den Monat Juni.
0: Volle Kanone.
2: Ich werde Maisy Own vorstellen, Dark on a Sunny Day, als zweites dann.
0: Genau, bei mir bleibt dunkel. Wir gehen hin ins amerikanische, gotische. Wir wenden uns David Eugene Edwards zu, dessen neue Platte heißt Mercurial Silence und ist schon erschienen via Sergeant House. Der Herr Bass hat etwas Beschwingteres.
3: Ja, da kann ich nur jedem und jeder zurufen, deine gottesfürchtigen Tage stehen kurz bevor. Your God-fearing days are about to begin. Das stammt nicht von mir und das ist auch keine Aufforderung oder keine Androhung oder irgend sowas. Das ist der Plattentitel der dritten Platte der Band St. Agnes aus London und wie das so klingt und was da so passiert, das hören wir später.
1: Ja, aber bevor es soweit ist und uns die gottesfürchtigen Tage uns quasi bevorstehen, kommen wir noch zu etwas vollkommen anderem. Und zwar dem neuen Soloalbum von Ed O'Brien. Edward John O'Brien hat jetzt sein zweites Soloalbum vorgelegt. Blue Morpho heißt es. Und sich damit in mein Herz gespielt. Das ist nicht schwer natürlich, weil die Bezugspunkte zu Radiohead natürlich da sind bei mir. Ich schätze und bewundere Radiohead sehr, sowohl was das künstlerische Output anbetrifft, als auch wirklich als Band. Ich finde das absolut bemerkenswert, dass diese Band, die es schon seit 1993, also jetzt eben zumindest als Platte, auf Platte gibt, davor gab es sie ja natürlich auch schon in Proberäumen, denn die fünf sind ja Schulfreunde, das ist glaube ich hinlänglich bekannt, aus Oxford, die damals Radiohead gegründet haben, und dass diese Band immer noch existiert und immer noch so vital ist, wirklich ganze 33 Jahre jetzt später. Und tatsächlich auch irgendwie keine Egos hervorbringt. Man hat zwar natürlich schon immer das Gefühl, dass hier Tom York und Johnny Greenwood so ein bisschen als die Frontmenschen, kreativen Köpfe dastehen, aber so ist es eigentlich gar nicht, wenn man sich jetzt mal das neue Album von Ed O'Brien anhört. Denn das ist mir jetzt hier auch nochmal aufgegangen, dass Ed O'Briens Zutun quasi, sein Beitrag zu dem Sound, zu den Songs, zu dem Songwriting von Radiohead, das ja immer als kollektives Band-Songwriting geschieht, dass der wirklich nicht zu unterschätzen ist und dass er wirklich sehr viel auch da immer reinbringt, in jedem Fall. Sehr gut zu hören, finde ich, auf seinem neuen Album Blue Morpho. Warum das so heißt und was der Hintergrund ist, darüber sprechen wir gleich. Hier ist zunächst einmal der Opener von Blue Morpho, Incantations von Ed O'Brien.

So beginnt es. Das zweite Soloalbum von Ed O'Brien, Incantations, ist das Titelstück. Blue Morpho heißt das Album. Und es ist das erste Soloalbum unter seinem eigenen Namen. Das erste erschien noch unter dem Pseudonym EOB, und war für mich auch nicht so hundertprozentig stringent so in seinem Sound. Ich habe es jetzt auch nochmal gehört und so einiges rauscht da so ein bisschen an mir vorbei. Es sind interessante Momente dabei. Man hat aber vor allen Dingen auch so ein bisschen das Gefühl, dass er echt noch am Suchen war, auch mehr so nach seiner eigenen Stimme und seinem eigenen Stil. Diese Suche geht natürlich weiter auf Blue Morpho. Das Album ist unglaublich wechselhaft, unglaublich vielfältig in seinem Sound. Gerade was eben auch das Soundgebilde, die Klangstruktur anbetrifft, das, was hier geschaffen wurde, wirklich, das ist von Neugier geprägt in jedem Fall auch. Also da kommt eine ganze Menge rein, auf jeden Fall, was er aufgesogen hat über die Zeit und worin er sich auch ausprobiert. Aber der Grund für Blue Morpho und die Basis dieses Albums steckt woanders, nämlich in der Tatsache, dass Ed O'Brien eine schwere Depression durchlebt hat. Vor 2 Jahren war das ungefähr, da fiel er wirklich in ein tiefes Loch, eben dieser Blue Morpho, wie er ihn hier bezeichnet. Und seine Frau ermutigte ihn auch darin, sich diesen Gefühlen und diesen lange aufgestauten Zuständen quasi auch zu stellen. Und so ging er halt eben jeden Tag in den Proberaum, nur mit seiner Gitarre, und spielte dort wirklich stundenlang und versuchte halt irgendwie seinen Gefühlen Ausdruck zu verleihen, bis es ihm wieder besser ging. Und herausgekommen ist ein Album, das extrem experimentierfreudig ist, wirklich in verschiedenste Richtungen geht und tatsächlich auch nicht so dunkel ist, so düster ist, so, also ganz und gar nicht negativ ist, wie ich finde. Das lässt unheimlich viel Sonne rein, dieses Album, und half ihm am Ende wirklich auch seine Depression zu überwinden. Also für mich wirklich ein großes Geschenk. Ich hoffe mal, dass es euch genauso geht. Paul Epworth hat es produziert, das kann ich in jedem Fall noch mitgeben euch hier. Shabaka Hutchings ist hier mit dabei, natürlich an den Flöten, wie es sich gehört. Aber was ich vor allen Dingen auch sehr schön finde ist, und was sicherlich auch dafür sorgt, dass das hier und da wirklich auch durchaus nach Radiohead klingt oder zumindest Anleihen daran hat, dass nämlich Phil Selway, der Drummer von Radiohead, hier teilweise auch am Schlagzeug zu hören ist. Und das merkt man, wie ich finde. Es gab noch Hilfe von Flood, dem Produzenten, der hier mit am Sequencing gearbeitet hat. Ben Baptiste hat den Mix verantwortet. Und es gibt auch einen begleitenden Kurzfilm mit dem Titel The Three-Act Play, der halt zum Album erschienen ist. Also das einzig Negative, ich hatte es ja eben schon mal in der Runde gesagt, das einzig Negative, was ich zu diesem Album wirklich sagen kann, ist, was mich wirklich vollends anspricht und auch von vornherein halt irgendwie in Gefangen genommen hat und auch immer wieder neue Facetten und Dinge entdecken lässt, ist die Tatsache, dass es nur 7 Stücke geworden sind. Also es ist in sich abgeschlossen, natürlich schon auch irgendwie für diesen Zeitraum, für diese Phase seines Lebens. Aber es sind eben nur 7 Stücke, die natürlich auch schon mal, wie jetzt das gerade gehörte, die 7-Minuten-Grenze überschreiten. Auch das letzte Stück ist mit 9,5 Minuten auch wieder sehr wechselhaft. Es endet dann irgendwie in Pink Floyd-esken Synthesizer-Eskapaden und beginnt halt wirklich mit einer Anleihe so an Tom Jobim beispielsweise, also an brasilianische Sounds so der 60er und 70er Jahre. Was wirklich hier nicht deplatziert wirkt, sondern sich gut einfügt so in den Sound des Albums. Und insgesamt sind es 38 Minuten geworden. Und die kann man dann einfach nach dem 7. Track auch wieder von vorne beginnen. Das ist ja auch durchaus möglich. Ich will hoffen, dass er sich nicht so viel Zeit lässt. Er hat ja schon bei seinem ersten Album gesagt, 2020 war das, als EOB erschien, beziehungsweise das dazugehörige Album Earth, dass er sich zu lange hat Zeit gelassen hat, zu lange halt irgendwie diese Songs hat liegen lassen, und dieses Mal ging es zumindest ein bisschen schneller, aber klar, der Tourplan und zuletzt jetzt halt eben und auch natürlich die ganzen Dinge, die da drumherum sind,
mit Radiohead sind auch natürlich zeitfressend. Er geht jetzt mit diesem Album auch endlich auf Tour. Das war eben bei seinem ersten Album nicht vergönnt, wegen der Pandemie. Also ich freue mich, ihn auch dann im Oktober in Berlin vielleicht sehen zu können. Das wird auf jeden Fall schön, denke ich mal. Von Blue Morpho hören wir jetzt noch ein zweites Stück. Hier ist Sweet Spot von Ed O'Brien.

0: Ja, muss ich auch nochmal erwähnen, auf jeden Fall hier die Streicher, ne? Die sind ja auch wirklich sehr, sehr schön und gut gesetzt, finde ich, auch nicht zu übermäßig. Und man merkt halt auf jeden Fall, dass Ed O'Brien Gitarrist ist. Sehr viel wird hier an der Gitarre auch ausprobiert, aber eben auch nicht nur. Also es ist auch sonst wirklich einfach ein sehr offenes Album mit vielen Kollaborationen, mit vielen Menschen, die da halt irgendwie auch dran mitgewirkt haben, befreundeten Musikern. Das ist hier auf jeden Fall auch schon schön zu merken, wie ich finde. Ed O'Brien, das Album Blue Morpho ist bei Transgressive Ende Mai erschienen und ich hoffe, es gefällt euch ähnlich gut wie mir. Herr Nauber.
1: Ich war auch erstaunt, weil sich das Album so entwickelt bzw. so Haken schlägt und ich musste da im Laufe des Durchhörens irgendwie zweimal gucken, ob das jetzt noch Ed O'Brien ist, weil das beginnt ja so nahezu Singer-Songwriter-mäßig so sehr reduziert, wie wir das ja beim ersten Song gehört haben, der ja auch der erste auf der Platte ist, und dann steigert sich das ja so ins Orchestrale, wo man sich nicht sicher ist, sind es jetzt Streicher oder irgendwie Orgeltöne da im Hintergrund, die das Ganze untermalen. Dann schlägt es einen Haken so ins Trip-Hoppige mitunter. Also das ist auf jeden Fall ein Album, was es einem jetzt nicht so ganz einfach macht, aber ist auf jeden Fall eins, was so beim zweiten, dritten, vierten, fünften, siebten Mal hören immer noch was bietet, was einem vorher nicht aufgefallen ist. Also dazu kommt noch der Hintergrund der Entstehungsgeschichte. Das bringt dann nochmal eine zweite Ebene rein, aber musikalisch sehr interessant.
2: Jo, die ganze Geschichte mit der Entstehung, das fand ich tatsächlich total verblüffend, weil sich die Platte tatsächlich überhaupt nicht so anhört. Also es ist, man kennt ja manchmal so offensive Depressionsbekämpfungsplatten, die dann auch diese gewisse Aura haben. Blue Morpho hat die überhaupt nicht. Also es ist wirklich eine sehr luftige, sehr spannende, sehr interessante Platte, sehr vielschichtig, wird aber zusammengehalten vom Gesang. Also ich glaube, so ein bisschen die Sache, wir haben gerade eben über den Gesang von Ed O'Brien gesprochen und das ist vielleicht wirklich auch so eine Geschichte, die im Radiohead-Kontext ein bisschen unterschätzt wird. Diese Platte wird von diesem Gesang zusammengehalten. Ganz egal, welchen Haken sie schlägt, das ist immer dieser Kompass, an dem man da so lang marschieren kann. Und gestern habe ich mir die Platte nochmal angehört abends und da ploppt es dann auf, woran mich das die ganze Zeit jetzt weniger von den Songs, aber so von der Idee und dem Hakenschlagen, auch ein bisschen vom Gesang, woran mich das die ganze Zeit erinnert hat. Und zack, auf einmal war Beta Band da. Es klingt tatsächlich ein bisschen vom Spirit, von der Herangehensweise, von dieser Gelockertheit an der Herangehensweise an Musik, an den Möglichkeiten, die man alle nutzen kann, habe ich mich ein bisschen an Beta, fühlte ich den Beta-Band-Knopf in mir ein bisschen gedrückt und herrje, das viel Besseres kann einem doch fast nicht passieren, oder Herr Bass?
3: Ja, zur Herangehensweise hatten, was wir hier sonst ja so machen, was dem Hörer ja verborgen bleibt, das Ausarbeiten, das Durchhören von gigabyteweiser Musik, die der Herr Lohse dankenswerterweise Woche für Woche und natürlich auch die ganzen anderen Mitstreiter hier rumschicken. Die erste Platte, die ich in der ZIP gefunden habe, die für mich ein Kandidat der Platte des Monats gewesen wäre, war exakt diese Platte hier. Und ich hatte mir die auch schon zurechtgelegt und habe dann aber noch ein bisschen weiter geschnüffelt in den ZIPs und habe dann natürlich meine jetzige Platte des Monats gefunden. Aber die war mir schon als erstes schon sehr sympathisch, als ich sie direkt gehört habe. Dann ist mir irgendwann aufgefallen, dass Ed O'Brien ja bei Radiohead ist und ich bin jetzt nicht der größte Radiohead-Fan, muss ich dazu sagen, und habe versucht, das ein bisschen auszublenden und habe mich einfach nur versucht, Ed O'Brien und die Platte zu bewerten und weniger, dass er Mitglied bei Radiohead ist, zumal er mir, nachdem ich ihn gegoogelt hatte, so optisch überhaupt nicht bekannt vorkam. Also ich habe Radiohead kennt man ja, Johnny Greenwood, man kennt Tom York, auch die anderen Mitglieder der Band, habe ich immer so ein Bild vom geistigen Auge. Von Ed O'Brien hatte ich das komischerweise nicht. Als ich ihn gesehen habe, war ich sehr verblüfft, dass der Mensch da auf dem Foto bei Radiohead sein soll. But anyway, mir gefällt die Platte sehr gut, weil sie hat so auch so mal so was von einem Score. Es könnte auch ein Soundtrack zu einem Film sein. Ich finde, das ist so ein Soundtrack irgendwie. Und je länger man in die Platte reinhört, umso tiefer wird man da reingezogen. Wir haben ja gesagt, es sind nur ein paar Songs, also weniger als 10, was ja immer so ein bisschen so eine magische Zahl offensichtlich ist, für eine Platte, also zweistellig Songzahl. Aber ich fand das von Anfang an, hat mich diese Musik angezogen und hat mich da reingezogen. Und es ging immer tiefer und immer tiefer in diese Platte rein. Und das ist schon mal an sich eine Leistung, eine Platte so zu kreieren. Ich meine, gut, vielleicht geht das anderen Leuten ganz anders und die hören das auch ganz anders. Aber mich hat das so, wie so ein Sog, hat mich angepackt und in diese Platte reingezogen. Und ich finde das so toll, die Platte, weil die so vielschichtig ist. Also es ist so ein, und vor allen Dingen, sie ist so überraschend, weil nicht vorhersehbar. Also es passiert permanent irgendwas, was du nicht erwartest, meiner Meinung nach. Meine Platte des Monats, muss ich ehrlich zugeben, ist da vom Sound her und von den Songs viel vorhersehbarer. Du weißt ganz genau, der nächste Song wird so auch wieder so in die Richtung gehen wie die vorhergehenden Songs. Aber hier bei ihm habe ich immer so das Gefühl, er nimmt mich mit auf eine Reise und ich lasse mich darauf ein, wenn man das kann. Und dann gucken wir mal, was passiert in diesen 7, 8 Songs. Und so war das. Und das ist wirklich wunderbar. Ich würde es auch nirgendwo einordnen wollen und kategorisieren oder so. Das spricht alles für sich. Und ich glaube, geholfen hat mir einfach dieses mir selbst auferlegte Verbot, das jetzt mit Radiohead oder mit irgendwas zu vergleichen oder irgend sowas, sondern einfach nur zu sagen, das ist ein Künstler, der heißt Ed O'Brien und er hat eine Platte gemacht und die ist toll. Voila.
0: Das freut mich total, auf jeden Fall. Ja, man kriegt schon viel für sein Geld, auf jeden Fall. Ja,
3: das auf jeden Fall.
0: In diesen 7 Stücken, da steckt eine Menge drin in jedem Fall. Und auch tatsächlich, die Stimme war auch das, was mich wirklich am meisten überrascht hatte, wirklich. Was mich aber auch, wie gesagt, schon überrascht hatte, als ich die Band live gesehen hatte in Berlin, wo ich dann wirklich gesehen habe, dass Ed O'Brien fast durchgängig halt eben hier die Background Voice ist von Tom York und das fand ich alleine auch schon mal bemerkenswert. Ja, schön, das auf jeden Fall. Freut mich, dass euch das auch so gut gefällt. Ed O'Briens Blue Morpho erschienen bei Transgressive Records, meine Platte des Monats. Herr Nauber.
1: Wir bleiben noch so ein bisschen in ruhigeren Gefilden, wechseln allerdings den Kontinent. Wir kommen zu einer sehr jungen Künstlerin aus Nashville, Tennessee, dort auch aufgewachsen. Das ist natürlich die Musikstadt für Country, Amerikaner, Folk. Und in dem Feld bewegt sie sich auch, allerdings mit einer erstaunlich eigenständigen Note. Ich würde da, um den Einstieg zu erleichtern, gleich mal ein Stück spielen, und zwar Letters. Hast du das schon eingelegt? Wunderbar. Also hier ist Maisie Owen mit Letters vom Album Dark on a Sunny Day.

Letters, Maisie Owen vom Album Dark on a Sunny Day, erschienen am 1. Mai diesen Jahres bei Tompkins Square, einem Label aus San Francisco.

Zurück zu Maisie Owen. Sie ist die Tochter von Quill Owen. Das ist auch ein Singer-Songwriter, also ihr Vater. Und der bringt seit 1992 Platten raus. Wird aber ansonsten nicht weiter erwähnt. Aber sie ist in einem musikalischen Haushalt groß geworden, wollte ich damit nur erwähnen. Mit 9 hat sie als erstes Viola, also Bratsche, gelernt, dann Gitarre, wo sie sich besonders hier so in das Fingerpicking rein vertieft hat, so als Spezialdisziplin. Das haben wir eben auch bei dem Song sehr schön gehört. Die Einflüsse sind natürlich auch klar. Nick Drake, Bert Jansch, Messi Star, David Olney, den kannte ich nicht. Das ist auch so ein eher traditioneller Singer-Songwriter aus dem Folk-Spektrum, der von 1948 bis 2020 lebte und irgendwie an die 30 Platten veröffentlicht hatte. Ihr habt es ja schon mitgekriegt, das bewegt sich hier so im Spektrum melancholischer, düsterer Folk, sehr traditionell eigentlich, aber ohne Selbstmitleid, eher so von der fragenden, analytischen Seite die Dinge betrachtend, auch so ein kleines bisschen Abstand zum eigenen Ich. Natürlich geht es auch um Sehnsucht und das Hinterfragen der eigenen Person. Sie spielt nicht nur Gitarre und Viola, sondern auch Bass und Klavier. Auf der ganzen Platte ist das eigentlich so ein sehr reduziertes Instrumentarium. Die Stimme steht hier sehr klar im Vordergrund und ist auch im Gegensatz zu vielen Nuschlern aus den Südstaaten sehr gut zu verstehen. Aber sie wird außerdem noch begleitet von John Redford an den Drums. Paul DeFilia spielt Kontrabass, dasselbe Instrument, Dan Seymour auf verschiedenen Stücken und Roger Moutenot an der Lap Steel, also an der Hawaii-Gitarre und Robin Easton, der das auch produziert hat, greift auch bei einigen Stücken zum Bass. Ein paar Piano-Tupfer gibt es außerdem noch von James Russell. So sieht das aus. Genau. Sie hat so einen sehr eigenen Weg gefunden, die Schönheit auch in der emotionalen Suche und in der Zerrissenheit herauszuarbeiten. Das Ganze besticht durch seine Klarheit, Aufrichtigkeit. Wie gesagt, die Neugier und die Suche stehen im Vordergrund. Es geht eher nicht um Triumph oder Niederlage. Und sie ist sich der Vielschichtigkeit der menschlichen Gefühle bewusst und sucht eher nach einem Verständnis der Menschlichkeit statt in Selbstaufgabe oder Mitleid zu verfließen, was man ja auch häufig bei so eher melancholischen oder düsteren musikalischen Äußerungen findet. Genau. Und das, also interessant fand ich auch, dass ich sozusagen sehr wenig über sie gefunden habe. Da ist insgesamt noch nicht so viel Material vorhanden. Sie hat die letzten Jahre so im Umfeld von Nashville natürlich alle möglichen Bars und Konzertlocations bespielt. Hier und da in so kleinen Radiostationen eine Session aufgenommen. Die erste Single, My Use Is All For You, mit der auch das Album startet, die ist im Oktober letzten Jahres rausgekommen und sowohl die Single als auch jetzt die Platte
wurden wohlwollend

im Mojo oder im Uncut besprochen oder in The Bluegrass Situation. Also, und dann werden hier noch so KCRW und BBC Radio und die Nashville Szene erwähnt. Genau, hören wir einfach noch ein zweites Stück. Da habe ich den Titelsong des Albums rausgesucht. Dark on a Sunny Day, hier ist Micey Owen.

0: Dark on a Sunny Day, Maisie Williams. Es gibt auch, ich glaube, zu dem Song und zu dem My Youth is All for You gibt es auch zwei sehr stimmungsvolle Schwarz-Weiß-Videos. Das kann man sich auch anschauen. Und außerdem gibt es auch, wie gesagt, so kleine Sessions, wo sie so zwei, drei Songs singt in irgendwelchen, also einmal in so einer Bibliothek und auch bei so einer kleinen Radiostation, wo es genauso aussieht wie bei Radio Blau. Das fand ich lustig. Genau, und damit will ich das gar nicht so in die Länge ziehen und
1: ja, ne? Die richtigen Knöpfe werden da schon gedrückt. Ne? Auf dem einen Knopf steht, glaube ich, Vashti Banyan drauf und auf dem anderen Nick Drake zum Beispiel. Das passt schon, das fetzt schon, weil es halt eben nicht so eine modern fokifizierte Angelegenheit ist, die mir manchmal zu aufgesetzt einfach daherkommt, wo diese Schmerzens-Attitude ja so ein bisschen modern popkulturell aufgearbeitet wird. Maisie Owen ist tatsächlich einfach so im positiven Sinne traditionell. Wir haben es beim Fingerpicking gehört, wir haben es gerade eben auch beim zweiten Stück gehört, also es wechselt sich so ein bisschen zwischen rein akustischen und auch Songs mit Schlagzeug und ein bisschen mehr drumrum ab und trotzdem bleibt das alles sehr reduziert, sehr auf sich zurückgefahren, auf die eigenen Geschichten, weil so deute ich sie. Sie ist einfach eine Erzählerin mit Musik und das, wie gesagt, die Tradition passt, die Songs sind teilweise wirklich fantastisch. Wir haben über das erste Stück, über Letters schon gesprochen, auch hier intern. Boah, Daumen hoch, oder Herr Bass?
2: Ja, ich habe mich da ein bisschen schwerer getan, so von okay. Anfang an. All das so dieses Genre und auch Folk und dann so mit eher so einem orchesterartigen Pop oder so einem Kammerpop. Mhm. Das ist nicht ganz so meins. Ich habe auch die ganze Zeit überlegt, an was mich das erinnert. Und dann kam mir irgendwann mal die Eingebung, dass es ja auch ein bisschen so in Richtung First Aid Kit geht. Die Schwestern Söderberg, ja. Gerade also das deren quasi Hit Emmylou, das bei uns zu Hause auch ganz oft lief, weil meine beiden Damen mal bei einem Konzert im Geißerhaus in einer Parkbühne gewesen sind bei First Aid Kit und deswegen läuft das bei uns oft und dann dachte ich so, das erinnert mich aber irgendwie so ein bisschen daran. Aber es ist, was ich an der Platte sehr gut finde, ist die Grundstimmung der ganzen Platte. Es ist vielleicht weniger das Vogige, was wie gesagt, wo ich nicht so ganz so der Affinatio bin, aber also die Platte hat eine super Stimmung und das wird mit ganz wenigen Mitteln erzeugt. Halt, wir haben ja schon gehabt mit der Akustikgitarre, mit ihrer super Stimme, muss man auch dazu sagen. Und da wird so, also es ist so eine, ich kann es ganz schlecht beschreiben, aber also es ist ja jetzt in dem Sinne auch kein Wohlfühlpop oder irgend sowas, aber es hat auch diese Tiefe, die ich vorhin schon bei Ed O'Brien bewundert hatte in den Songs, hat auch diese Platte hier. Vielleicht muss es manchmal gar keine Genre sein, was einem gut gefällt, wenn einem die Platte als Paket gefällt. Produkt wäre jetzt zu hochgegriffen, weil es da wieder dann irgendwie so in Richtung des Kommerzielle geht oder so ein bisschen so einen Ansatz hat. Aber das Gesamtpaket stimmt hier einfach. Also dann nach mehreren Durchläufen hat es mir auch gut gefallen. Aber am Anfang dachte ich so, ach, wieder eine Folkplatte. Aber ich habe sie mir jetzt irgendwie über einen Tag mehrfach angehört, während der Radfahrt und immer permanent. Und ja, irgendwann hat es dann Klick gemacht bei mir.
3: Mhm. Herr Dose?
4: Das geht mir ähnlich auf andere Art und Weise. Also genauso nur anders. Denn auch bei mir hat es irgendwann Klick gemacht und ich habe es mir ein paar Mal anhören müssen. Beim ersten Mal ist sie noch so ein bisschen an mir vorbeigerauscht. Aber ich habe sie dann tatsächlich auch auf dem Fahrrad gehört im Verkehr und es hat eine sehr beruhigende Wirkung in jedem Fall. Da ist einem alles egal.
3: Mhm. Stimmt.
4: Aber es ist definitiv eher eine Platte zum Hinhören, zum Auflegen und sich ums Lagerfeuer kuscheln irgendwie. Es ist mir mitunter, habe ich dann bei dem vierten, fünften, vielleicht jetzt auch sechsten Mal, ich habe sie heute wirklich in Dauerschleife gehört, weil ich viel mit dem Fahrrad unterwegs war und die ist ja nicht so lang, aufgefallen so oder eingegangen, dass ich, dass es wirklich Momente gibt, die tatsächlich für mich eher so ein bisschen durchrauschen. Das ist vielleicht auch eher das Amerikanische, mit dem ich nicht ganz immer so connecten kann. Also sie ist ja aus Nashville und da ist ja dann dieses Amerikaner-Folk halt eher drin, was nicht unbedingt so mein Anschlusspunkt ist. Aber da, wo es halt so englisch-folkisch ist, ja, wie wir das eben beim ersten Stück beispielsweise gehört haben, wo dieses wunderbare Fingerpicking ist und das Ganze so eine Eeriness hat, so eine verwunschene, keine Ahnung, mysteriöse Art und Weise halt irgendwie, dass der, was sie da an Stimmung aufbaut, das dann halt wirklich eher so an den Folk der 60er, 70er Jahre aus Großbritannien halt gemahnt. Dann geht bei mir das Herz auf und ich bin da voll und ganz drin und dabei. Also eine wirklich sehr schöne Platte in jedem Fall, eine sehr empfehlenswerte Platte, eine würdige Platte des Monats, die aber auch ja, wechselhaft ist mitunter, für mich zumindest.
0: Schön. Ja, dieses, dass es nicht so überkonstruiert und so auf das, was die Amis manchmal so unter Professionalität verstehen, da machen die für mich häufig ein bisschen zu viel. Mhm. Das geht mir so bei etlichen Singer-Songwritern so. Das geht mir mit den Ron Sexsmith-Platten seit Ewigkeiten schon so. Die da ist da, also da wird immer viel zu viel Wert so auf Fulminanz gelegt, mhm, und noch da was, anstatt mal irgendwas wegzulassen. Und da findet sie hier eigentlich so eine ganz gute Ausgewogenheit und ja.
4: Das hat wirklich so einen schönen DIY-Charme halt.
0: Auch das auch. Noch, ja, ja. Das ist natürlich so zwischen Folk und Bedroom-Recording und so, das bringt es hier natürlich noch mit. Das ist richtig. Und es ist aber eben nicht so eine, sagen wir mal, Taylor Swift-Produktion, oder das klingt eben hier auch nicht so nach Dolly Parton. Also ja, das ist schon ganz was anderes.
4: Das ist richtig. Erschienen und bereits am 1.
0: Genau,
4: Mai.
0: Genau, am 1. Mai, mhm, bei Tompkins Square, so heißt das Label. Mhm. Und ich habe dann extra noch geguckt, über wen wir das gekriegt haben. Das hattest du uns mal zukommen lassen.
4: Ja.
0: Manchmal kommt es ja über die Vertriebe für Deutschland, aber das habe ich gar nicht rausgefunden.
4: Ich glaube, jawohl, genau. Das war so, ich habe das über Tompkins Square gekriegt tatsächlich, weil ich es bei NPR gehört habe.
0: Ach so.
4: Genau, und dort habe ich mich tatsächlich auch vom Fleck weg verliebt.
0: Hervorragend. Und so da kommen wir jetzt von dem getragenen Ed O'Brien über die melancholische Macy Owen zu Gott des Furcht und Verdammnis bei Dave Eugene Edwards.
1: Kommen wir zu Mercurial Silence. Ach, der wunderbare David Eugene Edwards. Der Mann, der so komplett aus der Zeit gefallen ist, der, so habe ich es mal vor langer Zeit geschrieben, gelesen, wohl am liebsten mit einer Kutsche reisen würde, was als Bild wirklich wunderbar passt. Weil alles an 16 Horsepower und an Woven Hand so antimodern wirkte. Die Musik, der Habitus, die Texte, die Inhalte, die Atmosphäre, einfach alles. Kein Front, um Gottes Willen, ich habe endlos viele Platten der genannten Bands daheim. Und obendrein hat mich diese ganz eigene, so seltsam authentische Form des seelenpeingeplagten Schmerzensmannes immer so wunderbar getriggert. Zudem kann ich mich doch noch gut daran erinnern, dass wir uns mal im Konzertsaal auch begegnet sind. In meiner Erinnerung waren wir beide nicht mehr so hundertprozentig in Form. Schön war es für uns beide trotzdem, denke ich mal. Jetzt, klar, denkt man, die Grundidee ist vertraut, kommt David Eugene Edwards mit seiner zweiten, in Klammern, echten Soloplatte Mercurial Silence um die Ecke und haut mich komplett aus den Latschen. Aber hört vielleicht erstmal selber, hier ist er mit Hexameter.

Yeah. Na klar, da sind noch viele Parameter, die man schon durchaus kennt von David Eugene Edwards. Diese Tiefe von der Sehnsucht nach Buße durchzogene Religiosität, mit der David Eugene Edwards erzählt, und zwar in wuchtigen, intensiven Bildern über Fehltritte und die folgerichtig kommende Bestrafung darauf. Diese irre, dunkle Atmosphäre, die über dieser Musik wie ein Schleier liegt. Und ja, man kann sie, wir haben es gerade auch so ein bisschen gehört, erahnen, die klassischen Folk-Instrumente, das Banjo zum Beispiel oder auch die Gitarre. Aber wow, auf einmal ist diese Musik, ist dieser David Eugene Edwards mit Mercurial Silence im Hier und Jetzt angekommen. Mit einem Sound, der auf einmal so viel Elektronik atmet, und das hat mich wirklich ein bisschen umgehauen, vor allem auch Hip-Hop. Diese Beats, diese Motorik, geschult an Trap, an Witch House, an Industrial geprägten Hip-Hop, das war für mich tatsächlich ein bisschen eine Sensation, vor allem dann noch die Paraphrasierung des Meisters selbst. Es war ja schon immer ein bisschen Spoken Word, was er gemacht hat, aber auf einmal fühlt sich das wirklich an wie Rappen. Auf einmal hat man das Gefühl, dass der mit diesem Beat, auf diesem Beat rappt. Wow, das ist wirklich sensationell. Das hat mich tatsächlich an dieser Platte so umgehauen, das hat mich geflasht, geplättet, fertig gemacht. Hört's euch nochmal an, hier ist Cloud Wolf, David Eugene Edwards.

0: David Eugene Edwards mit dem Cloud Wolf. Vielleicht ist es aber auch einfach so, dass dieser Soundentwurf, dass diese Musik so zumindest bei mir grandios in diese irgendwie dunkle Zeit passt. Diese Ahnung von der Apokalypse, das Wissen um die Folgerichtigkeit der Apokalypse, das spielt da ja alles mit rein und strahlt alles aus dieser Platte heraus. Es ist tatsächlich irgendwie der Soundtrack zum Lasst alle Hoffnung fahren und es ist ein verdammt guter Soundtrack dazu. Auch das will ich gerne sagen, bei aller Intensität und Kompaktheit, das in dieser Musik von Mercurial Silence drinne steckt, eröffnet sich David Eugene Edwards tatsächlich mit diesem Öffnen des Sounds auch einen Zugang oder öffnet einen Zugang für andere Leute, sich mit dieser Musik zu beschäftigen. Und zwar Menschen, die es in former times nicht so mit diesem American Gothic Style gehandhabt haben, sondern die eher andocken an diese Ambient-Flächen, an diese dunkle Elektronik, an diese Hip-Hop-Bezogenheit, an diesen ganz eigenen David Eugene Edwards Rap-Style. Wie gesagt, mich hat die Platte so geflasht, dass ich sie hier einfach folgerichtig zur Platte des Monats machen musste. Ich schick's mal in die Runde, was diese mit der Verdammnis anfangen kann.
1: Ich hatte am Anfang mein Problem mit der Betonung. Ich hatte gedacht, das ist ein Waliser oder ein Schotte oder ich hatte die Verbindung nicht und hatte so das Gefühl, der betont das alles so seltsam, hat so verwendet so seltsame Wörter und so. Und auch bei ihm hatte ich so am Anfang das Gefühl, dass es auch so ein Soundtrack-Album sein könnte für einen Amerikaner-Film, irgendwie sowas. Und dann aber hatte ich ein Bild von ihm gesehen und dann kam mir so eine Assoziation zu Fallout. Das ist eine Serie, die läuft, glaube ich, auf Netflix oder auf Amazon Prime. Es gab jetzt zwei Staffeln, die ist so eine fiktive Was-wäre-wenn-Geschichte mit, aber anyway, und es gibt da einen Typ, der ist so ein Google, nennt er sich, der ist so untot, dem fehlt auch komplett die Nase vorne und alles und der hat auch so einen Cowboy-Hut und der läuft halt auch durch diese apokalyptische Welt und ist aber so ein Kopfgeldjäger oder so. Aber er hat so diese Attitüde von David Eugene Edwards, also wie man ihn von den Bildern kennt. Und das würde 1A passen, David Eugene Edwards für diese Rolle, weil er auch so er, weißt du, ist das jemand, der so durch ein Wasteland, also so eine völlig durch einen Atomkrieg verwüstete Landschaft läuft, untot ist und sein Geld verdient, dass er irgendwie sich irgendwelche Ampullen kaufen kann, um sein Leben irgendwie zu verlängern oder irgend sowas. Und das erinnerte mich irgendwie so ein bisschen dran. Und dann hat sich diese Musik, also die Platte, hatte sich so ein bisschen so mit diesen Szenen, die ich noch so im Kopf hatte aus der Serie, so ein bisschen verbunden. Ne? Und ich dachte so, das wäre auch toll, wenn das der Soundtrack wäre zu Fallout oder so. Aber an sich ist es auch eine großartige Platte, weil das ist auch so unerwartet, so wie bei Ed O'Brien. Du kriegst einen Namen, ich wusste nicht, wer es ist, wurde nur völlig auf mich wirken lassen, ohne Vorinformation. Manchmal sind da so Informationen auch ein bisschen hinderlich, weil sie so deine Denkweise so ein bisschen vorkonditionieren und einschränken. Das war bei Ed O'Brien ja auch so, dass ich das versucht habe, dieses Radiohead-Ding wegzuschieben. Und bei ihm wusste ich überhaupt nichts und habe mich auch überhaupt nicht informiert und habe einfach nur die Platte wirken lassen. Und das ist auch, also die ist so speziell, der Gesang, die Betonung, auch die Instrumentierung, also aber speziell der Gesang einfach und das, was er erzählt, ist so, also unique einfach. Ja. Es ist, also ich kenne keine, also mir ist nichts bekannt, was so in die Richtung gehen würde. Und da kann man ja schon mal den Hut ziehen vor jemanden, der tatsächlich sich sowas schafft, was eigentlich so ohne so Referenzen ist irgendwo hin, wo man nicht sagen kann, ach, das klingt doch wie oder das klingt doch so. Und ansonsten ist das Ding wirklich auch rund, das ist sein eigener Kosmos und da hört man wirklich auch gerne rein. Das ist wirklich auch Hut ab, das ist wirklich eine tolle Platte.
2: Ja, ist schon alles gesagt worden eigentlich, deswegen möchte ich da nicht mehr viel zu hinzufügen. David Eugene Edwards ist sein eigenes Genre irgendwo oder sein, auf jeden Fall immer wieder erkennbar. Und das wirklich absolut Bemerkenswerte, da gehe ich absolut mit, ist die Tatsache, dass dieses Album gleichermaßen vertraut und gleichermaßen völlig neu klingt. Die Tatsache, dass David Eugene Edwards jemals ein Rap-Album machen würde, war für mich auch völlig unvorstellbar. unvorstellbar eigentlich. Es funktioniert wirklich sehr gut, die Sounds sind sehr spannend, es passt sehr gut auch dieser Gesang halt eben darauf, dieses Beschwörende. Das Einzige, was ich sagen muss, ist die Tatsache, es ist wirklich, wirklich anstrengend auf Albumlänge, aber das ist bei ihm ja schon immer so, ja. Denn er ist wirklich die ganze Zeit dabei, dir zu predigen, so, dir ins Ohr zu predigen und teilweise weißt du ja auch überhaupt gar nicht, wovon er da redet. Also wenn ich jetzt hier an den Cloudwolf denke beispielsweise. Es ist also auf jeden Fall fordernd. Keine gute Platte fürs Fahrradfahren, fand ich zumindest. Aber auf jeden Fall, ja, typisch und auch wieder nicht. Und das ist gut, dass er seinen Sound weiterentwickelt.
3: Ich konnte das natürlich nicht ausblenden, da der Herr Edwards mir jetzt auch schon seit Jahren in Begriff ist. Aber ist wirklich spannend, dass er quasi seinem Sound so treu bleibt und dass er es aber so in der Wahl der Mittel er dann da doch damit spielt und das jetzt hier auf einem ganz anderen Weg als dem bisherigen das Universum quasi wieder öffnet und auf den ersten Moment weiß man gar nicht, was anders ist, aber irgendwie merkt man es dann doch, wenn man genauer hinhört und auch hier wieder der zweite, dritte Durchlauf, der sich lohnt und das wird auf jeden Fall auch eine Platte sein, die ich noch ein paar Mal hören werde.
0: Auf jeden Fall. Wie gesagt, Soundtrack zu Lasst alle Hoffnung fahren. Fantastisch. Erschienen ist das gute Stück schon via Sergeant House. Mercurial Silence heißt das gute Stück von David Eugene Edwards. Und wir kommen jetzt zu was komplett anderem.
1: Aber sowas von. Und ich hatte am Anfang schon Bedenken, das hier überhaupt präsentieren zu können, weil es einfach vom Genre her war ich mir nicht sicher, ob es hier reinpasst. Aber wenn der Kerrang am 28.05. Schreibt, in seiner Rezension, den ersten Satz, zu sehen, wie eine Band ihren Zielort erreicht, ist ein wahrer Genuss. Und dabei geht es um die Band St. Agnes, das meine Band und meine Platte des Monats ist. Und im Kern geht es bei der Band um eigentlich ein Duo aus der Sängerin Kitty Arabella Austin und dem Gitarrist John James Tufnell. Beide stammen aus London, leben in East London, haben jetzt das dritte Album veröffentlicht. Ich hatte es in der Anmoderation heute am Anfang der Sendung schon mal erwähnt. Your God-fearing days are about to begin. Deine gottesfürchtigen Tage stehen kurz bevor. Wenn man die Platte Revue passieren lässt und sich ein bisschen informiert, wird man immer auf die vor 3 Jahren erschienene Vorgängerplatte Bloodsuckers verwiesen. Und das war eine relativ schwere Zeit für Sängerin Kitty, weil zu dem Zeitpunkt ist ihre Mutter schwer krank geworden und auch dann gestorben. Und sie ist quasi möglicherweise auch schon vorher ein bisschen vorkonditioniert gewesen, was Depressionen betrifft und Angst und so weiter. Vielleicht auch ein bisschen introvertiert, wobei man das, wenn man sie auf der Bühne sieht, überhaupt nicht glauben mag. Am Ende aber ist es so gewesen, dass die Platte, die sie damals aufgenommen hat, also Bloodsuckers, das Ventil war, um das alles zu verarbeiten zu können und nicht verrückt zu werden. Und das hat sie auch in einem Interview gesagt, beziehungsweise James Tufnell hat es gesagt. Er meinte, am Ende eines Songs hörte man förmlich, wie das Mikrofon gegen die Wand schlug. Kitty lag buchstäblich schluchzend am Boden. Mein Gott, das war brutal. Ich war total hin und her gerissen. Sollten wir das überhaupt tun? Es war, als würde man einem verwundeten Tier zusehen. Also das war, wie gesagt, vor 3 Jahren und damals ging es Kitty Austin überhaupt nicht gut. Aber sie hat ihre Schlüsse daraus gezogen und hat irgendwann gesagt, ich muss jetzt alles anders machen. Ich muss ja aus dieser Depression, und dieser Schleife heraus, die mich immer nur nach unten zieht. Und dann hat sie gesagt, bei der aktuellen Produktion ist es komplett anders gewesen. Sie hat gesagt, diesmal wollte ich zu allem Ja sagen und alles ausprobieren. Und plötzlich sind alle deine Anspannungen und deine Ängste weg. Etwas, das man nur lernen kann, indem man das Leben annimmt. Und angenommen hat sie dann halt auch die die Produktion des neuen Albums, wobei zu Beginn ein externer Produzent hinzugezogen wurde, der offensichtlich über die Bedürfnisse und über die Ideen der Band, zu der eigentlich auch noch Andy Head gehört, der Schlagzeuger, hinweggegangen sind. Und sowohl James Tuffnell als auch Kitty Austin sagen, dass sie immer das Gefühl hatten, sie können sagen, was sie wollen, also so generell im Leben, sie werden einfach nicht gehört. Und das Stück auf der Platte namens Ghost hat auch, oder ja, ich glaube, The Ghost heißt das genau, reflektiert das eigentlich, dass sie immer nie gehört wurden und immer so ein bisschen als die dummen Musiker hingestellt wurden und die die nach der Pfeife des Produzenten tanzen sollten. Und deswegen haben sie ihn dann quasi entlassen und haben es in die eigene Hand genommen, und von da an hat sich alles super entwickelt und führte eben zu der Platte, die wir jetzt hier vorliegen haben und in die wir jetzt einfach mal reinhören sollten, damit ihr wisst, was ich hier überhaupt rede und was ich meine. Macht euch auf was gefasst, haltet euch fest, schnallt euch fest am Stuhl, denn jetzt kommt von St. Agnes The Bee.

The Beast vom dritten Album der Band St. Agnes, Your God-Fearing Days Are About to Begin. Ja, ich hatte es schon gesagt, man hat sich hier befreit sozusagen als auch introvertierter Künstler und Kitty sagt auch, dass sie die Band zu der Zeit, als ihre Mutter so krank war und im Sterben lag, einfach gebraucht hat, so als Heimat oder als Zufluchtspunkt. Und ihr Kollege John James Tufnell sagt, er ganz anderen Gründen ging es ihm aber genauso. Sie haben immer die Band gesehen als ihren Safe Space, wo sie sich austoben können und wo sie auch mal vergessen können, was ansonsten so im Kleinen und Großen auf der Welt los ist, und haben dann sozusagen diesen wilden Ritt aus Metal, Industrial, Punk und Grunge und auch viel Elektronik. Also die Produktion ist ja generell so, hat das sowas, so einen futuristischen Anstrich auch. Es gibt viele moderne Sounds. Oft werden auch die Nine Inch Nails genannt hier als Vorbild, und sie sagen das selbst, dass sie die Nine Inch Nails und ihren Mastermind wirklich sehr mögen. Was mir manchmal hier ein bisschen, das wird seltener erwähnt, auch ein bisschen so in den Sinn kommt, ist Marilyn Manson. Wobei ich denke, dass er seltener erwähnt wird hier in dem Zusammenhang, weil einfach Marilyn Manson mittlerweile auch so eine Art gefallener Engel ist, aus nachvollziehbaren Gründen. Und dass man sozusagen dann auch nicht so unbedingt immer so da andocken möchte an den. Aber ich muss sagen, also so die späten 90er Manson-Alben, also diese Mechanical Animals und so weiter, da ist auch eine ganze Menge drin hier in dem Sound. Und ich glaube, da sind sie auch ein bisschen mit dabei, da sich ein bisschen was abzugucken. Und diesen düsteren cineastischen Pop, den wir gerade auch bei The Beast gehört haben, kombiniert mit der Aggressivität im Stile der Nine Inch Nails, das hat hier was geschaffen, wo es Leute schon gibt, die das Album ein Meisterwerk nennen, weil es so kompromisslos ist und weil es auch so hochmodern ist und weil es einfach on top in unserer Zeit ist. Also es ist kein Retro-Album in dem Sinne, dass man sagen könnte, das hat irgendwas, das klingt wie in den 90ern oder so. Es ist schon 2026, was wir hier hören. Und deswegen finde ich die Platte auch so zeitgemäß. Ich finde es immer besser, wenn eine Sache ein bisschen zeitgemäßer ist, als so ein bisschen sich so ein bisschen in der Vergangenheit wälzt. Von daher ist das hier wirklich ein sehr gelungenes Album. Vielleicht, was auch noch ganz interessant ist, ist so diese Rave-Rock-Hooks, die hier so ein bisschen anklingen. Aber ansonsten mag ich auch dieses Gehämmer. Es ist immer so, als ob dir ständig jemand gegen den Kopf tritt. Und dieses Gewüte von Kitty Austin, wir wissen jetzt nach The Beast, dass sie auch toll melancholisch singen kann. Aber es gibt auch halt andere Songs, wo sie wirklich richtig loslegt. Und dann im Stile von ihren Vorbildern sozusagen schautet. Zu den Nine Inch Nails und Marilyn Manson gesellen sich als Referenzen eventuell auch noch so am Rande die Atari Teenage Riot und Slater, die Künstlerin mit den 3 Y im Künstlernamen. Die werden auch ganz oft hier genannt. Ganz oft wird auch das Album sozusagen als düsterer Industrial Goth bezeichnet, was man auch stark nachvollziehen kann. Wobei ich finde, dass das auch ein bisschen kurz greift, weil das Album hat durchaus auch seine poppigen Momente und ist damit auch sehr zugänglich für Leute, die vielleicht so auf diese Industrial Sounds eher nicht abfahren. Wir sollten vielleicht noch ein Stück hören, um den Höreindruck noch ein bisschen abzurunden. Ich habe mir noch rausgesucht, hier vom Album, eines der Stücke, die ein bisschen weiter hinten auf dem Album sind und nicht so präsent so als die Hits, wobei ich Schwierigkeiten hatte, überhaupt hier zwei Songs auszuwählen, weil ich hätte eigentlich gerne alle gespielt. So toll finde ich die Platte. Wir hören jetzt noch das Stück Get Them Out von der Band St. Agnes, und das klingt so.

0: Get Them Out vom aktuellen Album der Band St. Agnes aus London. Ich habe mir noch ein paar Sachen notiert, die vielleicht noch ganz interessant sind hier in dem Zusammenhang. Also Themen auf dem Album sind wie so oft in der heutigen Zeit Depression und Trauer. Das hat man ja schon bezüglich Kittys Familientragödie. Es geht um toxische Männlichkeit. Good Boy, das ist der Opener der Platte. Es gibt auch einen Song, der so ein bisschen in die politische Richtung geht. In dem Text kommt so vor, dass dass das Böse keine Maske mehr trägt in der Welt. Es geht so ein bisschen wahrscheinlich so Richtung Trump und seine ganze Entourage da, in die ganzen Oligarchen in den USA und weltweit generell. Es gibt Songs, die das Thema transportieren, dass man sich als Außenseiter fühlt. Das ist das Stück The Ghost, was ich vorhin schon erwähnt hatte. Man hat sie gefragt, ob sie sich irgendwie als Vorbilder sehen für irgendwas, und obwohl Kitty heute deutlich gefestigter und glücklicher wirkt, auch im Interview, hat sie das strikt abgelehnt, ein Vorbild für ihre Fans zu sein. Sie sagt, sie selbst wäre ein sehr verkorkster Mensch und deswegen will sie kein Vorbild sein und will auch keine Erwartungen wecken, die sie dann nicht erfüllen kann. Was auch ein Tool ist in der Band, wenn es besonders chaotisch zugeht, dann läuft die Band immer zu Hochform auf. Es gab zum Beispiel mal ein Konzert, bei dem sie irgendwo eingeladen waren, und sie haben sofort gemerkt, dass die Crew dort vor Ort extreme Probleme hatte, das Ganze alles zu bewerkstelligen. Und es muss ein völliges Chaos gewesen sein. Doch am Ende, hat sie gesagt, war die beste Show, die sie je gespielt haben, weil es einfach so ein Durcheinander war. Und sie haben sich in diesem Chaos einfach durchgesetzt und haben ihr Set trotzdem runtergespielt. Und nicht nur runtergespielt, sondern sie haben einfach ein wahnsinnig tolles Set gespielt. Und das hat sie bestärkt darin, dass es mitunter auch mal chaotisch zugehen kann. Und dass man dann trotzdem aus dieser Situation das Beste machen kann. Ja, mehr gibt es eigentlich zu der Band aktuell nicht zu sagen. Deswegen würde ich die Runde eröffnen. Schau mal zum Herrn Lohse rüber, der lächelt. Hat es Ihnen gefallen, Herr Lohse?
1: Ja, also als ich die Platte zum ersten Mal gehört habe, habe ich sie auf der Bluetooth-Box meines Rechners gehört, und da hat das überhaupt gar nicht funktioniert. Da dachte ich mir im ersten Moment so, oh, der Herr Bass hat wieder die Musik, hat wieder seine Laufbandmusik aus der Muckibude mitgebracht. Ja. weil treibend und antreibend ist das ja in jedem Fall, was wir hier hören. Jetzt habe ich sie dann nochmal gehört, ein, zweimal, als ich dann auf dem Rad unterwegs war, also selber dann sportlich, wenn ich mich betätigt habe, da funktioniert das wesentlich besser, kann ich in jedem Fall sagen. So ganz hundertprozentig unten bin ich damit immer noch nicht, es ist nicht so ganz so meins. In den schlechtesten Momenten erinnert es mich halt wirklich an New Metal der frühen Nullerjahre, End-90er, die viel zitierten Linkin Park sind ja zwischenzeitlich mit einer weiblichen Stimme unterwegs. Da erinnert es mich dann leider Gottes dann irgendwie doch des Öfteren dran. In den besten Momenten allerdings erinnert es mich dann sehr angenehm an die wunderbaren Metric. Emily Haynes, die ja auch in letzter Zeit so ein bisschen geradeausiger unterwegs sind und auch elektronisch natürlich. Da haben wir auch gerade ein schönes neues Album rausgebracht. Aber alles in allem war mir das dann doch, also ist mir das dann doch ein bisschen zu sehr vorhersehbar und überraschungsarm gewesen. Auch wenn die Sounds wirklich sehr gut sind, da muss ich mitgehen. In jedem Fall, also das ist schon spannend, was die da machen mit der elektronischen Seite dieses Sounds. Und die Stimme ist auch sehr gut, das muss man auch attestieren in jedem Fall. Es ist halt, glaube ich, einfach nicht mein Ballgame. Es ist nicht so meine Musik. Vielleicht aber auch von Herrn Nauber eher.
2: Ich muss sagen, das ist tatsächlich so eine Art Musik, da würde ich mich jetzt nicht zu Hause auf dem Sofa hinsetzen und die Platte durchhören. Da, so ist das wahrscheinlich auch nicht gedacht, sondern das ist eher so tatsächlich High Energy, Dampframme im Konzertduktus. Da ist das garantiert sehr aufregend und auch aufreibend, denke ich mal. Und das, denke ich mal, ist auch der Aggregatzustand, für den das gedacht sein dürfte. Also eher nicht so auf dem Laufband, aber na gut, vielleicht fühlt man sich dann da auch angepeitscht. Okay, das muss jeder selber entscheiden. Meine Assoziationen waren jetzt gar nicht so sehr die ihren, sondern ich habe eine Weile gebraucht, bis ich mich erinnert habe. Vielleicht erinnert sich noch der eine oder andere an Crystal Castles vor 10, 15 Jahren. Mit Sängerin Alice Glass, die da auch so einen zerschossenen Elektro-Punk-Rock abgeliefert haben, was natürlich auch so sehr Prodigy infiziert war damals. Da interessanterweise bei der Sounderzeugung gehen St. Agnes da durchaus auch eigene Wege und machen da auch mal eine Schleife und dann gibt es auch mal ein paar getragenere Passagen. Das macht es tatsächlich ein bisschen abwechslungsreicher, aber trotzdem über die gesamte Strecke des Albums wirst du da eben so, stehst du halt mitten im Windkanal und kriegst das da so um die Ohren gepfeffert. Kann man machen, sollte man aber live, denke ich mal, sich mal antun. Kommen die mal irgendwie auf Tournee?
0: Aktuell habe ich gelesen, ist nichts geplant in Festland-Europa, nur in UK.
2: Okay. Ja, das ist bei den Briten momentan. Ja. Sie sind immer noch in der Findung seit ihrem Brexit und bis sich das so eingeschliffen hat mit den ganzen Visa und Genehmigungen,
0: genau,
2: und
0: ist nicht so einfach
2: Transport, da wird es wahrscheinlich noch 2-3 Jahre dauern.
3: Ich stehe ja gerne im Windkanal, das sage ich ganz offen, das weiß auch jeder da draußen. Deswegen sage ich tatsächlich, dass mir diese Platte am Anfang

0: Jetzt bis zum geht nicht mehr, weil die Platte ist einfach tatsächlich ein einziger Überreiz, aber in alle möglichen Richtungen. Da gibt es auch Pop-Momente drauf, die ich fast sogar mit die stärksten musikalisch, die stärksten Momente dieser Platte finde. Und sie hat so eine neue Furcht, obwohl so neu, es gibt ja ein paar Vorläufer, die das auch ähnlich machen, so eine Furchtlosigkeit im Umgang mit dieser Idee Metal, die einfach diese ganze Hartwurstigkeit, die ja in Metal immer noch drinne steckt, einfach mal komplett rausdenkt und dem so einen völligen Freigeist-Aspekt hinzufügt, der eben in jegliche Richtung gehen kann. Das kann funktionieren, das funktioniert manchmal. Ich glaube, die letzte Sleep Token war eine, wo es nicht so funktioniert hat. Hier hat es irgendwie fantastisch funktioniert. Ich finde das, wie gesagt, sehr, sehr spannend, dass man da so die klassischen Trademarks von Metal aufbricht, dass man Metal nutzt, sicherlich sich auch Metal fühlt und Metal denkt und trotzdem da was vollkommen anderes rauszerren kann aus dieser Idee des, ja, bringen wir es auf den Punkt, des Machismo, der da ja doch irgendwie noch so manchmal, na, nicht nur manchmal, sondern relativ häufig mitschwingt und dass man den Metal dann transportiert in so eine Poppigkeit und nicht in Schlagerhafte. Viel Metal, der so eingängig werden will, wird ja dann irgendwann Schlager. Das hier will Pop sein und das funktioniert, wie gesagt, auf dieser Platte, mir hat die wirklich einen Haufen Spaß gemacht.
1: Sleep Token wurde übrigens in dem Zusammenhang auch oft genannt als so eine Referenz. So ja. In der Schublade, wo Sleep Token liegt, da wurden die auch eingeordnet.
0: Gehört hin, Slater haben wir dann.
1: Genau.
0: Ich komme jetzt nicht auf den Namen, wäre sicherlich auch noch jemand, der da mit reingehört, die ähnlich so an diese Sache rangehen vom Gedanklichen.
1: Interessant ist auch dass dieser Aspekt mit dem Hyperpop, weil da stehe ich ja auch unheimlich drauf. Und weil du das gerade gesagt hast, dass das ja so eine Art Hyper-Metal ist, wo auch voll auf die 12 gehauen wird, permanent. Das scheint bei mir so ein bisschen ein Muster zu sein, was du da gerade freigelegt hast.
0: Zack, Trigger gefunden.
2: Ja, St. Agnes.
1: Genau.
2: Erschienen
1: bei Spinefarm am 5. Juni.
2: Aha. Also ganz frisch
1: erschienen.
2: Wunderbar, damit sind wir mit unseren Platten des Monats durch und kommen zur großen Wurstplatte. Eine halbe Stunde haben wir noch gut Zeit, ne? Ein bisschen weniger, aber wir wollen auch nicht viel reden, sondern viel spielen und kommen zu Fink, Finn Greenall. Natürlich der Kopf des Ganzen, aber zwischenzeitlich ist daraus eine Band erwachsen, in den letzten Jahren wirklich eher so als Band auch aufgetreten und getourt und ganz viele Alben auch rausgebracht. Vor nicht einmal 2 Jahren kam Beauty in Your Wake raus, danach auch noch eine Akustikversion dieses Albums und jetzt ist schon wieder das Neue da. Und für das neue Album haben sich Fink ein Ziel gesetzt. Und zwar wollten sie ein Album produzieren, das zum einen Michael Chapman gewidmet ist, einem Folksänger aus Leeds, der so in der Cornwall-Folk-Scene in den 60er und 70er Jahren groß geworden ist. Und dann wollten sie halt auch wirklich ein Album machen, was zu den damaligen Bedingungen entstanden ist. Also die Maxime war, wenn es 1974 nicht existierte, darfst du es nicht benutzen. Und so ist dieses Album entstanden. Es ist analog aufgenommen. Es ist schon der typische Sound auf jeden Fall von Fink, aber es ist auch wirklich ein sehr schönes und nachdenkliches Album geworden. The City is Coming to Erase It All. Und darum geht es auch hier als Thema hauptsächlich auf diesem Album, eben um die Flucht aus der Stadt ins Land. Und Überforderungen und alles, was dazu gehört. Also das neue Album von Fink, wir hören davon Two Magpies.

0: Fink mit Two Magpies vom neuen Album The City Has Come to Raise It All. Herr Nauber, da zwitschern noch ein bisschen die Elstern im Hintergrund.
1: Gar nicht.
0: Ja, jetzt hört sie dich. Weil die Elstern noch zwitschern, kann man nicht.
1: Ja, ich sehe schon. Ja, wird man einmal erst angestellt, wenn man reden darf.
0: So ist das.
1: Wir kommen zu was anderem. Heute waren wir noch nicht in Australien, Ozeanien unterwegs. Das möchte ich jetzt damit erledigen. Aldous Harding hat ihre fünfte Platte, Train on the Island, am 8. Mai veröffentlicht, wieder bei 4AD. Und wir verfolgen ihr Wirken ja schon seit einer Weile. Debüt 2014. Hannah Harding heißt sie eigentlich und ihr eigentliches Debüt auf Platte hat sie schon mit 13 gehabt, weil da hat sie auf der Platte ihrer Mutter mitgesungen, Lorena Harding. Jetzt aber zu ihrem fünften Album. Und ich habe den Song What Am I Gonna Do rausgesucht. Hier ist Aldous Harding.

0: Halim Palim die Harfe. Wird auf dem Eierschneider was gespielt. Sehr schön. Aldous Harding, immer ein Erlebnis. Sehr weirde Performance im Konzert, kann ich nur empfehlen.
1: Yo, yo, ich darf sprechen. Manchmal kommen einem ja so Dinge unter, ganz unerwartet, Namen ploppen vor einen auf, man hört hinein und denkt sich, wow, das ist aber süß. Das habe ich gedacht, als ich mir das Debüt, gleichnamige Debüt der Band BLKE angehört habe, erschienen via Tonzonen Records, dachte ich mir, das ist aber eine schöne Motorik, das ist ein schönes Rumgenäuse, das ist ein schönes Gefasse, dann habe ich mal geguckt, habe den Namen Michael Drummer gefunden oder Drummer gefunden. Den kennen wir ja alle noch von Kamera. Der ist also bei denen auch am Start. Und das Stück, das ich mir rausgesucht habe, ist Satellite. Hier sind BLKE.

0: Jo, ich beschmiere gerne euer Abendbrot noch mit der Information, dass mit Steffen Kahles noch ein weiterer Kameramann bei BLKI am Start ist. Wir kommen zu Tipps.
1: Jawohl, außerdem wollte ich noch natürlich irgendwie nachreichen, was ich eben natürlich glatt vergessen habe. Fink wird seine Tour eröffnen in Leipzig. Also der Anfang der Tour ist am 3. und 4. Oktober im UC Connewitz. Sichert euch jetzt Karten, solange es sie noch gibt. Was gibt es denn in naher Zukunft so in dieser Stadt?
2: Morgen, am 12. spielt The Foreign Resort in der Moritzbastei. Halbtal im Noch besser Leben am 13. Am 15. haben wir Quicksand und Zahn im UT. Am 16. Agriculture Healing Round an selber Stelle.
0: Genau, ein dicker Tipp an alle, die mal so richtig eine gescheuert haben wollen. Agriculture ist wirklich geil.
2: Was noch total unterm Radar läuft, ist der 17.06. Das ist auch in unserer Veranstaltungsliste sträflicherweise nicht drin, denn da spielt Barbara Morgenstern und Tonja Reh im Ilses Erika. Erstaunlicherweise.
0: Und am 19. eine kleine
1: 20 Jahre Sonic Boom Foundation, die es mindestens 10 Jahre nicht gegeben hat.
0: Auf jeden Fall. Und mit dabei sind The World Domination und der Captain Rummelsnuff auch. Was für ein Line-Up.
2: Und Total im UT.
1: Ja, im UT dann auf jeden Fall. Und ja, dann wird es ja auch bald schon wieder Zeit, dass wir uns wieder hören hier bei Radio Blau mit der nächsten Sendung, die dann bestimmt irgendwas mit Wurst werden wird. Mhm. Aber vorher wollen wir euch natürlich noch nach Hause schicken mit ja, einem schönen Wiederhören.
3: Genau, Tori Amos hat eine neue Platte in Times of Dragons, ein Fingerzeig auf unsere politische Weltlage, wie das vorhin schon auch die Kitty von St. Agnes hatte. Es ist ein Familienunternehmen mittlerweile, Tori Amos, ihr Mann Mark Harley hat Gitarre gespielt und hat produziert und ihre Tochter Natasha Harley hat mitgesungen, auch auf dem Stück, was wir gleich hören werden, Strawberry Moon. Ja, und sie klingt wie ihre Mutter. Hier ist er mit Tori gemeinsam Strawberry Moon.
0: Wir sagen tschüss.
4: Tschüss. Tschüss. Tschüss.
5: That is not Strawberry Moon.
6: Is that Schönberg?
5: We're not having a song.
6: Yes, we are.